0: Redaktion.
1: 33 Filialen der Warenhauskette Galeria werden auf ihre Rentabilität geprüft und könnten geschlossen werden. Das Unternehmen nannte nun die betroffenen Standorte. Galeria will mit den Vermietern über Mietkonditionen und Flächenanpassungen verhandeln. Sollten keine tragfähigen Lösungen erarbeitet werden, sei die Fortführung der jeweiligen Filiale gefährdet. Viele Jobs stehen auf dem Spiel.
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3: Ihr müsst noch ein bisschen arbeiten, weil ihr gerade in der Nachtschicht hängt oder ihr seid gerade im Auto unterwegs, habt noch eine lange Strecke vor euch. Kein Problem. Wir halten euch wach. Jetzt mit Cynical, Two Colors Safrido und Chris DiSarandi. Schöne Nacht mit euch.

0: Komm, Wetter ist nicht so richtig pralle. Lass uns ins Kino gehen.
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0: Verpassen wir nichts und außerdem kommt ein neuer Teil von diesem Klassiker.
2: Wer da?
3: Wow, tut mir leid. Ich bin Woody, ich komme in friedlicher Absicht.
2: Ist viel zu lang her, Cowboy.
0: Habt das erkannt, oder? Klar, ich sofort natürlich, weil ich bin großer Fan dieser Reihe. Darf man das sagen? Ja, als erwachsener Mensch, ja, darf man sagen. Toy Story ist zurück mit Teil 5. Also, ihr habt es gerade gemerkt, es gibt einen Sheriff namens Woody, es gibt Buzz Lightyear, es gibt Jessie und Charlie Naseweiß. Nach 4 sehr, sehr starken Teilen, wie ich finde, liegt die Latte hoch. Was sagst du, Filmexperte Jörg Albrecht?
4: Die liegt so richtig hoch, aber wer die Reihe von Anfang an kennt, der erste Toy Story war ja 1995 Pixars allererster Spielfilm überhaupt. Wer also alle 4 Toy Story Abenteuer gesehen und auch geliebt hat, der muss sich keinen Kopf machen. Pixar liefert auch mit Toy Story 5 wieder ab.
3: Schön, wieder hier zu sein. Ah, da hat Bonnie ordentlich umdekoriert.
4: Ja, Woody ist zurück bei seinen alten Freunden im Kinderzimmer von Bonnie. Und die können seine Hilfe gerade gut gebrauchen, denn sie alle sind ziemlich abgemeldet, seit Bonnie ein Kindertablet besitzt. Cowgirl Jessie sucht das Gespräch mit der digitalen Konkurrenz.
5: Ich will mit dir reden.
6: Nenn mich Lilly.
5: Jetzt hör mal zu. Wir alle hier haben den ganzen Sommer Freunde für Bonnie gesucht. Du hörst mir überhaupt nicht zu.
6: Oh doch, ich hab zugehört. Ich spitz doch immer die Ohren, siehst du?
0: Ein neues Spielzeug verdrängt also ein altes. War das nicht auch schon Woodys Schicksal im ersten Toy-Story-Film?
4: Ja, man könnte den Toy-Story-Machern vorwerfen, dass sie hier eine alte Idee nochmal aufwärmen. Wenn man das mit so vielen Einfällen macht, mit Witz, Herz und richtig großen Emotionen, dann geht das auch völlig in Ordnung. Aber an einer Sache gibt's auch nach Toy Story 5 nichts zu rütteln. Teil 3 ist und bleibt der Beste der Reihe.
0: Ja, ich freue mich trotzdem auf Toy Story 5 im Kino. Ab sofort. Jörg Albrecht hat ihn schon gesehen. Vielen Dank.
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Gleich noch Musik von unserem Star-DJ-Duo Junaras. Vorher aber noch Musik von einem Star, der kürzlich zumindest auch in Deutschland aufgetreten ist. Und zwar leider nur in Berlin. Nach Nordrhein-Westfalen ist er nicht gekommen. Hier ist Bruno Mars.

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1: Ich bin Tine Klimach. Neuer Vorsitzender der Unionsfraktion im Bundestag soll Thorsten Frei werden. CDU-Chef und Kanzler Friedrich Merz sowie CSU-Chef Markus Söder haben den bisherigen Kanzleramtschef als Nachfolger des zurückgetretenen Jens Spahn vorgeschlagen.
2: Frei soll von den 208 Unionsabgeordneten am kommenden Mittwoch in einer Sondersitzung gewählt werden. Die müssen dazu ihren Urlaub unterbrechen. Merz lobte Frei als wichtigen Mitgestalter der bisherigen Regierungsarbeit und der Reform. Söder unterstütze den Vorschlag. Wer Frei als Kanzleramtschef nachfolgen soll, will Merz erst später bekannt geben. Für den Posten werden mehrere Namen gehandelt. Spahn war am Wochenende nach parteiinternem Druck zurückgetreten, weil bekannt geworden war, dass er und sein Mann mithilfe einer Leihmutter in den USA Eltern geworden sind. Das ist in Deutschland verboten. David Riemer, Nachrichtenredaktion.
1: Die US-Regierung will Saudi-Arabien beim Aufbau eines zivilen Atomprogramms helfen. Dazu wurde ein entsprechendes Abkommen in Washington unterzeichnet, wie das US-Energieministerium mitteilte. Den genauen Inhalt des Abkommens veröffentlichte das Ministerium nicht. Die USA wollen aber wirtschaftlich profitieren. Sie wollen Nukleartechnologie exportieren. Das soll US-Jobs schaffen. Für Saudi-Arabien soll laut der US-Mitteilung das Abkommen dazu beitragen, dass der Energiebedarf im Land gedeckt werden kann. Die Bundesregierung will Abschiebungen nach Afghanistan offenbar ausweiten. Das erklärte das hessische Innenministerium. Demnach habe die Bundespolizei mitgeteilt, die bisherigen Einschränkungen auf Straftäter und Gefährder aufzuheben.
3: Bundesinnenminister Dobrindt hat erst Anfang der Woche bekräftigt, Abschiebungen in Länder wie Afghanistan zu forcieren. Ihm ging es vor allem um Straftäter nach einem tödlichen Angriff auf einen Studenten in Trier. Künftig soll aber jeder Afghane, der ausreisepflichtig ist, abgeschoben werden können, sagt die hessische Landesregierung. Grundlage dafür ist die Zusammenarbeit mit der Taliban-Regierung. Thomas Bremser, Redaktion.
1: Die EU-Kommission hat der Übernahme des Hollywood-Urgesteins Warner Brothers durch den Konkurrenten Paramount unter Auflagen zugestimmt. Dabei geht es um den Vertrieb von Filmen in Europa, wie aus einer Mitteilung hervorgeht. Die Brüsseler Behörde prüft große geplante Zusammenschlüsse, die Auswirkungen auf den Wettbewerb im europäischen Binnenmarkt haben könnten.
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4: 3 Uhr ist durch, Robert Jantz ist hier und ja, um so eine Uhrzeit, ne, da kann man sich wirklich auch mal diepe Fragen stellen. Das war schon immer so, das war auch 1993 so, da hat Hathaway mit What is Love, ja, eine Frage gestellt, mein Gott. Es ist eigentlich einer der größten Fragen der Popgeschichte, sie ist immer noch nicht beantwortet. Den Song hören wir

0: 2015 unglaubliche 30 Wochen an der Spitze der amerikanischen Latin-Charts. Völlig irre. So, von einem weltweiten Hit geht es jetzt hier direkt zum nächsten rüber und der kommt von Alex Warren. Ordinary heißt der Song, war bei uns in Deutschland Nummer 1 und das, wie ich finde, völlig zu Recht.
1: Höchst

Robert Jantz ist hier. Gemeinsam geht's durch diese Nacht in Richtung Donnerstagmorgen. Jetzt mal, falls euch gerade so ein bisschen die Müdigkeit erwischt, auf der Nachtschicht oder wo auch immer ihr gerade seid, wenn ihr gerade unterwegs seid, dann habe ich jetzt hier so einen kleinen Wachmacher für euch. Ich spiele euch I Like.

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0: Mit Musik von Somber, Homewrecker, geht's durch diese Nacht. Also erstmal alles kaputt machen, aber keine Panik. Ne, passenderweise, die Musikredaktion hat sich was dabei gedacht, kommt jetzt der musikalische Reparaturauftrag sozusagen. Der nächste Song heißt Fix This Crack und ist von Fury in the Slaughterhouse. Die haben nämlich gerade ihr neues Album Changes veröffentlicht und kommen im August sogar zu uns nach NRW, zum Beispiel nach Gelsenkirchen und nach Bonn. Also Neues von einer Band mit 40 Jahren Geschichte.
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1: Ich bin Tine Klimach. Die Regierung von US-Präsident Trump will Saudi-Arabien beim Aufbau eines zivilen Atomprogramms helfen. Die Energieminister beider Länder unterzeichneten in Washington ein entsprechendes Abkommen, wie das US-Energieministerium mitteilte.
2: Das Abkommen beinhaltet nach den Worten des US-Energieministers keine Herstellung oder Verbreitung von Atomwaffen. Es soll ein rein ziviles Nuklearprogramm sein, das den USA vor allem wirtschaftliche Vorteile bringt. Sie wollen Nukleartechnologie exportieren, das wiederum soll Jobs in den USA schaffen. Und Saudi-Arabien profitiert, indem es den Energiebedarf seines Landes decken kann. Aber im laufenden Krieg mit dem Iran und der Instabilität im Nahen Osten ist das Abkommen umstritten. Aus den USA Tina Eck.
1: Die sogenannte Frühstartrente rückt näher. Bundesfinanzminister Lars Klingbeil gab den entsprechenden Gesetzentwurf in die Ressortabstimmung innerhalb der Bundesregierung. Im Kern sollen alle Kinder ab 6 Jahren regelmäßig Geld vom Staat bekommen. Für die Altersvorsorge.
3: Schon als Kind für die Rente vorsorgen, ganz egal wie viel Geld die Eltern haben, und sich schon als Jugendlicher mit Finanzplänen beschäftigen. Das sind die Ziele der Regierung. Der Bund will künftig für jedes Kind vom 6. bis zum 18. Lebensjahr 10 Euro im Monat zahlen in ein Altersvorsorgedepot. Ausgezahlt werden soll das Kapital mit Mitte 60. Die Erträge bleiben bis zur Auszahlung steuerfrei. Losgehen soll's mit den Kindern, die 2020 geboren wurden. Dann soll jährlich der Jahrgang der dann 6-Jährigen dazukommen. Thomas Bremser, Redaktion.
1: Auf der Suche nach Beweisen für fragwürdige Aktiengeschäfte aus früheren Postbankzeiten haben Ermittler die Zentrale der Deutschen Bank in Frankfurt durchsucht. Nach Angaben der Deutschen Bank geht es um Geschäfte der früheren Postbank aus den Jahren 2008 bis 2010. Dabei besteht der Verdacht der Steuerhinterziehung bei sogenannten Cum-Cum-Geschäften. Dabei generierten Banken Steuervorteile für ausländische Inhaber deutscher Aktien. Es entstand ein Schaden in Milliardenhöhe. Zum Sport. Der Deutsche Fußballbund steht vor dem Start in die Zukunft mit dem neuen Bundestrainer Jürgen Klopp. Nach dpa-Informationen soll es am Vormittag zu einer weiteren gemeinsamen Sitzung von Aufsichtsrat und Gesellschafterversammlung des DFB kommen. Der DFB selbst dementierte das allerdings. Es gäbe noch weitere Details zu klären.
4: Das Wetter. Der Donnerstag startet heute grau. In der ersten Tageshälfte kann auch örtlich noch ein bisschen Regen mit dabei sein. Später lockert es dann aber auf und es wird trocken und auch die Sonne kämpft sich hier und da mal durch. Das Ganze bei bis zu 24 Grad. Der Freitag, der wird dann insgesamt wieder freundlicher.
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5: A57 Krefeld-Köln zwischen Dormagen und Köln-Worringen 1 Kilometer Stau. Wir wünschen allen unterwegs gute Fahrt.
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4: 4 Uhr ist durch. Hi zusammen, Robert Jantz ist hier und ich sag mal so zu der Uhrzeit. Klar, da würde man jetzt sagen, Licht aus, endlich mal ratzen. Aber vielleicht geht das ja nicht. Ne? Vielleicht steckt er ja mittendrin noch in der Nachtschicht oder macht euch auch gerade schon fertig für die Frühschicht. Mein Gott, das kann ja auch sein. Ich spiele euch nichtsdestotrotz.

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0: Ganz neu bei uns war das Love Sick von Michael Schulte und jetzt wird's ganz, jetzt kommt ein großes Kino, sagen wir mal, wie es ist. Lady Gaga spiele ich euch mit Hold My Hand.
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Wir steuern hier in Richtung Donnerstagmorgen. Robert Jantz ist hier. Hallo zusammen. Und jetzt habe ich Musik für euch von Train. Ich spiele euch Hey Soul Sister.

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0: Schönen guten Morgen am ganz frühen Donnerstag. Und ja, man muss einfach mal über bestimmte Vorteile von Dingen sprechen. Zum Beispiel der Vorteil an einem Podcast. Was ist das, sage ich euch. Man kann Reaktionen von seinem Publikum bekommen. Und in der nächsten Folge kann man dann direkt darauf reagieren. Interaktion sozusagen. Und unser Atze, der lässt sich bei sowas natürlich nicht lange bitten.
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3: Ja, nee, ist klar.
4: Übrigens, ich habe doch letzte Woche darüber gesprochen, was Kellner so an Sprüchen im Restaurant bringen und was in den Speisekarten steht. Da kamen ja echt viele Nachrichten auf das Thema. Dabei habe ich sogar noch vergessen, was beim Bezahlen so alles super originellen Sprüchen kommt. Du rufst zum Beispiel, hör mal, ich möchte zahlen. Irgendwann kommt dann der oder die Kellnerin und dann kommt so ganz schelmisch, ich habe gehört, Sie wollen sich finanziell verändern. Tja, aber da haben wir gelacht, wa? Und als nächstes dann habe ich auch die Tage noch gehört, mit Karte oder auf die altmodische Art? Wo du denkst, was ist denn die altmodische Art? Einfach abhauen oder was? Oder auf Mahnbescheid? Ja. Oder wenn der Gast auch ein Witzbold ist, wie möchten Sie zahlen? Am liebsten gar nicht. Sollte der Kellner dir dann verständlicherweise mit einem Kopfstoß die Nase brechen, gilt das übrigens als Notwehr und wird zusätzlich berechnet. Also Freunde, seid einfach nett zum Service und hebt euch die dummen Sprüche für den Muttertag auf.
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1: Ich bin Tine Klimach. Mitten im Krieg mit dem Iran, der sich auch um dessen Atomprogramm dreht, verkünden die USA eine neue Einigung mit Saudi-Arabien. Die US-Regierung will Saudi-Arabien beim Aufbau eines zivilen Atomprogramms helfen. Beide Länder unterzeichneten in Washington ein entsprechendes Abkommen. US-Energieminister Wright betonte, dass das Abkommen höchste Standards erfülle und auch beinhalte, dass keine Atomwaffen verbreitet werden. Die Vereinbarung wird dem US-Parlament zur Prüfung vorgelegt. Dort könnte es Widerstand geben. Die Bundesregierung will Abschiebungen nach Afghanistan offenbar ausweiten. Das erklärte das hessische Innenministerium. Demnach habe die Bundespolizei mitgeteilt, die bisherigen Einschränkungen auf Straftäter und Gefährder aufzuheben.
2: Bundesinnenminister Dobrindt hat erst Anfang der Woche bekräftigt, Abschiebungen in Länder wie Afghanistan zu forcieren. Ihm ging es vor allem um Straftäter nach einem tödlichen Angriff auf einen Studenten in Trier. Künftig soll aber jeder Afghane, der ausreisepflichtig ist, abgeschoben werden können, sagt die hessische Landesregierung. Grundlage dafür ist die Zusammenarbeit mit der Taliban-Regierung. Thomas Bremser, Redaktion.
1: Im Kampf gegen sexuellen Kindesmissbrauch dürfen Messenger-Dienste in der EU bald wieder in privaten Chats nach Hinweisen suchen. In der Debatte um die sogenannte Chat-Kontrolle einigten sich die Mitgliedsländer darauf, Datenschutzregeln befristet zu lockern.
3: Es geht um Bilder oder Videos von Kindesmissbrauch. Danach dürfen Anbieter von Diensten wie Outlook, Gmail oder Instagram wieder mit Hilfe von Software suchen. Aber verschlüsselte Chats wie bei WhatsApp oder Signal dürfen nicht durchsucht werden. Und die EU-Ausnahmeregelung verbietet auch Techniken, die Nachrichten prüfen, bevor sie verschlüsselt und versendet sind. Eigentlich war die Übergangsregelung im Frühjahr ausgelaufen, aber jetzt einigten sich Mitgliedstaaten und das EU-Parlament doch noch. Die Ausnahme gilt nun bis April 2028. Aus Brüssel, Michael Brandt.
1: 33 Filialen der Warenhauskette Galeria werden auf ihre Rentabilität geprüft und könnten geschlossen werden. Das Unternehmen nannte nun die betroffenen Standorte. Galeria will mit den Vermietern über Mietkonditionen und Flächenanpassungen verhandeln. Sollten keine tragfähigen Lösungen erarbeitet werden, sei die Fortführung der jeweiligen Filiale gefährdet. Viele Jobs stehen auf dem Spiel.
4: Das Wetter. Heute Morgen geht es grau los und in den nächsten Stunden kann auch immer mal wieder ein bisschen Regen runterkommen. Später bekommt dieser Donnerstag aber dann auch die Kurve und es lockert auf. Dann ist Regen auch kein Thema mehr und wir bekommen bis zu 24 Grad. Der Freitag wird dann insgesamt wieder freundlicher.
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5: A4 Aachen-Köln zwischen Kreuz Köln-West und Köln-Klettenberg. 2 Kilometer Stau, 5 Minuten Zeitverlust. Und A57 Krefeld-Köln zwischen Dormagen und Köln-Worringen. 1 Kilometer stockender Verkehr. Wir wünschen allen unterwegs gute Fahrt.
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4: 5 Uhr ist durch. Robert Jantz ist hier. Einen schönen guten Morgen. So langsam kommen auch die ersten Frühaufsteher dazu. Schön, dass ihr mit dabei seid. Wie krass ist eigentlich Kenya Grace? Die hat ihren Song Strangers 2023, die hat alles alleine gemacht. Also die hat den Song komplett allein geschrieben, alleine produziert und dann auch noch allein eingesungen. Also alles alleine und damit war sie mega erfolgreich. Es ging nämlich als erste Frau mit einem komplett selbstgemachten Song auf Platz 1 der Billboard Dance Charts. Wie ich finde, völlig verdient. Und der Song, der klappt auch perfekt mit dem Kaffee. Also Kenya Grace mit Strangers.

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0: Sometimes I Love You. Damit einen schönen guten Morgen auch an meine liebe Kollegin Natascha Wittmark. Hallo.
1: Guten Morgen.
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0: Gestern waren unsere Kollegin Laura Potting und Kim Klages ja campen im Eifelcamp am Freilinger See. Mhm. Und jetzt später ziehen sie dann heute weiter zum nächsten Campingplatz. Ne?
1: Ganz genau, zum Campingpark Heidewald in Sassenberg. Da sind die beiden heute unterwegs auf ihrer Campingtour durch NRW. Und wir müssen natürlich auch noch überprüfen, ob sie die Challenge geschafft haben, die sie
0: unbedingt
1: bekommen haben.
0: Richtig, ein Camping-Song sollten sie ja produzieren, mit Instrumenten und so weiter, beziehungsweise Musiker sollten sie auf dem Campingplatz finden. Und ich sag mal so, daran haperte es zumindest gestern Nachmittag noch so ein bisschen. Wir hören mal rein.
3: Wichtige Frage, kann einer von euch ein Instrument spielen?
4: Nein.
5: Die ist jetzt gerade nicht da, die Person.
3: Oh, Mist. Kommt die heute noch?
5: Nee, Sonntag. Ja.
3: Schade. Spielt einer von euch ein Instrument? Nein, nichts.
6: Nein, warum?
3: Keine Flöte, keine Gitarre.
6: Nein.
3: Enttäuscht mich sehr.
1: Ja. Ja, gucken wir mal, ob sie da noch jemanden gefunden haben. Und dann gibt es ja auch schon die nächste Challenge. Wir denken uns da wieder was Schönes aus für die beiden.
0: Richtig, das können wir ja gut. So, und wo wir bei Musik sind, die Kollegin Annick Monnequin, ich drehe mich um, auch nicht da, die arbeitet ja heute weiter an unserem Lichtblicke-Song zusammen mit Iggy Kelly.
1: Ja, die ist doch in Manchester.
0: Ja, ne? Richtig, richtig.
1: Um mit dem Verkauf des Songs, da wollen wir ja Geld für unsere Aktion Lichtblicke sammeln, ne? Für Kinder und Familien in NRW, die in Not geraten sind.
0: Und deswegen muss der auch besonders gut werden.
1: Auf jeden Fall. Ich bin mir aber sicher, das wird er. Wir hören auf jeden Fall mal, wie der Stand so ist heute.
0: Da freue ich mich drauf. Das machen wir. Danke, Natascha. Jetzt erstmal einen Kaffee und beruhigen wir uns wieder, ne?
1: Ganz genau.

Robert Janzes hier. Einen schönen guten Morgen wünsche ich euch und vor allem auch einen guten Start in den Tag. Und auch heute, am Donnerstag, geht er weiter, unser Roadtrip im Camper durch NRW. Und passend dazu, ja, perfekter Song, Fast Car.

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0: Schönen guten Morgen am Donnerstag. Kommt gut rein in diesen Tag. Starke Frauengeschichten, davon gibt es so, so viele. Sie müssen einfach nur mal erzählt werden. Heute Morgen im Augenblick mal der evangelischen Kirche erinnert Bettina Förster an Ina Geschlössel. Die Kölner Theologin kämpfte für die Gleichberechtigung von Frauen in der Kirche und stellte sich früh gegen die Nationalsozialisten.
1: Sie kämpfte im letzten Jahrhundert für Gleichberechtigung und sagte in der nationalsozialistischen Diktatur ihre Meinung. Ich erzähle heute von Ina Geschlössel, die 1898 in Köln geboren wurde. Ihr berufliches Ziel war es, als Pfarrerin zu arbeiten, mit allem, was dazugehört: Predigen, Taufen, Beerdigen. Obwohl die Aussichten denkbar schlecht stehen, jemals als Pfarrerin arbeiten zu können, studiert sie in den 1920er Jahren Theologie. Erst in Bonn, dann in Marburg. Nach dem Studium darf sie in Köln zwar für die Kirche arbeiten, aber keine verantwortungsvollen Aufgaben übernehmen, wie es die Männer können. Sie beschwert sich, aber den Kirchenoberen ist sie zu unangepasst und sie muss an einer Berufsschule arbeiten. Mit anderen Frauen gründet Ina Geschlössel einen Verband mit dem Ziel, dass Männer und Frauen in der Kirche die gleichen Rechte haben. 1932 äußert sie sich öffentlich gegen die Rassendiskriminierung der Nationalsozialisten. 1933 wird sie aufgrund ihrer Einstellung aus dem Schuldienst entlassen. Als vollberechtigte Pfarrerin konnte sie nie arbeiten. Beeindruckend ist, dass sie versuchte, Dinge, die unveränderlich erschienen, zu verändern. Noch mehr über sie kann man im Podcast Rheinische Kirchengeschichten erfahren. Den findet man überall, wo es Podcasts gibt. Bettina Förster von der Evangelischen Kirche für Augenblick mal.

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2: Mit Danny Hoppe, guten Morgen. Im Iran-Krieg ist momentan kein Ende der gegenseitigen Angriffe in Sicht und ein neuer Deal zwischen den USA und Saudi-Arabien könnte jetzt noch für weiteren Zündstoff sorgen. Denn beide Länder haben am späten Abend ein Abkommen für ein saudi-arabisches Atomprogramm unterzeichnet. Demnach werden die USA Riad beim Aufbau von Kernkraftwerken helfen. Versichert wird, dass es nur eine zivile Nutzung der Atomenergie geben werde. Daran gibt es allerdings Zweifel. Mark Weiß hat mehr dazu.
3: US-Präsident Trump verspricht sich von der Partnerschaft Aufträge für die US-Atomindustrie in Milliardenhöhe. Einige US-Abgeordnete und auch Israel dagegen äußerten Bedenken. Sie befürchten, dass der Aufbau eines zivilen Atomprogramms von Riad doch zur Entwicklung einer Atombombe genutzt werden könnte. Angesichts des Krieges zwischen den USA und dem Iran wächst die Sorge, dass der Konflikt die gesamte Region weiter destabilisieren könnte. Und aktuell entwickelt sich hier offenbar sogar eine weitere Front. Nur wenige Tage nach der Verkündung einer Seeblockade hat die mit Teheran verbündete Houthi-Miliz aus dem Jemen nach eigenen Angaben im Roten Meer zwei saudi-arabische Öltanker beschossen. Die Houthi-Miliz hatte am Montag eine Seeblockade gegen saudi-arabische Häfen verkündet. Damit dürften die Preise weltweit weiter steigen, denn damit wäre nach der Straße von Hormuz die nächste wichtige Handelsroute gesperrt.
2: Und jetzt weitere Meldungen im Überblick. In Spanien sorgen Waldbrände weiter für große Probleme. Südwestlich von Madrid mussten deshalb mehrere Gemeinden evakuiert werden. In den vergangenen Tagen sind in Spanien wieder zahlreiche neue Brände ausgebrochen. Dazu wird eine neue Hitzewelle erwartet. Schon wieder wird im Ruhrgebiet eine der wichtigsten Autobahnen gesperrt, die A40 zwischen Mülheim-Winkhausen und dem Dreieck Essen-Ost. Dort soll ab heute Abend Flüsterasphalt eingebaut werden. Die stark befahrene Autobahn soll dann knapp eine Woche lang voll gesperrt sein. Das hat die Autobahn GmbH angekündigt. Der Deutsche Tierschutzbund warnt vor der aktuellen Lage in vielen Tierheimen. Sie sei prekär. Immer mehr Tiere bräuchten Hilfe. Dazu seien die Kosten für Personal, Energie und tierärztliche Versorgung stark gestiegen, sagte Verbandschef Schröder der RP. Er kritisiert die fehlende finanzielle Unterstützung der Politik. Eigentlich sollte in der Nacht wieder ein Castortransport mit Atommüll von Jülich nach Ahaus rollen. Daraus ist allerdings nichts geworden. Noch vor der Ausfahrt aus dem Forschungszentrum in Jülich war schon Schluss. Der Grund war ein technischer Defekt an einem Transportfahrzeug. Das hat die Polizei bestätigt. Sie betont, dass vom Transportbehälter und der Ladung keinerlei Gefahr ausgegangen sei. Die Probleme habe es nur mit der Zugmaschine gegeben. Ein Austausch des Fahrzeugs oder eine schnelle Reparatur sei nicht möglich gewesen und deshalb sei der Transport abgebrochen worden. Und das waren die Nachrichten mit Danny Hoppe.
4: Danke dir. Wir schauen aufs Radio WRF-Wetter. In Warendorf und in Beelen startet der Donnerstag noch mit vielen Wolken. Aktuell messen wir bei euch um die 14 Grad. Im Laufe des Tages kommt die Sonne aber immer öfter durch. Bei maximal 21 Grad wird es dann zum Abend hin immer freundlicher. Zum Wochenende hin legt der Sommer dann aber nochmal eine Schippe drauf. Freitag schon 22 Grad und ein bisschen mehr Sonne.
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4: Und wir schauen auf den schnellsten Verkehrs- und Blitzer-Service hier bei uns. Wir starten mit unseren beiden Blitzern in den Donnerstag in Beckum auf dem Lippweg und in Aalen im Hövener Ort. Ansonsten kommt ihr aktuell gut durch. Alles Weitere meldet ihr uns über die kostenlose 0800 4x5 345. Gute Fahrt euch.
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4: Wir starten in den Donnerstagmorgen rein. Regina Chaton ist hier. Einen wunderschönen guten Morgen. Und wir schauen heute unter anderem zusammen auf den Halligalli in Drenn-Steinfurt. Es gibt neuen Stoff, der jetzt bei Netflix rausgekommen ist. Und wir haben eine kleine Aktion für euch, jetzt schön passend für eure Sommerferien. Was es da jetzt wieder für euch gibt, das hört ihr hier bei mir um 6:10. Kommt ganz entspannt rein in diesen Donnerstag.

0: 9:09 haben wir's, wenn ihr die Ferien aktuell noch zu Hause verbringt und eure Kinder im Garten rumtoben, dann könnt ihr euch hier bei uns entsprechend dafür ausstatten. Ab sofort gibt es wieder unsere Achtung Kinderplakate. Damit machen wir die Straßen hier bei uns im Kreis Warendorf ein Stückchen sicherer.
1: Hallo, ich bin Maike und ich würde das Schild aufstellen in der Röntgenstraße in Telgte. Ja, die fahren da schon manchmal schnell um die Kurve. Das ist vielleicht doch nicht ganz so schlecht, dann so einen kleinen Hinweis darauf.
0: Ja, dann holt euch doch gerne so ein großes Achtung-Kinder-Plakat ab. Zum Beispiel in den Kundencentern der Stadtwerke Ostmünsterland in Oelde, Telgte, Sendnerhorst oder Ennigerloh. Am besten klebt ihr das Plakat auf so eine große Holzplatte und stellt das dann so gut sichtbar vor euer Haus. So erinnert ihr Autofahrer daran, den Fuß auch mal vom Gas zu nehmen und die Augen ganz besonders offen zu halten. Alle weiteren Infos zu unserer Achtung-Kinder-Plakat-Aktion findet ihr natürlich bei uns auf radio-wrf.de.

13 nach 6 haben wir es. Gerade hat er noch die Halbzeitshow im großen WM-Finale in den Staaten gerockt. Jetzt ist er hier bei uns im besten Mix. Robbie Williams mit Angels. Ist übrigens auch ein guter Song fürs Stadion, finde ich. Den kann man so schön mitgrüllen oder laut mitsingen. Oder auch im Auto, ne? Wenn man die Stimme schon mal so ein bisschen warm machen möchte. Könnt ihr gleich machen. In den nächsten 20 Minuten haben wir ihn hier für euch. Robbie Williams mit Angels. Regina Chaton ist hier. Ihr seid in der Radio WAF Morning Show gelandet. Und damit einen schönen guten Morgen am Donnerstagmorgen.

0: Es ist der offizielle vierte Tag der Sommerferien hier bei uns im Kreis Warendorf. Wir haben es 17 nach 6 und da schauen wir an der Stelle, was euch heute so erwartet und wie ihr euch heute den vierten Sommerferientag schön machen könnt.
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0: 5 Stimmen, aber keine Instrumente. Trotzdem klingt's wie eine ganze Band. Wenn ihr das mal live erleben wollt, dann kommt heute ins Bürgerhaus nach Telgte. Da sind die Free Vocals zu Gast. Das ist ein A Cappella-Chor mit Boyband-Feeling. Starken Stimmen und einer wirklich mega Show. Perfekt für alle, die Musik mögen, die unter die Haut geht. Und für den Sommerabend mal was ganz Besonderes erleben wollen. Es gibt noch Tickets ab knapp 30 Euro für euch. Ansonsten ist in Ostbevern ja der Sommersandkasten zurück. Dabei wird der Kirchplatz zum Treffpunkt für die ganze Familie. Für die Kinder gibt es Sand zum Buddeln, eine Kistenrutsche, eine Hüpfburg und XXL Fußballdarts. Und während eure Kinder toben, könnt ihr Eltern es euch in den Liegestühlen bei einem leckeren Getränk ganz gemütlich machen und das Wetter genießen. Los geht's heute um 16 Uhr, dann ist auch ein Clown da. 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

0: Ihr seid hier bei der Radio WRF Morning Show gelandet. Wir haben es 6.25 Uhr. In etwa 5 Minuten geht es in die Lokalnachrichten mit meiner Kollegin Simone Rea. Da erfahren wir dann die wichtigsten Updates des Tages.
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1: Mit Simone Rea, wir haben es jetzt gleich 6.30 Uhr.
2: Schönen guten Morgen. Das US-Militär hat neue Angriffe auf den Iran gestartet. Es ist die 12. Nacht in Folge mit amerikanischen Angriffen. Vorher hatte Präsident Trump eine deutliche Drohung ausgesprochen. Die Vorsitzenden der Unionsparteien Merz und Söder haben ihren Vorschlag für die Nachfolge des zurückgetretenen Jens Spahn unterbreitet. Der bisherige Kanzleramtschef Thorsten Frey soll es werden. Der CDU-Fraktionsvorstand im Bundestag entscheidet nächste Woche darüber. Und jetzt die Meldungen für den Kreis Warendorf. Im Kreis Warendorf gibt es weiter mehr Auszubildende im Handwerk. Im Vergleich zum vergangenen Jahr sind es 3,6% mehr. Frank Tischner, Hauptgeschäftsführer der Kreishandwerkerschaft Steinfurt-Warendorf, erklärt, dass sich auch in Zukunft viele junge Menschen dafür entscheiden könnten. Denn das Handwerk entwickelt sich mit der Technik mit.
3: KI wird uns im Handwerk wahnsinnig unterstützen, aber es wird nicht einen Ausbildungs- oder Arbeitsplatz kosten. Ganz im Gegenteil, wir sehen, dass der Trend ungebrochen ist und die Jugendlichen nach Sicherheit streben, sie sich auch nicht mehr in ihrer nur noch digitalen Welt bewegen wollen, sondern diese Mischung aus Theorie und Praxis, die das Handwerk einfach bietet, das ist das, was wir sehen, wo eine große Akzeptanz da ist. Und das freut uns natürlich unglaublich.
2: Auch für das bald startende Ausbildungsjahr ab August gibt es auch jetzt noch freie Stellen in vielen Betrieben. Auch kurzfristig ist hier was möglich, heißt es von der Kreishandwerkerschaft. Einen Empfang in dieser Größe gibt es nicht oft in Warendorf. Ministerpräsident Hendrik Wüst hat am Abend im NRW-Landgestüt hochrangige Vertreter von rund 100 Konsulaten und diplomatischen Vertretungen ausländischer Staaten aus NRW empfangen. Helmut Delker aus der Redaktion mit den Infos.
4: Mit dem Sommerempfang würdigte die Landesregierung die Arbeit des konsularischen Korps in Nordrhein-Westfalen. Ministerpräsident Hendrik Wüst betonte, die Diplomaten stärkten den Austausch in Wirtschaft, Wissenschaft, Kultur und Gesellschaft und sorgten dafür, dass Nordrhein-Westfalen international gut vernetzt bleibe. Für den Ministerpräsidenten war es der erste Besuch im Warendorfer Landgestüt.
2: In Rennsteinfurt läuft seit Anfang der Woche wieder Halligalli. Bis zu 350 Kinder machen täglich beim Ferienprogramm mit. In diesem Jahr dreht sich alles um das Motto Zeitreise, passend zum 1175-jährigen Stadtjubiläum. Wie Ihnen das Programm gefällt und was Sie dort alles erleben, das hört ihr hier gleich hier in der Morning Show in gut einer Viertelstunde bei Regina. 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
1: Danke dir, Simone. Wir schauen aufs Radio WAF Wetter. Der Donnerstag startet zwar eher dicht bewölkt, aktuell später lockert es aber immer weiter auf. In Aalen oder Sassenberg sind wir aktuell schon bei um die 14 Grad, später sind aber bis zu 21 Grad drin. Morgen sieht es relativ ähnlich aus, sogar noch ein Tick freundlicher, da klart es zum Freitagabend hin immer weiter auf. Dazu gibt es dann sonnige 22 Grad und das Wochenende toppt nochmal alles. Der Samstag stand jetzt der freundlichste Tag der Woche mit bis zu 27 Grad hier bei uns im Kreis. Dann schauen wir noch auf den schnellsten Verkehrs- und Blitzerservice. Ihr kommt gut durch aktuell ohne Staus oder Störungen, aber zwei Blitzer haben wir, die stehen immer noch in Beckum auf dem Lippweg und bei euch in Aalen im Hövenerort. Blitzer, Staustörungen gerne wie immer an die kostenlose 0800 4x5 345. Euch eine gute und entspannte Fahrt.
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1: Kommt gut rein in euren Donnerstag. Ich begleite euch heute wieder dabei. Regina Chaton ist hier. Guten Morgen.

0: 6.39 Uhr haben wir es. Seid ihr eher so Team Berge oder Team Strand im Urlaub? Wenn ihr jetzt sagt, du, weder noch, habe auf beides irgendwie keinen Bock, dann könnt ihr euch ja vielleicht Atze Schröder anschließen.
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3: Ja, nee, ist klar. Camping wird ja immer beliebter. Selbst ich habe mich schon mit dem Gedanken getragen, wenn ich nächste Woche im Bayerischen Hof in München übernachte, in der Thomas-Gottschalk-Suite ein Zelt aufzuschlagen.

0: weil Camping ist einfach voll im Trend. Mein Papa hat ja immer gesagt, Camping heißt, die eigene Verwahrlosung und unkontrolliertes Daydrinking als Urlaub zu begreifen. Ja, nee, ist klar. Und Ravioli aus der Dose sind dann Dolce Vita auf dem Esbit-Kocher. Ja, aber irgendwann muss es doch an sich haben, wenn man morgens ohne funktionierende Toilette, von Mücken zerstochen und mit einer Mundfäule, die jeden Waschbären verjagt, zur Nachbarparzelle rüberblökt. Moin Güter, du alten Heckenpenner. Gut geschnarcht heute Nacht, wa? Mann. Das kannst du nur mit dem Bier wieder gut machen. Tja, und was sagt Günther dann? Ich war das doch gar nicht. Das war meine Inge. Ich war beim Nachtangeln. So, und das sind sie, die schönen Geschichten vom Campingplatz. Pure Campingromantik. Der eine geht nachts angeln, der andere kümmert sich so lange um die Inge. Ja, man hilft sich gegenseitig. Solidarität unter Campern. Ja, da wird der Hering mehrfach verwendet.
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0: Wir haben es jetzt 6:45 am Donnerstagmorgen. Wer in den Ferien Kinder beschäftigen muss, weiß, das ist überhaupt gar nicht so einfach. Wenn abends dann mal wirklich alle glücklich und komplett ausgepowert sind, dann war es meistens ein erfolgreicher Tag. Und genau danach sieht es gerade beim Halligalli in Drenn-Steinfurt aus. In der Grundschule wird da gerade gebastelt, gespielt, getobt und ganz viel gelacht. Den ganzen Tag über, die Kinder wollen da gar nicht mehr freiwillig nach Hause.
1: Also mein Highlight bisher war Zombieball in der Turnhalle.
2: Ich finde das coolste Spiel Stationsspiel. Da geht man die einzelnen Stationen an und dann kriegt man einen Stempel.
3: Das Fußballspielen, weil du kannst da mit ganz fremden Leuten und so spielen.
4: Das mit den Basteln finde ich immer toll. Ich liebe nämlich Basteln.
5: Frühstücken mit meinen Freunden hier.
6: Mir hat in der Turnhalle ganz viel Spaß gemacht mit dem Bonuslava.
7: Also ich finde es einfach nur cool, weil man hier einfach Spaß haben kann.
0: Klingt, als wären die nächsten Ferientage schon mal safe. Wer heute noch mitmachen möchte, kann einfach ab 9 Uhr vorbeikommen. Das Ganze kostet 5 Euro. Und wenn ihr euch vorab ein bisschen angucken wollt, wie das denn aussieht da in Drenn-Steinfurt, dann schaut gerne bei uns auf Instagram vorbei. Da haben wir euch ein schönes Video hochgeladen.

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1: Mit Danny Hoppe, guten Morgen. Es ist zu trocken in diesem Jahr und die Hitzewellen der letzten Wochen haben die Dürre in Europa weiter verstärkt. Das liegt nicht nur am fehlenden Regen, sondern vor allem auch an der Verdunstung der Bodenfeuchtigkeit durch die Hitze. So steht es in einer Studie der World Weather Attribution, an der auch der Deutsche Wetterdienst beteiligt war. Demnach trocknen die Böden immer mehr aus und das könne dramatische Folgen haben, sagen die Forscher. Marc Weiß aus dem News-Team, worauf müssen wir uns einstellen?
2: Ja, das klingt alles nicht so gut, ehrlich gesagt. Die Forscher sagen, wenn die Böden weiter austrocknen, dann fallen Ernten aus oder werden deutlich kleiner. Das macht dann Lebensmittel wiederum noch teurer. Außerdem wird Wasser immer wertvoller. Das erleben wir jetzt ja schon, weil es davon weniger gibt. Wurden erste Einschränkungen verhängt. In den Städten darf man kein Leitungswasser mehr zum Gießen benutzen oder den Pool damit befüllen teilweise. Das Schlimme ist, so die Studie, dass sowas nicht nur mal passiert, sondern wahrscheinlich immer öfter, wenn wir nicht gegensteuern. Also die Hitzewellen werden immer intensiver. Dadurch trocknen die Böden immer weiter aus und irgendwann erholen sie sich auch gar nicht mehr, wenn es zu lange so bleibt und nicht regnet. Die Forscher glauben, dass Dürren dann nicht alle paar Jahre mal passieren, sondern zum Regelfall werden. Damit das nicht passiert, müssen wir mit den Emissionen weiter runter, und zwar weltweit und jetzt sofort, so steht es in der Studie.
1: Danke, Marc. Und jetzt weitere Meldungen im Überblick. Die USA wollen Saudi-Arabien beim Aufbau eines zivilen Atomprogramms helfen. Beide Seiten haben am Abend ein entsprechendes Abkommen in Washington unterzeichnet. Kritiker befürchten, dass es dadurch zu einem atomaren Wettrüsten im Nahen Osten kommen könnte. In mehreren europäischen Ländern sorgen Waldbrände gerade für große Probleme. In Frankreich mussten deshalb in der Nähe von Bordeaux 12.000 Touristen und Einheimische evakuiert werden. Betroffen waren unter anderem mehrere Campingplätze. Auch auf der italienischen Insel Sizilien toben hunderte Waldbrände. Knapp 150 Menschen sind Ende Juni in Deutschland mit einer elektronischen Fußfessel überwacht worden. Das hat das hessische Justizministerium mitgeteilt. In Zukunft könnten es mehr werden, denn durch die Reform des Gewaltschutzgesetzes können künftig auch Täter häuslicher Gewalt oder Stalker zum Tragen der Fußfessel verpflichtet werden. Wer im Ruhrgebiet mit dem Auto unterwegs ist, der braucht generell Geduld und starke Nerven. Ab heute Abend wohl noch ein bisschen mehr. Denn schon wieder wird innerhalb von nur wenigen Wochen wieder eine der wichtigsten Autobahnen gesperrt. Die A40 zwischen Mülheim-Winkhausen und dem Dreieck Essen-Ost. Dort soll Flüsterasphalt eingebaut werden. Knapp eine Woche lang ist die Autobahn dann voll gesperrt. Das hat die Autobahn GmbH angekündigt. Fast genau derselbe Abschnitt war vor gut einem Monat schon einmal für 10 Tage gesperrt worden. Dadurch hatte es auf den Umleitungsstrecken und in den anliegenden Städten zum Teil lange Staus gegeben. Und das waren die Nachrichten mit Danny Hoppe.
3: Danke dir. Wir schauen aufs Radio WRF-Wetter und da heißt es heute vor allem erstmal ganz viel Geduld haben. Aktuell sind noch viele Wolken unterwegs hier über dem Kreis. In Techt und Oelde sind wir aber aktuell schon bei milden 15 Grad. Am Nachmittag schaut die Sonne dann deutlich häufiger vorbei. Dann sind bis zu 22 Grad drin hier bei uns im Kreis. Der Blick Richtung Wochenende macht dann wieder so richtig gute Laune. Freitag auch 22 Grad mit mehr Sonne ab dem Nachmittag.
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3: Und dann schauen wir noch auf den schnellsten Verkehrs- und Blitzerservice hier bei uns. Ihr kommt gut durch aktuell. Es blitzt in Beckum auf dem Lippweg und in Aalen im Hövener Ort. Ansonsten habt ihr aktuell noch nichts durchgemeldet. Wenn ihr aber doch noch was entdeckt, dann gebt gerne Bescheid über die kostenlose 0800 4x5 345. Euch eine gute und entspannte Fahrt.
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3: Klingt eure Straße in den Sommerferien nach lachenden Kindern, klappernden Fahrrädern? Dann wollen wir gerade da ein bisschen mehr Sicherheit reinbringen mit unseren Achtung Kinder-Plakaten. Die Aktion startet jetzt wieder bei uns, wo ihr euch die Plakate abgreifen könnt. Das erzähle ich euch nach zwei Songs. Regina Chaton ist hier. Euch einen wunderschönen guten Morgen.

0: 10 nach 7 haben wir's. Die Sommerferien haben zwar gerade erst angefangen, viele von euch liegen vielleicht aber schon am Strand oder sind unterwegs. 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

Guten Morgen am Donnerstag, jetzt mit der frisch verheirateten Taylor Swift. Wir haben es 7:15, kommt gut rein in euren Donnerstag. Regina Schalter ist hier.

0: 19:07. Wie oft ist euch das schon passiert, dass ihr euch denkt, ach, ich schaue mal ganz kurz, was so bei Facebook oder bei Instagram los ist und dann werden aus den geplanten 2 Minuten plötzlich eine Stunde oder so. Und jetzt stellt euch das mal vor, wie krass das bei Kindern und Jugendlichen sein muss. Frankreich hat jetzt die Reißleine gezogen. Kinder unter 15 Jahren dürfen keine sozialen Netzwerke mehr nutzen. Einfach so von heute auf morgen sind die Accounts weg. Könnten unsere Kinder und Jugendlichen hier bei uns im Kreis Warendorf das auch? Das haben wir sie gefragt.
1: Nicht, weil so ich gucke jeden Tag TikTok und so und ich glaube nicht, dass ich ohne TikTok aushalten würde.
2: Manchmal ja, manchmal nein. Eine Zeit lang hatte ich kein Handy, da ging es noch, aber das ist ganz normal, ich würde es auch ohne schaffen.
3: Nee, ehrlich gesagt nicht. Langeweile viel oder Inspiration suchen auch manchmal.
4: Ja, ich weiß nicht, ich denke nicht. Ich einfach dieses, dass jeder in meinem Umkreis es benutzt. Deshalb allgemein so, wenn viele Leute in meinem Umkreis benutzen, dann kann ich auch nicht wirklich darauf verzichten, weil ich sonst FOMO kriege.
1: Social Media, man ist ja immer auf das Handy. Ich würde darauf verzichten, das wird direkt was ändern bei mir.
0: Also bei mir wäre es ja auch schon hart an der Grenze, muss ich ganz ehrlich sagen. Und dann würde ich auch nicht alle sozialen Netzwerke weggeben wollen. Wie sieht es denn bei euch aus? Könntet ihr auf Social Media verzichten oder greift ihr auch automatisch zum Handy, sobald irgendwo 3 Sekunden Leerlauf sind? Schickt mir gerne eure Sprachnachrichten über WhatsApp an die 02581 637 80.

0: Einen wunderschönen guten Morgen euch um 7.24 Uhr am vierten Tag der Sommerferien. In etwa 6 Minuten geht's in unsere Radio WAF Nachrichten mit der Kollegin Simone Real. Simone, schönen guten Morgen, was hören wir gleich bei dir?
1: Guten Morgen, Regina. Der Streit um die Finanzierung des Rettungsdienstes im Kreis Warendorf geht weiter. Jetzt macht Landrat Olaf Gericke erneut Druck auf die gesetzlichen Krankenkassen. Mehr dazu hört ihr hier gleich bei mir um 9:30.
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1: Mit Simone Rea, wir haben es jetzt genau 7.30 Uhr.
2: Schönen guten Morgen. Der Waldbrand nordöstlich von Madrid ist bereits der zweitgrößte der jüngeren Geschichte Spaniens. Die zerstörte Fläche wird von Tag zu Tag größer, doch die Behörden zeigen sich inzwischen vorsichtig optimistisch. 33 Filialen der Warenhauskette Galeria werden auf ihre Rentabilität geprüft und könnten geschlossen werden. Das Unternehmen nannte jetzt auch den Standort in Münster. Galeria will mit den Vermietern über Mietkonditionen und Flächenanpassung verhandeln. Und jetzt die Meldungen für den Kreis Warendorf. Im Streit zwischen dem Kreis Warendorf und den Krankenkassen drängt der Kreis weiter auf eine Einigung. Landrat Olaf Gericke hat jetzt nochmal an die gesetzlichen Kassen geschrieben und seine Kritik erneuert. Die Infos hat Kerstin Menke-Möller aus der Redaktion.
3: Der Landrat kritisiert, dass die Kassen nachträglich für zurückliegende Jahre noch weitere Geldforderungen über den erreichten Kompromiss hinaus haben. Damit würden sie ihre Glaubwürdigkeit und Zuverlässigkeit erheblich belasten, heißt es in dem Schreiben. Sollte es bei den Millionenforderungen bleiben, wird sich das finanziell auf die Haushalte des Kreises und der Kommunen auswirken. Denn der Kreis will nicht, dass die Versicherten die Rettungsdienstgebühren bezahlen müssen.
2: Niemand dürfe Hemmungen haben, in einer Notlage die 112 anzurufen, sagte Gericke. So viele diplomatische Fahrzeuge auf einem Fleck gibt es in Warendorf nur selten zu sehen. Ministerpräsident Hendrik Wüst hat am Abend rund 100 Vertreter von Konsulaten und diplomatischen Vertretungen zum Sommerempfang ins NRW-Landgestüt eingeladen. Wüst betonte, dass die Diplomaten den Austausch in Wirtschaft, Wissenschaft und Kultur stärken und NRW international eng vernetzen. Sommerferien heißt für viele Kinder bei uns im Kreis ausschlafen, Freunde treffen und Ferienprogramm. In vielen Städten und Gemeinden hier bei uns im Kreis gibt es in diesen Tagen wieder jede Menge Angebote. In Drenstein-Fuhr zum Beispiel läuft seit Montag wieder Halligalli. Rund 350 Kinder sind jeden Tag dabei. Anja Wittkemper von der Stadt Drenstein-Fuhr gehört zum Orga-Team.
4: Ich glaube, besonders ist es, dass es das schon ganz, ganz lange gibt. Also es ist eine total familiäre Atmosphäre, die hier herrscht. Und gleichzeitig ist es total trubelig und viele Kinder lieben diesen Trubel und dieses kleine Chaos, was hier herrscht, dass die Kinder einfach so frei immer hin und her laufen dürfen und entscheiden dürfen. Also die Kinder haben hier ganz, ganz viel Freiheit, die sie oft im Schulalltag zum Beispiel ja nicht haben.
2: Diesmal geht es in Drenstein-Fuhr auf eine Zeitreise, passend zum Stadtjubiläum. 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
1: Danke dir, Simone. Das Radio WRF-Wetter bringt uns heute einen Sonne-Wolken-Mix mit. Wir starten erst noch mild mit 14 Grad in Beckum und in Drenstein-Fuhr. Rein in den Donnerstag ab dem Nachmittag kann dann aber wieder die Sonnenbrille aufgesetzt werden. Die Wolken lockern immer mehr auf. Die Sonne kommt raus und die bringt uns 21 Grad mit in den Kreis. Der Freitag bleibt ähnlich, das Ganze dann bei 22 Grad, auch da mit deutlich mehr Sonne dann ab dem Nachmittag. Und dann noch der schnellste Verkehrs- und Blitzerservice hier bei uns. Es blitzt in Beckum auf dem Lippweg in Aalen im Hövener Ort. Und ihr meldet uns einen frischen Blitzer an der Ortsausfahrt Westkirchen in Fahrtrichtung Warendorf. Das ist die B475. Alles weitere gerne wie immer an die kostenlose 0800 4x5 345 und euch noch eine gute Fahrt.
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1: Am Donnerstagmorgen, um genau zu sein. Regina Chaton ist hier für euch im Studio. Kommt gut rein.

0: 7:39 Hamas, über die beiden hier brauche ich gar nicht viel zu sagen. Ja, der eine ist schrill, hat eine große Klappe manchmal und der andere lebt sein idyllisches Familienleben mit einem Supermodel. Das sind die Kaulitz-Brüder, natürlich. Netflix-Lieblingszwillinge sind wieder zurück mit Staffel 3 von Kaulitz und Kaulitz. Die Serie ist absolut zum Kaputtlachen. Ich habe sie in wenigen Tagen durchgesuchtet. Kollege Thomas Bremser, was erwartet uns denn jetzt in der neuen Staffel?
1: Jede Menge lustige Momente mit den beiden, bei Poolpartys, beim Life-Coach und beim Detox. Bill will keine Männer mehr sehen und Tom gesünder leben. Klappt nicht so ganz. Und die beiden kehren in ihre Heimat zurück nach Sachsen-Anhalt. Das ist mit viel Trauma verbunden.
2: Ja, Lotte war Gefängnis.
3: Hier, da, genau.
2: Das ist unser Haus. Ich habe wirklich ganz, ganz finstere Gedanken gehabt.
1: Außerdem sehen wir Bill und Tom auf der Hochzeit von Bandkollege Georg, beim Ausflug mit Mama an die Mosel und bei der Formel 1.
0: Und eine kleine Pause gönnen sich die beiden auch nach dem Staffelstart nicht. Was steht bei Bill und Tom als nächstes an?
1: Ja, die beiden haben zuletzt nicht nur viel Werbung für ihre Netflix-Sendung gemacht, sie arbeiten auch am neuen Album und proben für die Tour Ende des Jahres. Und natürlich ihr größtes Highlight in diesem Jahr, Wetten, das am 5. Dezember.
4: Immer wenn ich was Gutes sehe, sage ich, das wäre doch eine gute Wette.
5: Ja, man macht sich immer Notizen, ja. Auch an Gästen, die man gerne da hätte und so weiter. Wir haben dem ZDF sowieso eine ganz lange Liste präsentiert und es wird ganz toll.
1: In ein paar Tagen geht's für Tom und Bill aber endlich in den Urlaub. Bill will gleich 3 Wochen weg, unter anderem mit dem Boot. Wohin es geht, hat er uns nicht verraten.
0: Ja, ein Luxusurlaub halt, ne? Kann man sich schon mal so leisten als Kaulitz. Die 3. Staffel von Kaulitz und Kaulitz gibt's ab heute komplett auf Netflix. Könnt ihr also direkt durchsuchten.

Tina Turner bringt uns in den Donnerstag um 7.44 Uhr mittlerweile. Gleich haben wir noch ein bisschen was für eure Sommer-Party-Playlist. Don't You Worry Child von Swedish House Mafia geht auf jeder Party, auf jedem Festival immer klar. Haben wir in den nächsten 15 Minuten noch hier für euch in der Radio WRF Morning Show. Regina Chaton ist hier. Schön, dass ihr dabei seid.

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1: Mit Danny Hoppe. Guten Morgen. In immer mehr Urlaubsländern toben inzwischen Waldbrände und immer häufiger sind auch Touristen davon betroffen. Zum Beispiel in Frankreich. Dort mussten jetzt in der Nähe von Bordeaux rund 12.000 Touristen und Einheimische evakuiert werden. In den frühen Morgenstunden seien 6 Campingplätze und eine FKK-Anlage geräumt worden, melden die Behörden. Neben Frankreich sind auch Spanien und die italienische Insel Sizilien gerade von schweren Bränden betroffen. Marc Weiß hat die Infos.
2: Auf Sizilien sind nicht so viele Menschen betroffen, dafür ist die Zahl der Brände dort extrem hoch. Seit dem Wochenende seien die Einsatzkräfte zu mehr als 1000 Bränden ausgerückt, teilt die Feuerwehr mit. Ein Sprecher des italienischen Zivilschutzes bezeichnete die Lage auf Sizilien als sehr ernst. In Spanien hat das Ganze noch andere Dimensionen, denn inzwischen ist auch die Hauptstadt Madrid betroffen. Wegen eines Waldbrandes im Südwesten von Madrid wurden mehrere Gemeinden und Randbezirke der Stadt evakuiert. Außerdem sind viele Hauptstraßen wegen der Brände gesperrt. Insgesamt sind seit dem 1. Januar in Spanien schon fast 125.000 Hektar Waldfläche verbrannt und aktuell steigen die Temperaturen dort wieder. Es beginnt die nächste Hitzewelle.
1: Und jetzt weitere Meldungen im Überblick. Die USA haben in der Nacht erneut den Iran angegriffen, um weitere iranische Attacken auf Handelsschiffe zu verhindern. Gleichzeitig öffnet sich möglicherweise eine neue Front. Im Roten Meer sind 2 saudi-arabische Öltanker beschossen worden. Dazu hat sich die mit dem Iran verbündete jemenitische Houthi-Miliz bekannt. Eigentlich sollte in der Nacht der 10. Castor-Transport mit Atommüll von Jülich nach Ahaus rollen. Er musste aber abgebrochen werden, noch bevor er das Gelände des ehemaligen Forschungsreaktors Jülich verlassen konnte. Der Grund war ein technischer Defekt an einem Transportfahrzeug. Das hat die Polizei bestätigt. In der EU werden immer mehr Elektroautos verkauft. Das zeigen neue Zahlen des Branchenverbands ACEA. Während der Absatz reiner Verbrennerfahrzeuge sank, legte der Verkauf von E-Autos um mehr als 60% zu. Insgesamt wurden im Juni fast 1,15 Millionen Fahrzeuge neu zugelassen. Gefängnis statt Urlaub. So sieht für heute das Programm von NRW-Justizminister Limbach aus. Denn er kommt jetzt am Vormittag in die JVA Siegburg, um sich ein Bild von der Lage zu machen und hat dafür seinen Frankreich-Urlaub abgebrochen. Denn es gab zuletzt Hinweise, dass Insassen der JVA einen bewaffneten Aufstand planen. Laut Kölner Stadtanzeiger könnten dafür mehrere Messer und auch eine Schusswaffe in die Anstalt bestellt worden sein. Dienstagabend hatte es in der JVA Siegburg deshalb einen Großeinsatz der Polizei gegeben. Dabei wurden Handys und Drogen sichergestellt, aber keine Waffen. Und das waren die Nachrichten mit Danny Hoppe.
3: Danke dir. Das Radio WRF-Wetter bringt erstmal noch viele Wolken mit zum Start in den Donnerstag. In Wadersloh und in Ennigerloh gibt es dazu aktuell noch frische 14 Grad. Ab dem Nachmittag gibt es aber auch ein paar mehr Sonnenstrahlen. Da sind dann bis zu 21 Grad drin. Freitag wird es noch freundlicher und auch die Temperaturen ziehen ein Stück weiter an. Da kommen wir auf bis zu 22 Grad.
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3: Und wir schauen auf den schnellsten Verkehrs- und Blitzerservice. Hier bei uns ist blitzt in Beckum auf dem Lippweg. Bei euch in Aalen im Höfener Ort und an der Ortsausfahrt Westkirchen. In Fahrtrichtung Warendorf, das ist die B475. Das habt ihr uns gerade eben gemeldet. Blitzerstaus und Störungen gerne wie immer an die kostenlose 0800 4x5 345. Gute Fahrt euch.
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3: In den Ferien wird aus jeder Siedlung ja gefühlt ein kleiner Freizeitpark. Ja, überall ist Bewegung, überall Action, überall Kinder. Heißt für uns Autofahrer natürlich ganz besonders hingucken auf die Straße. Wir wollen da so ein bisschen nachhelfen mit unseren Achtung Kinderplakaten, wo die ab sofort für euch ausliegen. Das hört ihr nach 2 Songs bei mir, Regina Chaton. Ich wünsche euch einen schönen guten Morgen.

0: 8:40 haben wir es. Wenn bei euch in der Straße Kinder wohnen, dann habt ihr sie in den Ferien wahrscheinlich schon gehört, bevor ihr sie überhaupt gesehen habt. Es sind ja Sommerferien, da wird eben draußen rumgetobt, oft bis in den Abend hinein. Und genau dafür gibt es wieder unsere Achtung Kinder-Plakat-Aktion. Manchmal reicht ja wirklich schon ein kurzer Blick auf so ein knallrotes Plakat, damit Autofahrer dann doch ein bisschen aufmerksamer fahren.
1: Ich bin Ann-Kathrin, wohne jetzt hier im Beckum im Martinsring und würde das da dann auch hinhängen, weil wir wohnen direkt quasi hinter so einer Kurve und da beschleunigen die Leute ganz gerne mal. Und es ist auch direkt an einem Spielplatz, deswegen würde ich das dann da ganz gerne hinhängen.
0: Ja, das könnt ihr gerne tun. Die Achtung Kinderplakate gibt es kostenlos in den Kundencentern der Stadtwerke Ostmünsterland, zum Beispiel in Drensteinfurt, Ostbevern, Ennigerloh oder Oelde. Also gerne einfach vorbeikommen, Plakat abholen, aufhängen und die Straße

kurzer Blick auf die Uhr, 7:45. Gleich haben wir einen Oscar-Gewinner hier bei uns in der Radio WRF Morning Show. Golden von Hunter X wurde dieses Jahr mit dem Oscar für den besten Song ausgezeichnet. Völlig verdient. Wir haben ihn hier für euch noch vor unseren Lokalnachrichten um 9:30. Erstmal machen wir noch ein bisschen Party hier mit Calvin Harris und

0: Geburtstag, Kalendercheck, jetzt um 19 nach 8.
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0: Und da ist in Ostbevern ja der Sommersandkasten zurück. Dabei wird der Kirchplatz zum Treffpunkt für die ganze Familie. Für die Kinder gibt es Sand zum Buddeln, eine Kistenrutsche, eine Hüpfburg und XXL Fußballdarts. Und während die Kinder sich richtig austoben, könnt ihr Eltern es euch auf den Liegestühlen bei einem kühlen Getränk ganz gemütlich machen. Los geht's heute um 16 Uhr. Dann könnt ihr euch heute noch einen entspannten Musikabend machen. 5 Stimmen, aber keine Instrumente. Das sind die Free Vocals zu Gast im Bürgerhaus Telgte. Das ist ein A Cappella-Chor mit richtig Boyband-Feeling. Starke Stimmen und eine super Show. Perfekt für alle, die Musik mögen, die auch mal so richtig unter die Haut geht. Ist was ganz Besonderes für einen schönen Sommerabend. Tickets gibt's ab knapp 30 Euro. 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

0: Ihr seid in der Radio WRF Morning Show gelandet mit Regina Chaton. Wir haben es 8.26 Uhr.
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1: Um 8.30 Uhr, hier ist Simona Rea für euch.
2: Guten Morgen. Das US-Militär hat neue Angriffe auf den Iran gestartet. Jetzt ist die 12. Nacht in Folge mit amerikanischen Angriffen. Vorher hatte Präsident Trump eine deutliche Drohung ausgesprochen. Im Zwischenlager in Ahaus im Kreis Borken ist der 9. Castortransport aus dem ehemaligen Forschungsreaktor Jülich angekommen. Zwischenfälle habe es nicht gegeben, sagt die Polizei. Und jetzt die Meldungen für den Kreis Warendorf. Der Streit um die Finanzierung des Rettungsdienstes im Kreis Warendorf geht weiter. In einem Schreiben wirft Landrat Olaf Gericke den Krankenkassen vor, trotz eines erzielten Kompromisses weitere Millionenforderungen für zurückliegende Jahre zu stellen. Der Kreis will verhindern, dass die Kosten über höhere Rettungsdienstgebühren bei den Versicherten landen. Niemand dürfe aus Angst vor Kosten zögern, im Notfall die 112 zu wählen, betont Gericke. So viele diplomatische Fahrzeuge auf einen Fleck gibt es in Warendorf nur selten zu sehen. Ministerpräsident Henrik Wüst hat am Abend rund 100 Vertreter von Konsulaten und diplomatischen Vertretungen ins NRW-Landgestüt eingeladen. Helmut Delke aus der Redaktion fasst für uns zusammen.
3: Mit dem Sommerempfang würdigte die Landesregierung die Arbeit des konsularischen Korps in Nordrhein-Westfalen. Ministerpräsident Henrik Wüst betonte, die Diplomaten stärkten den Austausch in Wirtschaft, Wissenschaft, Kultur und Gesellschaft und sorgten dafür, dass Nordrhein-Westfalen international gut vernetzt bleibe. Für den Ministerpräsidenten war es der erste Besuch im Warendorfer Landgestüt.
2: Auf dem Weg machte Ministerpräsident Henrik Wüst einen Stopp auch an der renaturierten Ems in Telgte-Rastrup. Er informierte sich dort über den Hochwasser- und Naturschutz. Wer im Handwerk eine Ausbildung macht, kann auch langfristig seinen Job ausüben. Davon ist Frank Tischner, Hauptgeschäftsführer der Kreishandwerkerschaft Steinfurt-Warendorf, überzeugt. Denn künstliche Intelligenz helfe dem Handwerk und werde keine Ausbildungsplätze und spätere Jobs kosten. Aktuell steigen die Ausbildungszahlen.
4: Wir sehen natürlich noch bis zum 1. November die Möglichkeit, noch in eine Ausbildung im Handwerk zu münden. Das heißt, die Ausbildungszahlen sind jetzt eine erste Wasserstandsmeldung. Die können sich natürlich noch ein bisschen korrigieren nach oben und nach unten. Vielleicht auch, weil Jugendliche sagen, nein, eine Ausbildung war dann doch nicht das Richtige. Also von daher sind diese Zahlen noch mit etwas Vorsicht zu genießen. Aber sie sind erstmal einen sehr, sehr positiven Trend.
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1: Danke, Simone. Das Radio WRF-Wetter erstmal noch recht trüb, dafür aber weitestgehend trocken bei 15 Grad in Eberswinkel und in Warendorf. Später lockert es immer mehr auf. Bis zu 21 Grad sind heute noch drin. Maximal Richtung Wochenende stellt das Wetter dann endlich mal um auf Sommerferien. Ab morgen Nachmittag wird es deutlich freundlicher bei 22 Grad. Und der Samstag toppt dann nochmal alles mit 27 Grad. Dann schauen wir noch auf den schnellsten Verkehrs- und Blitzerservice hier bei uns. Da haben wir gerade keine Staus oder Störungen, aber dafür ein paar Blitzer. Einmal im Beckum auf dem Lippweg, in Aalen im Hövener Ort. An der Ortsausfahrt Westkirchen in Fahrtrichtung Warendorf auf der B475 und bei euch in Telgte auf der Grevener Straße. Wenn ihr außerdem noch was habt, dann meldet es gerne an die kostenlose 0800 4x5 345. Gute Fahrt euch.
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1: Heute wieder mit mir hier im Studio Regina Chaton. Wir machen es uns gemütlich hier am Donnerstagmorgen. Kommt gut rein.

0: Einen wunderschönen guten Morgen euch. Hier ist eure Radio WAF Morning Show um 8.41 Uhr. Seid ihr eher so Team Berge oder Team Strand? Wenn ihr jetzt sagt, du, weder noch, hab auf beides nicht so wirklich Bock, dann könnt ihr euch ja vielleicht direkt Atze Schröder anschließen.
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3: Ja, nee, ist klar. Camping wird ja immer beliebter. Selbst ich habe mich schon mit dem Gedanken getragen, wenn ich nächste Woche im Bayerischen Hof in München übernachte, in der Thomas-Gottschalk-Suite ein Zelt aufzuschlagen. Weil Camping ist einfach voll im Trend. Mein Papa hat ja immer gesagt, Camping heißt, die eigene Verwahrlosung und unkontrolliertes Daydrinking als Urlaub zu begreifen. Ja, nee, ist klar. Und Ravioli aus der Dose sind dann Dolce Vita auf dem Esbit-Kocher. Ja, aber irgendwann muss es doch an sich haben, wenn man morgens ohne funktionierende Toilette, von Mücken zerstochen und mit einer Mundfäule, die jeden Waschbären verjagt, zur Nachbarparzelle rüberblökt. Moin Güter, du alten Heckenpenner. Gut geschnarcht heute Nacht, wa? Mann. Das kannst du nur mit dem Bier wieder gut machen. Tja, und was sagt Günther dann? Ich war das doch gar nicht. Das war meine Inge. Ich war beim Nachtangeln. So, und das sind sie, die schönen Geschichten vom Campingplatz. Pure Campingromantik. Der eine geht nachts angeln, der andere kümmert sich so lange um die Inge. Ja, man hilft sich gegenseitig. Solidarität unter Campern. Ja, da wird der Hering mehrfach verwendet.
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Viertel vor neun haben wir es mittlerweile. Ihr seid hier in der Radio WAF Morning Show gelandet mit mir, Regina Chaton. Ich leiste euch heute ein bisschen Gesellschaft hier am Donnerstagmorgen, eurem vierten Sommerferientag. Kommt gut rein.

0: 8.49 Uhr. Wenn eure Kinder euch abends fragen, Mama, Papa, können wir morgen wieder hin? Dann könnt ihr euch erstmal ein High Five geben, dann war der Tag ein Volltreffer. Was ja gar nicht so leicht ist bei Kindern. Aber in Drenn-Steinfurt läuft es aktuell beim Ferienprogramm Halligalli ganz genau so. Etwa 350 Kinder verbringen hier diese Woche mit Spielen, Basteln, Sport und ganz viel Action. Das Motto in diesem Jahr: Zeitreise.
1: Mir gefällt besonders gut, dass man hier halt ganz viele Spiele spielen kann.
2: Dass man so viel Spaß bei Halligalli hat.
3: Weil man da nach draußen gehen kann, spielen kann. Und man muss sich nicht langweilen,
4: weil es da immer neue Ideen gibt bei den Bastelabteilungen. Und es gibt auch einen Flüsterraum, das finde ich alles ganz schön.
5: Ja, ich finde es auch geil, dass man hier alles machen darf, was man will.
6: Jeder hier hat richtig viel Spaß, glaube ich.
0: Und wenn ihr euch jetzt denkt, du, ich würde mein Kind auch echt gerne wieder auspowern heute, dann könnt ihr einfach vorbeikommen. Ab 9 Uhr gibt es für 5 Euro einen schönen Tag in Drenn-Steinfurt beim Halligalli. Vorab könnt ihr euch schon mal anschauen, wie das Ganze so aussieht. Auf unserem Instagram-Kanal Radio WRF haben wir euch ein Video gepostet.

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1: Mit Danny Hoppe. Guten Morgen. Eigentlich wollte NRW-Justizminister Limbach gerade seinen Urlaub in Frankreich verbringen. Stattdessen geht es für ihn heute ins Gefängnis, in die JVA Siegburg. Er hat seinen Urlaub abgebrochen, um sich ein Bild von der Lage dort zu machen. Denn angeblich wurde dort ein bewaffneter Aufstand geplant. Ein Häftling hatte einen entsprechenden Hinweis gegeben. Daraufhin gab es vorgestern Abend einen Großeinsatz der Polizei in der JVA. Marc Weiß aus dem News-Team, und der Verdacht soll sich offenbar erhärtet haben.
2: Ja, nach Informationen des Kölner Stadtanzeigers gab es Hinweise, dass mehrere Messer in die Anstalt schon geliefert worden sein könnten. Auch von einer bestellten Schusswaffe ist da die Rede. Diese Berichte wollte bisher bei den Behörden niemand kommentieren, also weder bestätigen noch dementieren. Das könnte ein Zeichen dafür sein, dass irgendwas dran ist. Auf jeden Fall ist die Politik höchst besorgt. Justizminister Limbach hatte ja schon gesagt, die Androhung solcher Gewalt in der JVA sei eine absolute rote Linie. Und auch die Tatsache, dass er seinen Urlaub jetzt abbricht, lässt ja vermuten, dass das eben nicht nur ein Spaß war. Es gibt auch schon Reaktionen im Landtag. Heute Mittag trifft sich der Rechtsausschuss zur Sondersitzung. Man fragt sich, wie Gefangene überhaupt in der Lage sein konnten, einen Aufstand vorzubereiten, ohne dass das Justizsystem irgendetwas davon mitbekommt. Stand jetzt hat die Justiz ja von diesem Aufstand nur erfahren, weil ein Häftling einen Hinweis gegeben hatte, den man ernst genommen hat. Und ja, ansonsten hätten wir vielleicht in Siegburg Szenen gesehen, die wir sonst nur aus dem Kino kennen.
1: Danke, Marc. Und jetzt weitere Meldungen im Überblick. Die Hitze und die Trockenheit der letzten Monate haben die Dürre in Europa weiter verstärkt. So steht es in einer Studie der World Weather Attribution. Steuere man nicht dagegen, würde es in Europa immer häufiger glühend heiße und trockene Sommer geben, heißt es. Die Gewerkschaft Verdi warnt vor den Folgen des Jobabbaus beim Mobilfunkanbieter Telefonica. Der Konzern will bis zum Ende des Jahres bis zu 1.100 Stellen abbauen und etwa 60 O2-Shops schließen. Die Kostensenkungen kämen zur Unzeit, sagt Verdi. Persönliche Beratungen in Shops und am Telefon seien im digitalen Zeitalter wichtiger denn je. Schon wieder wird im Ruhrgebiet eine der wichtigsten Autobahnen gesperrt. Die A40 zwischen Mülheim-Winkhausen und dem Dreieck Essen-Ost. Dort soll ab heute Abend Flüsterasphalt eingebaut werden. Die stark befahrene Autobahn soll dann knapp eine Woche lang voll gesperrt sein. Das hat die Autobahn GmbH angekündigt. Die Wirtschaft in Deutschland schwächelt weiter und sie könnte bis zur Mitte des Jahrhunderts sogar schrumpfen, wenn sie sich nicht vernünftig an den technischen Wandel anpasst, wie künstlicher Intelligenz oder mehr Digitalisierung. So steht es in einer Studie des Forschungsinstituts Prognos, aus der die Süddeutsche Zeitung zitiert. Weil immer weniger Menschen arbeiteten, werde der technische Fortschritt zunehmend die einzige Wachstumsquelle, heißt es. Um den Rückgang der Beschäftigten zumindest zu verlangsamen, sei auch die Politik gefragt. Man brauche mehr Arbeitsanreize für Frauen und Rentner. Und das waren die Nachrichten mit Danny Hoppe.
3: Danke dir. Wir schauen aufs Radio WAF Wetter. In Warendorf und in Beelen startet der Donnerstag heute noch mit vielen Wolken. Aktuell messen wir bei euch 15 Grad. Im Laufe des Tages kommt die Sonne aber immer öfter durch. Bei maximal 21 Grad wird es zum Abend hin dann immer freundlicher. Zum Wochenende hin legt der Sommer nochmal eine Schippe drauf. Freitag schon 22 Grad und deutlich mehr Sonne. Und Samstag landen wir dann sogar bei 27 Grad.
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3: Und dann noch der Blick auf die Straßen mit dem schnellsten Verkehrs- und Blitzerservice hier bei uns. Geblitzt wird in Beckum auf dem Lippweg in Aalen im Hövener Ort. An der Ortsausfahrt Westkirchen in Fahrtrichtung Warendorf auf der B475 und bei euch in Telgte auf der Grevener Straße. Ansonsten ist es gerade noch relativ ruhig hier bei uns im Kreis. Wenn ihr doch noch was habt, dann meldet das gerne an die kostenlose 0800 4x5345. Gute Fahrt euch.
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3: Es gibt ja Apps, die nutzt man halt. Und dann gibt es Apps, die öffnet man aus Versehen, verliert sich komplett darin und wacht dann 40 Minuten später wie aus einer Trance wieder auf. In Frankreich ist für Kinder unter 15 Jahren Schluss damit. Da gilt ab sofort das Social-Media-Verbot. Auf welche Apps könntet ihr am wenigsten verzichten? Das sammeln wir in der nächsten Viertelstunde hier bei mir, Regina Chaton. Euch einen schönen guten Morgen.

0: wie oft passiert euch folgendes Szenario? Ihr wollt eben mal ganz kurz aufs Handy schauen und zack, plötzlich hängt ihr eine halbe Stunde auf Instagram fest. Das ist bei mir ein tägliches Szenario, ja, mehrmals am Tag. Für viele von uns gehören Insta, TikTok, Facebook oder WhatsApp einfach zum Alltag mit dazu. Aber Frankreich hat es jetzt vorgemacht. Als erstes EU-Land gibt es dort ein Social-Media-Verbot für Kinder unter 15 Jahren. Falls das auch hier bei uns in Deutschland kommen würde, auf welche App könntet ihr dann am allerwenigsten verzichten? Das haben wir euch gefragt.
1: Ja, mit WhatsApp, glaube ich. Kann halt nicht schreiben, nicht telefonieren. Das ist etwas schwerer, aber sonst geht's eigentlich.
2: Ich vermute Snapchat, weil ich da am meisten meinen Freunden schreibe.
3: Musik könnte ich nicht verzichten.
4: Wahrscheinlich WhatsApp.
5: Ich gucke jeden Tag TikTok und so und ich glaube nicht, dass ich ohne TikTok aushalten würde.
0: Also bei mir auch ganz klar Instagram und TikTok. Also das würde ich schon sehr dolle im Alltag merken, wenn es dann plötzlich weg wäre. Wie sieht's bei euch aus? Auf welche Social-Media-Apps könntet ihr am wenigsten verzichten? Schickt mir gerne eure Sprachnachrichten über WhatsApp an die 02581 637 80.

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2: Schönen guten Morgen. Arbeitgeberpräsident Rainer Dulger fordert die Koalition zu Tempo bei der Umsetzung von Reformen auf. Die Bundesregierung muss jetzt schnell handeln, sagte Dulger in einem Videointerview der Deutschen Presseagentur. 33 Filialen der Warenhauskette Galeria werden auf ihre Rentabilität geprüft und könnten geschlossen werden. Das Unternehmen nannte jetzt auch den Standort in Münster. Und jetzt die Meldungen für den Kreis Warendorf. Im Streit zwischen dem Kreis Warendorf und den Krankenkassen drängt der Kreis weiter auf eine Einigung. Niemand dürfe Hemmungen haben, in einer Notlage die 112 anzurufen, sagte Landrat Olaf Gericke. Er hat jetzt nochmal an die gesetzlichen Kassen geschrieben und seine Kritik erneuert. Die Infos hat Kerstin Menke-Möller aus der Redaktion.
3: Der Landrat kritisiert, dass die Kassen nachträglich für zurückliegende Jahre noch weitere Geldforderungen über den erreichten Kompromiss hinaus haben. Damit würden sie ihre Glaubwürdigkeit und Zuverlässigkeit erheblich belasten, heißt es in dem Schreiben. Sollte es bei den Millionenforderungen bleiben, wird sich das finanziell auf die Haushalte des Kreises und der Kommunen auswirken. Denn der Kreis will nicht, dass die Versicherten die Rettungsdienstgebühren bezahlen müssen.
2: Bürgermeisterinnen und Bürgermeister im Kreis stärken ihm dabei den Rücken und auch der Kreistag hatte das Verhalten der Krankenkassen scharf kritisiert. In Liesborn wird am Vormittag die größte Agri-Photovoltaikanlage Nordrhein-Westfalens offiziell eingeweiht. Landwirt Philipp Hoberg hat über seinen Feldern die Anlage errichtet. Auf rund 17 Hektar erzeugt die neue Anlage künftig etwa 23 Megawatt klimafreundlichen Strom, während darunter weiterhin Heidelbeeren angebaut werden. Zur offiziellen Einweihung kommt auch NRW-Wirtschafts- und Klimaschutzministerin Mona Neubauer nach Liesborn. Sommerferien heißt für viele Kinder bei uns im Kreis ausschlafen, Freunde treffen und Ferienprogramm. In vielen Städten und Gemeinden hier bei uns gibt es in diesen Tagen wieder jede Menge Angebote. Viele berufstätige Eltern sind auch darauf angewiesen. In Drenstein-Fuhr zum Beispiel läuft seit Montag wieder Halligalli. Rund 350 Kinder sind jeden Tag dabei. Anja Wittkemper von der Stadt Drenstein-Fuhr gehört zum Orga-Team.
4: Es gibt Kinder, die verbringen fast die ganze Woche auf dem Fußballplatz, einfach im Freispielbereich und spielen Fußball. Und für andere Kinder sind diese Spielaktionen wie das Stationsspiel ganz besonders. Es gibt Kinder, die verbringen die ganze Woche beim Basteln. Also ich würde sagen, das ist wirklich sehr individuell. Jedes Kind liebt hier einen anderen Bereich.
2: In Techte läuft derzeit auch die Stadtranderholung oder in Aalen laufen die Mammutspiele. 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
1: Danke dir, Simone. Wir schauen aufs Radio WAF Wetter. Die Sonne kommt, versprochen. Wir müssen uns nur noch ein kleines bisschen gedulden bis zum Nachmittag. Dann sehen wir wieder ein paar Sonnenstrahlen. In Techte und Olde gibt es zu den Wolken aktuell 15 Grad, später dann 21 Grad. Der Blick Richtung Wochenende macht dann aber doch wieder gute Laune. Der Freitag 22 Grad und etwas Sonne, Samstag dann wieder 100% Sommerfeeling mit bis zu 27 Grad. Und dann noch der Blick auf die Straßen mit dem schnellsten Verkehrs- und Blitzerservice hier bei uns. Es blitzt in Oelde auf der Straße zum Sundern, in Techte auf der Grevener Straße und immer noch bei euch in Beckum auf dem Lippweg und in Aalen im Hövener Ort. Blitzerstausstörungen gerne melden über die kostenlose 0800 4x5 345. Gute Fahrt euch.
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1: Und da sind wir mittlerweile hier schon im Donnerstagmorgen gelandet. Mit mir heute im Studio Regina Chaton. Kommt ganz entspannt rein in euren vierten Sommerferientag. 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

zusammen und ganz gemütlich werden wir wach hier am vierten Sommerferientag. 10 Uhr haben wir es gleich schon. Und wir haben heute Morgen schon jede Menge mit euch besprochen. Ich guck mal, ob ich das überhaupt noch alles auf die Kette kriege. Wir haben über unsere Achtung Kinder Plakataktion gesprochen. Die startet ab sofort wieder. Perfekt, wenn ihr eure Sommerferien mit den Kindern zu Hause verbringt und die Kids im Garten rumtoben oder gerne auf der Straße spielen, dann kann so ein Achtung Kinder Plakat schon mal für ein extra bisschen Sicherheit sorgen. Die könnt ihr euch gerne abholen in den Kundencentern der Stadtwerke Ostmünsterland, zum Beispiel in Oelde, Telgte, Sendenhorst oder Ennigerloh liegen die für euch aus. Außerdem gibt es neuen Stoff auf Netflix, hatten wir heute gesagt. Staffel 3 von Kaulitz und Kaulitz ist draußen. Die Chaos-Zwillinge liefern wieder ein bisschen Comedy-Nachschub. Könnt ihr euch auch gerne in den Sommerferien noch gönnen. Außerdem läuft Halligalli in Drenn-Steinfurt. Da können sich eure Kinder auch nochmal auspowern, damit zu Hause dann auch mal ein bisschen mehr Ruhe ist. Ne? Eltern wissen, was ich meine. Das wird ein schöner Donnerstag heute. Ich hab's im Gefühl. Gleich ab 10 Uhr geht's weiter mit dem Radio WAF Vormittag. Da wünsche ich euch ganz viel Spaß. Regina Chatraum bin ich. Das war die Radio WAF Morning Show.

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1: Mit Danny Hoppe. Guten Morgen. Schon seit Wochen sorgen Waldbrände in mehreren europäischen Ländern für große Probleme und jetzt in der Ferienzeit bekommen das auch immer mehr Touristen zu spüren. Zum Beispiel in Frankreich. Dort mussten am frühen Morgen in der Nähe von Bordeaux mehrere Campingplätze und Ferienanlagen geräumt werden. Rund 10.000 Touristen waren davon betroffen. Verletzt wurde nach Angaben der französischen Behörden aber niemand. Auch in Spanien und auf der italienischen Insel Sizilien toben momentan schwere Brände. Marc Weiß hat die Infos.
2: Auf Sizilien sind nicht so viele Menschen betroffen, dafür ist die Zahl der Brände dort extrem hoch. Seit dem Wochenende seien die Einsatzkräfte zu mehr als 1000 Bränden ausgerückt, teilt die Feuerwehr mit. Im Zentrum der Insel mussten rund 100 Bewohner und eine Klinik evakuiert werden. Ein Sprecher des italienischen Zivilschutzes bezeichnete die Lage auf Sizilien als sehr ernst. In Spanien hat das Ganze noch andere Dimensionen, denn inzwischen ist auch die Hauptstadt Madrid betroffen. Wegen eines Waldbrandes im Südwesten von Madrid wurden mehrere Gemeinden und Randbezirke der Stadt evakuiert. Außerdem sind viele Hauptstraßen wegen der Brände gesperrt. Der Zivilschutz rief Anwohner mit Atemwegserkrankungen auf, auch nachts die Fenster geschlossen zu halten. Insgesamt sind seit dem 1. Januar in Spanien schon fast 125.000 Hektar Waldfläche verbrannt und aktuell steigen die Temperaturen dort wieder. Es beginnt die nächste Hitzewelle.
1: Und jetzt weitere Meldungen im Überblick. Wer alleinerziehend ist, hat ein mehr als doppelt so hohes Armutsrisiko. Das zeigen neue Zahlen des Statistischen Bundesamts. Demnach gab es im vergangenen Jahr in Deutschland rund 1,6 Millionen Alleinerziehende. Fast jeder oder jede dritte von ihnen sei armutsgefährdet, heißt es. Die EU hat sich auf ein neues Sanktionspaket gegen Russland geeinigt. Das haben EU-Diplomaten am Morgen in Brüssel bestätigt. Die Sanktionen richten sich demnach gegen den russischen Finanz- und Energiesektor. Außerdem geht es um Einreiseverbote für russische Soldaten. Die USA wollen Saudi-Arabien beim Aufbau eines zivilen Atomprogramms helfen. Beide Seiten haben am Abend ein entsprechendes Abkommen in Washington unterzeichnet. Kritiker befürchten, dass es dadurch zu einem atomaren Wettrüsten im Nahen Osten kommen könnte. Da freut man sich monatelang auf den Urlaub, ist gerade angekommen und dann wird man krank oder verletzt sich. Kommt ziemlich häufig vor, das zeigt eine neue YouGov-Umfrage im Auftrag der Hanse Merkur. Fast 2/3 der Befragten ist das schon mal passiert, vielen davon auch schon öfter. Am häufigsten gibt es demnach Magen-Darm-Beschwerden, Hautprobleme oder Erkältungen. Bei den Verletzungen landen ganz vorne Verstauchungen, Schnittwunden und Knochenbrüche. In den meisten Fällen reicht laut Umfrage die Reiseapotheke aus, oft werden aber auch Apotheken und Ärzte vor Ort besucht. Jeder 10. Befragte musste im Urlaub aber auch schon mal ins Krankenhaus. Und das waren die Nachrichten mit Danny Hoppe.
3: Das Wetter. Ein paar Wolken sind unterwegs, aber die Wolkendecke reißt jetzt immer häufiger auf und dann ist Platz für die Sonne. 23 Grad ist heute das Maximum. Morgen geht es dann hoch auf 26 Grad. Da gibt es auch ein bisschen mehr Sonne. Der Samstag ist auch noch okay. Am Sonntag wird es dann leider wieder ein bisschen regnerischer.
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5: Und dann schauen wir noch auf den schnellsten Verkehrs- und Blitzerservice hier bei uns. Da blitzt es bei euch in Telgte auf der Grevener Straße, in Oelde auf der Straße zum Sundern, in Beckum auf dem Blitzweg und bei euch in Aalen im Hövener Ort. Ansonsten sieht es gerade ganz gut aus bei uns im Kreis. Ihr kommt gut durch, ohne Staus oder Störungen. Wenn aber doch noch was sein sollte, dann gebt gerne Bescheid über die kostenlose 0800 4x5345. Für euch eine gute Fahrt.
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3: Auf der Geburtstagsparty wäre ich auch gerne eingeladen gewesen. Erling Haaland hat jetzt seinen Geburtstag gefeiert und es richtig krachen lassen. 26 ist der Fußballstar der norwegischen Nationalmannschaft vor ein paar Tagen geworden und hat sich zum Frühstück erstmal am Geburtstag ein Tomahawk-Steak bestellt zum Frühstück. Ich weiß nicht, ob das als vollwertiges Frühstück ernährungswissenschaftlich durchgeht. Hätte er noch Nutella draufgeschmiert, wäre es okay gewesen. Aber so... weiß ich nicht.
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0: Der Camper ist doch irgendwie versichert, oder? Nee, ich frage nur. Ich frage nur zur Sicherheit.
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0: Wir sind ja unter die Camper gegangen, oder vielmehr Kim Klages und Laura Potting sind ja unsere Camper in dieser Woche. Und sie fahren mit diesem Campingmobil quer durch NRW auf der Suche nach dem besten Campingplatz in NRW, zumindest nach einem guten. Gerade sind sie im Eifelcamp. Wach sind sie schon, das ist sehr schön. Wie geht's euch? Was habt ihr erlebt?
3: Ja, hallo!
4: Uns geht's gut, oder?
3: Voll. Wir erholen uns hier sogar ein bisschen. Also Wir haben ein Privatbad heute auf dem Platz.
4: Das ist richtig geil.
3: Ja, richtig geil. Mega geil.
4: Und wir haben sehr, sehr, sehr nette Nachbarn, die immer wieder auch rüberkommen zum Quatschen. Und gestern haben die mir auch richtig hart beim Zeltaufbau geholfen, mir eine Pumpe gebracht und einen Hammer.
3: Ja, und ich habe rausgefunden, die sind sogar kulinarisch top aufgestellt. Da steht einfach der Thermomix. Hallo.
5: Hallo.
3: Hallo. Was gibt's denn heute Leckeres im Thermomix?
5: Malzbiergulasch aus dem Thermomix mit Spätzle.
3: Aber wir sind hier schon noch auf dem Campingplatz, ne?
5: Ja, wir haben gestern auch gegrillt, beziehungsweise vorgestern, und morgen grillen wir auch wieder.
4: Ja, das ist ja das Schöne am Campen, ne? Du triffst hier dauernd neue Menschen und alle sind entspannt und sind einfach super nett. Wie sagt man auf Niederländisch, dann noch einen schönen Urlaub?
6: Eine feine Vakantie.
4: Dann eine feine Vakantie.
6: Ja. Herzlichen Dank.
4: Hallo, wir sind vom Radio.
3: Oh, vom Radio, okay.
4: Ja. Wo kommst du her?
3: Belgien. Wir haben ein bisschen Deutsch am Schüler gelernt. Oh.
4: Habt ihr eine gute Zeit? Gefällt es euch hier?
3: Ja, sehr gut. Ja, es ist sehr schön. Die Kinder sind sehr glücklich hier. Das ist Rosanne, unsere Jüngste. 7 Jahre alt.
7: 7 Jahre alt.
4: Ja, und jetzt, Kim, geht's so langsam. Müssen wir abbauen und aufräumen.
3: Ja, wir fahren schon zum letzten Platz einfach.
4: Boah, ich find's mega schlimm.
3: Ja, ich auch. Ich möchte, dass die Tour noch ein bisschen länger geht.
4: Das wäre schön. Vielleicht kriegen wir die Redaktion dazu, dass wir uns auch ein bisschen länger hier fahren.
3: Bitte, bitte.
0: Ja, lass mich kurz überlegen.

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1: Ich bin Simone Rea. Schönen guten Tag. Heidelbeeren unten, Solarstrom oben. In Wadersloh wird heute die größte Agri-Photovoltaikanlage Nordrhein-Westfalens offiziell eingeweiht. Helmut Delke aus der Redaktion hat die Infos für uns.
2: Landwirt Philipp Hoberg hat über seinen Feldern die Anlage errichtet. Auf rund 17 Hektar erzeugt die Anlage künftig etwa 23 Megawatt klimafreundlichen Strom, während darunter weiterhin Heidelbeeren angebaut werden. Damit zeigt das Projekt, wie sich Landwirtschaft und erneuerbare Energien kombinieren lassen, heißt es aus Düsseldorf. Die Anlage wurde mit Unterstützung des Landes realisiert.
1: Zur offiziellen Einweihung kommt auch Klimaschutzministerin Mona Neubauer nach Wadersloh. Der Streit um die Finanzierung des Rettungsdienstes im Kreis Warendorf geht weiter. In einem Schreiben wirft Landrat Olaf Gericke den Krankenkassen vor, trotz eines erzielten Kompromisses weitere Millionenforderungen für zurückliegende Jahre zu stellen. Der Kreis will verhindern, dass die Kosten über höhere Rettungsdienstgebühren bei den Versicherten landen. Niemand dürfe aus Angst vor Kosten zögern, im Notfall die 112 zu wählen, betont Gericke. Unterstützung bekommt er dabei von den Bürgermeisterinnen und Bürgermeistern im Kreis. Autofahrer in Warendorf müssen sich auf eine längere Sperrung einstellen. Ein Teil der Kardinal-von-Galen-Straße ist seit heute bis voraussichtlich 21. August voll gesperrt, zwischen im Grüngrund und dem Hansering von Kettlerstraße. Die Stadtwerke schließen neue Wasserleitungen an und legen alte Wasser- und Gasleitungen still. Die Bushaltestellen Schulviertel und Hansering entfallen während der Bauzeit. 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
3: Das Wetter.
4: Ja, das Wetter gibt sich Mühe. Noch sind ein paar Wolken unterwegs, aber es lockert zunehmend auf. Wenn die Wolkendecke aufreißt, ist auch wieder Platz für die Sonne. Heute sind 23 Grad das Höchste. Morgen klettert das Ganze auf 26 Grad und es gibt mehr Sonnenschein. Samstag bleibt ebenfalls alles noch okay. Sonntag zieht dann neuer Regen auf.
5: Wir schauen noch mal auf den schnellsten Verkehrs- und Blitzer-Service hier bei uns. Aufpassen müsst ihr gerade auf der A2 zwischen Beckum und Oelde in beide Fahrtrichtungen. Da sind Personen auf der Fahrbahn, also bitte gut aufpassen. Geblitzt wird ansonsten noch in Techt auf der Grevener Straße, dann noch bei euch in Aalen im Höfener Ort, in Beckum auf dem Lippweg und in Oelde auf der Straße zum Sundern. Wenn euch außerdem noch was auffällt, dann gebt gerne Bescheid über die kostenlose 0800 4x5 345. Gute Fahrt euch.
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4: Hallo. In den letzten Wochen gab es ja nur einen Messi, nämlich Lionel Messi. Wir sorgen dafür, dass ihr noch mehr Messi bekommt. Hier ist Lola Young mit Messi. Das ist. Ich bin Kevin Zimmer. Tag zusammen.
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0: Sia und Candelier. Es ist Urlaubszeit, wir sind in den Sommerferien. Woche 1 ist fast schon geschafft, muss ich ganz ehrlich sagen. Ja. Wir sprechen ja diese Woche auch viel übers Camping. Und zu jedem guten Campingplatz, finde ich, sollte ein Pool gehören. Ja. Ich hoffe nur für euch, dass nicht Bademeister Schalupke, Comedy-Star, auch übrigens bei unserer Comedy-Camp-Tour immer mal wieder dabei, dass der am Beckenrand steht. Immerhin will er bald auch in die Ferien, da muss man immer aufpassen.
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3: Ja, ich habe so einen Mecker-Opi, Opa Heinrich, ich nenne ihn eure Renitenz. Der kommt jeden Tag und drückt mir irgendeinen blöden Spruch rein. Sommertag, 3000 Leute im Freibad, da steht er neben mir und sagt, so wie Sie hier arbeiten, möchte ich gerne mal Urlaub machen. Was machen Sie eigentlich den ganzen Tag, Schalupke, außer Kacheln zählen? Ich sag, ich bereite mich schon mal innerlich auf meinen Urlaub vor. Und, wo geht's hin? Ich sag, nach Baden-Baden. Ja, wo soll es denn sonst hingehen, ne? Was wollen Sie denn in Baden-Baden? Ich sag, Kacheln zählen.
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2: Mit Danny Hoppe, guten Tag. Gefängnis statt Urlaub, so sieht das Programm heute für NRW-Justizminister Limbach aus. Seinen Frankreich-Urlaub hat er abgebrochen, um jetzt am Vormittag in die JVA Siegburg zu kommen. Dort gab es zuletzt Befürchtungen, dass Insassen einen bewaffneten Aufstand planen könnten. Ein Häftling hatte einen entsprechenden Hinweis gegeben. Vorgestern gab es deshalb einen Großeinsatz mit rund 100 Polizisten in der JVA. Dabei ging es unter anderem um geschmuggelte Waffen. José Nasjandi berichtet aus dem Landtagsstudio Düsseldorf.
3: Die JVA Siegburg war am Dienstag durchsucht worden, die Einsatzkräfte hatten aber keine Waffen gefunden. Sichergestellt wurden 4 Handys und Drogen. Auslöser war die Aussage eines Gefangenen, wonach ein gewaltsamer Aufstand geplant werde. Der Kölner Stadtanzeiger berichtet über Hinweise auf eingeschmuggelte Messer und sogar über mögliche Schusswaffen. Bestätigt ist das aber nicht. NRW-Justizminister Limbach will sich heute vor Ort selbst ein Bild machen. Nach den Schmuggelvorwürfen gegen Bedienstete der JVA in Rheinbach vor einigen Tagen hatte Limbach uns gegenüber deutlich gemacht, dass er durchgreifen will.
4: Um es ganz klar zu sagen, wir dulden keine kriminellen Machenschaften in unseren Gefängnissen. Als Justizminister ist es meine Pflicht, hier sofort und unmissverständlich durchzugreifen.
3: Am Mittag kommt der Rechtsausschuss des NRW-Landtags zu einer Sondersitzung zusammen. SPD und FDP wollen klären, wie mögliche Aufstandspläne überhaupt entstehen konnten, ohne dass sie vorher entdeckt wurden.
2: Und jetzt weitere Meldungen im Überblick. In Deutschland wird es kein Tempolimit für Gesetzgebungsverfahren geben. Das hat das Bundesverfassungsgericht vorhin entschieden. Hintergrund war eine Klage des früheren CDU-Abgeordneten Heilmann und weiterer Kläger gegen das alte Heizungsgesetz der Ampel. Aus ihrer Sicht wurde darüber damals überhastet entschieden. Das sahen die Richter jetzt anders. Schwere Waldbrände sorgen in Europa weiter für Probleme. In Frankreich mussten am frühen Morgen in der Nähe von Bordeaux mehrere Campingplätze und Ferienanlagen geräumt werden. Davon waren nach Angaben der französischen Behörden auch 10.000 Touristen betroffen. Es sei allerdings niemand verletzt worden, heißt es. Der Iran-Krieg treibt die Ölpreise weiter in die Höhe. So langsam nähern wir uns wieder der 100-Dollar-Marke für das Barrel. Der Preis für die Sorte Brent aus der Nordsee liegt inzwischen bei 96 Dollar. Das ist der höchste Wert seit Anfang Juni. Wer im Ruhrgebiet mit dem Auto unterwegs ist, braucht generell viel Geduld und starke Nerven. Ab heute Abend wohl noch ein bisschen mehr. Denn schon wieder wird innerhalb von nur wenigen Wochen wieder eine der wichtigsten Autobahnen gesperrt, die A40 zwischen Mülheim-Winkhausen und dem Dreieck Essen-Ost. Dort soll Flüsterasphalt eingebaut werden. Um 20 Uhr geht es los. Knapp eine Woche lang ist die Autobahn dann voll gesperrt. Das hat die Autobahn GmbH angekündigt. Fast genau derselbe Abschnitt war vor gut einem Monat schon einmal für 10 Tage gesperrt worden. Dadurch hatte es auf den Umleitungsstrecken und in den anliegenden Städten zum Teil lange Staus gegeben. Und das waren die Nachrichten mit Danny Hoppe.
5: Das Wetter. Heute ein kleiner Wetterlichtblick. Es ziehen zwar noch ein paar Wolken durch die Gegend, aber die Decke reißt inzwischen immer häufiger auf. Und dann kommt auch die Sonne raus. Heute sind maximal 23 Grad drin. Morgen wird es mit 26 Grad wärmer. Dazu gibt es auch etwas mehr Sonne. Der Samstag ist ebenfalls noch okay. Am Sonntag wird es dann wieder etwas regnerischer.
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7: Radio WAF mit dem schnellsten Verkehrs- und Blitzerservice für die Region. Auf den Straßen des Kreises Warendorf und drumherum ist es ruhig, aber es wird noch geblitzt. Und zwar in Oelde auf der Straße zum Sundern. Geblitzt wird auch in Telgte auf der Grevener Straße. Und die beiden Gulaschkanonen stehen noch in Aalen im Hövener Ort und in Beckum auf dem Lippweg. Kommt gut an.
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5: Und ich bin Kevin Zimmer. Hallo. Angeblich soll ja mit Jürgen Klopp und dem DFB alles fix sein. Und es soll wohl morgen, heißt es, eine Pressekonferenz geben, wo er dann vorgestellt wird. Alles natürlich noch nicht bestätigt, noch nicht so hochoffiziell. Aber eine große Überraschung wäre es ja nicht. Außer sie zaubern noch einen anderen Bundestrainer. Ganz überraschenderweise aus dem Hut. Keine Ahnung, vielleicht Lothar Matthäus. Wobei, der hat sich ja schon eh früh beim DFB gemeldet, glaube ich, oder?
8: Lothar Matthäus sagte heute ab, kam aber auch als Kandidat nicht in Frage.

0: Es ist für uns eines der größten musikalischen Projekte der letzten Jahre.
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0: Iggy Kelly schreibt uns unseren offiziellen Song für Lichtblicke und das nicht alleine. Unsere Leiterin der Musikredaktion ist auch mit dabei. Beide sind gestern in Manchester bei Iggy Kelly im Studio und sind da produktiv angekommen, würde ich mal sagen. Anik und Iggy, wie war gestern der erste Tag im Studio?
2: Boah, es war wirklich unfassbar cool. Also natürlich weiß man nie, wie so eine Session wird, weil das natürlich Kunst ist und das nicht einfach erzwungen werden kann. Wir sind aber ins Studio und es hat alles echt super gut funktioniert. Wir haben auch die ein oder andere Idee kurz verworfen, aber am Ende haben wir wirklich was total Magisches auf die Beine gestellt und ich bin so, so happy, dass es so gekommen ist, wie es gekommen ist und freue mich so unfassbar doll, das endlich zu zeigen. Ist auch ein bisschen schade, dass wir noch nichts zeigen können.
3: Ja, ich wollte gerade sagen, was hast du hier schon zu zeigen? Wir dürfen, du bist zu früh, wir können noch nicht.
2: Oh Mann, ey.
3: Aber es wird schön auf jeden Fall, es wird total schön. Wir hatten gestern schon mal sehr, sehr, sehr viel Spaß und ich würde sagen Ohrwurmpotenzial hier im Studio.
2: Ja, das hoffe ich natürlich. Ne? Nee, wir sind sehr happy.
0: Ja, ich bin jetzt auch happy, wenn ich das so von euch höre, wie ihr da so erzählt. Das klingt alles sehr, sehr vielversprechend und heute dann der zweite Tag für euch im Studio. Was ist geplant erzählt?
2: Heute werden wir natürlich alles weiterführen, also vor allem Lyrics schreiben. Die Texte müssen natürlich auch passend sein. Und irgendwie persönlich und emotional sein und deswegen müssen wir uns dafür auch Zeit nehmen und da was Schönes zusammenschreiben. Und dann wird aufgenommen und dann werden wir natürlich auch Instrumente einspielen und ich freue mich schon sehr, mich zurückzulehnen und zuzugucken, wie du dann Instrumente hier einspielst.
3: Freu dich nicht zu früh, ne? Nicht, dass du ständig einschreiten musst und sagen, halt, nein!
2: Auf gar keinen Fall.
3: Nicht so, anders!
2: Nein, das wird nicht passieren. Und dann machen wir alle unsere Stimmen warm und dann singen wir alle gemeinsam Backing Vocals.
3: Oh, ist jetzt so toll. Oh, ich freue mich so sehr darauf.
2: Ich mich auch.
3: Geil.
0: Ja. Wenn die beiden sich schon so freuen, dann können wir uns, glaube ich, auch freuen auf den Lichtblicke-Song 2026. Annick Manoukian, unsere Musikchefin, und Iggy Kelly im Studio in Manchester. Wir sind schon sehr gespannt auf unseren diesjährigen Lichtblicke-Song.
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1: Ich bin Simone Rea, schönen guten Tag. In Diesborn wird zur Stunde die größte Agri-Photovoltaikanlage Nordrhein-Westfalens offiziell eingeweiht. Mit dabei ist die Wirtschafts- und Klimaschutzministerin Mona Neubauer. Auf rund 17 Hektar wachsen dort weiter Heidelbeeren. Gleichzeitig produziert die Solaranlage darüber künftig rund 23 Megawatt klimafreundlichen Strom. Landwirt Philipp Hoberg zeigt damit, dass Landwirtschaft und erneuerbare Energien auf derselben Fläche funktionieren können. Das Projekt wurde vom Land Nordrhein-Westfalen unterstützt. So viele diplomatische Fahrzeuge auf einem Fleck gibt es in Warendorf nur selten zu sehen. Ministerpräsident Hendrik Wüst hat am Abend rund 100 Vertreter von Konsulaten und diplomatischen Vertretungen zum Sommerempfang ins NRW-Landgestüt eingeladen. Wüst betonte, dass die Diplomaten den Austausch in Wirtschaft, Wissenschaft und Kultur stärken und NRW international eng vernetzen. Auf dem Weg dorthin machte Wüst zuvor Station in Telgte-Rastrup und informierte sich über die renaturierte Ems und den Hochwasser sowie Naturschutz. Viele berufstätige Eltern sind darauf angewiesen. Auf die Ferienprogramme in den Städten und Gemeinden. Zum Start der Sommerferien haben diese Woche in Aalen die Mammutspiele begonnen, in Telgte die Stadtranderholung. Und auch in Drensteinfurt läuft diese Woche Halligalli. Langeweile kommt bei den Kindern nicht auf.
2: Also mein Highlight bisher war Zombieball in der Turnhalle.
3: Ich finde das coolste Spiel Stationsspiel. Da geht man die einzelnen Stationen an und dann kriegt man Stempel.
4: Das Fußballspielen, weil du kannst da mit ganz fremden Leuten und so spielen.
5: Also ich finde es einfach nur cool, weil man hier einfach Spaß haben kann.
1: Diesmal gehen die Ferienkinder in Drensteinfurt auf eine Zeitreise passend zum Stadtjubiläum. 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
6: Ja, ganz nett, würde ich mal sagen. Hier und da ein bisschen Regen. Das ist das Wetter von heute. Ein paar Wolken ziehen nämlich durch. Die Wolkendecke wird jetzt immer lockerer. Dadurch kommt die Sonne häufiger durch. Heute so 23 Grad. Morgen wird es mit 26 Grad noch ein bisschen wärmer und die Sonne zeigt sich dann ein bisschen häufiger. Der Samstag ist auch noch ganz okay. Am Sonntag wird es dann wieder regnerischer.
1: Radio VRF mit dem schnellsten Verkehrs- und Blitzerservice für die Region auf den Straßen des Kreises Warendorf und drumherum. Ist es ruhig, aber es wird noch geblitzt. Und zwar in Oelde auf der Straße zum Sundern. Geblitzt wird auch in Telgte auf der Grevener Straße. Und die beiden Gulaschkanonen stehen noch in Aalen im Hövener Ort und in Beckum auf dem Lippweg. Kommt gut an.
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7: Meine Kolleginnen Laura Potting und Kim Klage sind ja derzeit auf bezahltem Urlaub. Ich hasse sie dafür. Sie machen Campingurlaub in NRW. Das Einzige, was mich glücklich macht, ist, dass ich denen jeden Tag eine gemeine Challenge geben darf. Gestern mussten sie ein Campinglied texten und jemanden finden, der sie musikalisch begleitet. Es hat irgendwie hingehauen. Hört mal.
8: Camping, das ist gut.
7: Ja.
8: Der Camper, der ist gut, das zahlt sich auch gut.
7: Mir reicht's schon.
8: Wir sind froh.
7: Also ich glaube, ich mit der Challenge habe ich mir selbst geschadet. Nicht schön, aber lasse ich gelten. Nachher bekommen Sie die letzte Challenge, denn morgen endet Ihre Campingreise durch NRW. Da fahre ich die beiden dann auch besuchen, guck noch, ob der Camper noch in Ordnung ist. Und dann senden wir direkt vom Campingplatz. Ich bin Kevin Zimmer, schönen Tag zusammen.

0: Da wussten wir damals noch in den 80ern, es wird immer einen geben, der uns nie im Stich lassen wird. Und es wird Rick Astley sein. Never gonna give you up. Hier bei uns im besten Mix.
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0: Wie viel Spaß kann man in einem Treppenhaus haben? In Köln, in einem, wie erkläre ich es, in einem gewissen Etablissement, wo man in Zimmern Spaß haben kann. Also nicht alleine, meistens zu zweit. Jetzt habe ich es aber genug verklausuliert, oder? Ihr wisst, was ich meine, oder? So. Da muss der Betreiber an die Stadt Köln immer Vergnügungssteuer bezahlen, weil da ist ja auch Vergnügen in den Zimmern, ja? Die werden nach Quadratmeter des Etablissements berechnet. Die Stadt Köln hat aber das Treppenhaus in diesem Etablissement mitgerechnet, weil sie auch den Bereich als Vergnügungsbereich ansieht. Darauf hat der Betreiber jetzt geklagt und gesagt, hey, Vergnügen findet ja nur in den Zimmern statt, doch nicht im Treppenhaus, ja? Durchs Treppenhaus muss man halt nur gehen, um auf diese Zimmer zu kommen, um dort halt, ihr wisst schon. Das Verwaltungsgericht in Düsseldorf hat jetzt aber entschieden, das Treppenhaus ist nicht zum Vergnügen da und darf nicht für die Vergnügungssteuer in Köln berechnet werden. Anders gefragt, wenn man jetzt im Treppenhaus knick, knack, ist das dann steuerfrei?
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1: Mit Danny Hoppe. Guten Tag. Schon jetzt ist es oft schwierig, eine bezahlbare Wohnung zu finden. Und das Wohnen in NRW wird nochmal teurer. Und das nicht nur wegen der Miete oder der Grundsteuer. Auch für Müllabfuhr und Abwasser müssen viele Haushalte in diesem Jahr deutlich mehr bezahlen. Das zeigt der neue Gebührenvergleich des Bundes der Steuerzahler NRW. Vor allem beim Abwasser steigen die Kosten oft deutlich stärker als die Inflation. Und je nach Wohnort können die Unterschiede enorm sein. José Nasjandi berichtet aus dem Landtag. Studio Düsseldorf.
2: Für einen Musterhaushalt mit 4 Personen steigen die Abwassergebühren in NRW im Schnitt auf rund 880 Euro im Jahr. Das sind fast 5% mehr als im Vorjahr und unterm Strich damit mehr als doppelt so viel wie die aktuelle Inflation. Rick Steinheuer vom Bund der Steuerzahler nannte das vorhin in Düsseldorf eine bedenkliche Entwicklung und er war damit noch diplomatisch.
3: Diese Entwicklung zeigt, die hohen Gebühren werden zunehmend zum Normalfall.
2: Tatsächlich sind auch die Unterschiede je nach Wohnort weiterhin riesig. In Regen zahlt der Musterhaushalt gut 330 Euro im Jahr für Abwasser, in Monschau dagegen mehr als 1.800 Euro. Auch die Müllgebühren steigen landesweit weiter, im Schnitt um rund 4%. Der Bund der Steuerzahler fordert deshalb, dass Kommunen ihre Spielräume bei der Gebührenberechnung stärker nutzen, und zwar im Sinne von uns Steuerzahlern.
1: Und jetzt weitere Meldungen im Überblick. Der DFB dürfte morgen Vormittag Jürgen Klopp als neuen Bundestrainer vorstellen. Er hat dann zu einer Pressekonferenz eingeladen. Kurz vorher werden noch der Aufsichtsrat und die Gesellschafter zusammenkommen, um den offenbar bis 2030 geltenden Vertrag abzusegnen. Das gilt als Formsache. Vor den Landtagswahlen im Osten haben sich gleich mehrere Wirtschaftsverbände klar gegen die AfD positioniert. Arbeitgeberpräsident Dulger sagte, die AfD habe keine Lösungen für die Probleme Deutschlands. Auch der Bundesverband der deutschen Industrie sagt, die AfD sei keine Wirtschaftspartei. Alles, was sie vorschlage, führe eher zu neuen Unsicherheiten für Investitionen. Die Bundespolizei will an diesem Wochenende an mehr als 10 Großstadtbahnhöfen verstärkte Kontrollen durchführen. Welche Bahnhöfe das sind, sagte sie nicht. Es gehe aber um Bahnhöfe, an denen es zuletzt vermehrt Gewalt- und Waffendelikte gegeben habe, heißt es. In vielen Ländern der Welt müssen Hundebesitzer schon seit langem das große Geschäft beim Gassigehen im Beutel entsorgen. In der Schweiz geht man jetzt noch weiter. In der Gemeinde Chiasso im Kanton Tessin muss jetzt nach dem Hundepinkeln mit Wasser nachgespült werden. Gerade in der historischen Fußgängerzone mit Kopfsteinpflaster sei Hundepipi zum Problem geworden, sagte ein Sprecher der Stadt. Dort müsse immer extra geputzt werden und wenn es warm werde, stinke es auch noch. Hundebesitzer müssen in Chiasso deshalb ab sofort immer eine Flasche Wasser dabei haben, um das kleine Geschäft anschließend wegzuspülen. In den ersten Wochen soll es erstmal nur Ermahnungen geben, wenn das nicht passiert. Später drohen dann aber auch Bußgelder von umgerechnet etwa 100 Euro. Und das waren die Nachrichten mit Danny Hoppe.
4: Das Wetter.
5: Ja, ist okay, das Wetter. Ne? Ein paar Wolken sind zwar noch unterwegs, aber es lockert jetzt immer häufiger auf. Heißt, die Sonne bekommt mehr Platz. Heute schaffen wir bis zu 23 Grad. Morgen geht es dann rauf auf bis zu 26 Grad und die Sonne zeigt sich auch häufiger. Samstag passt auch noch ganz gut. Sonntag wird es dann allerdings nasser.
6: Radio WAF ist hier mit dem schnellsten Verkehrs- und Blitzerservice für die Region. Es wird geblitzt in Oelde zum Sundern, in Techt auf der Grevener Straße, in Beckum auf dem Lippweg und in Ahlen im Höfener Ort. Wenn das noch nicht alles war, meldet euch gerne kostenfrei wie immer unter der 0800 4x5 345.
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5: Hallo, schönen Donnerstag. Viele Fans haben ja drauf gewartet. Heute startet die neue Staffel von Kaulitz und Kaulitz auf Netflix. Da erzählen Bill und Tom Kaulitz aus ihrem Leben und wir merken, welche Probleme millionenschwere Brüder so haben.
7: Ich bin auf dem Penis-Detox.
8: Ich bleib brav.
5: Ja. Ich finde, damit ist auch die komplette Serie erklärt. Wir hören gleich trotzdem nochmal, ob es sich lohnt zu gucken. Gleich hier bei mir.

0: just a little bit. Ich sag's ganz ehrlich, meine Frau wird es wieder gucken wollen und ich gucke mit, aber vielleicht habe ich ja Glück und ich schlafe ein. Das ist nicht so meins, aber trotzdem, alle sind total scharf auf diese Netflix-Show. Es geht um das Leben von Bill und Tom Kaulitz. Mittlerweile startet jetzt Staffel 3. Es gibt anscheinend noch sehr viel zu erzählen von diesen beiden Jungs. Kollege Leo Arrighi, was ist diesmal neu?
1: Vor allem geht es diesmal zurück dahin, wo das ganze Tokyo Hotel Ding mal angefangen hat. Bill und Tom fahren zurück in ihre alte Heimat Sachsen-Anhalt nach Leutsche bei Magdeburg, stehen wieder vor ihrem alten Haus, treffen ehemalige Mitschüler beim Klassentreffen und sprechen ziemlich offen darüber, wie schwierig ihre Kindheit auch teilweise war.
2: Du hast aber, glaube ich, noch unverarbeitetes Trauma.
3: Ja, Leutsche war Gefängnis.
2: Hier, da, genau.
3: Das ist unser Haus. Ich habe wirklich ganz, ganz finstere Gedanken gehabt.
1: Bill hat schon vorab gesagt, in dieser Staffel würden sie noch deutlich mehr zulassen als bisher. Netflix selbst kündigt die Staffel als Reise in ihre Vergangenheit an.
0: Oh mein Gott, das klingt ja verdächtig ernst für zwei Menschen, bei denen sonst irgendjemand mit Champagner in einem Pool fällt.
1: Keine Sorge, das Kaulitz-Chaos ist offenbar weiterhin sehr intakt. Bill nimmt sich zum Beispiel einen sogenannten Männer-Detox vor, also erstmal keine Dates. Tom unterstützt seinen Bruder dabei auf seine ganz eigene, fürsorgliche Art und schenkt ihm einen Keuschheitsgürtel für Männer.
0: Natürlich.
3: Und wir müssen uns gesünder ernähren. Einmal öfter zum Arzt gehen. Marathon laufen,
2: muss pinkeln.
3: Nein. Alkoholfreies Bier, eine Staffel der absoluten Veränderung.
1: Dazu kommen natürlich noch die Partyfreude der beiden und die Kauffreude auch.
2: Ich hab ein neues Haus gekauft.
0: Alle Informationen über Bill und Tom Kaulitz habe ich gegen meinen Willen erfahren. So, es soll aber trotzdem persönlicher werden in dieser Staffel, oder?
1: Wir haben schon drüber gesprochen, sie fahren in ihre Heimat zurück und es geht diesmal noch stärker um die Beziehung zwischen den beiden. Dafür haben sie sich sogar einen Life-Coach dazu geholt, sprechen auch über alte familiäre Konflikte. Und beide haben auch gesagt, dieses Klassentreffen, was da stattfindet, das war einer der schönsten Momente des vergangenen Jahres. Also, es bleibt sehr viel Partymaus dabei, aber diesmal offenbar mit ein bisschen mehr Vergangenheit im Gepäck.
0: Staffel 3 von Kaulitz und Kaulitz läuft ab heute bei Netflix. Kollege Leo Arrighi hat schon geguckt. Vielen Dank. Jetzt weiß ich alles und kann mitreden.
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1: Ich bin Simone Rea. Schönen guten Tag. In Diesborn steht die größte Agri-Photovoltaikanlage in Nordrhein-Westfalen. Am Vormittag wurde sie offiziell eingeweiht. Dafür ist auch Wirtschafts- und Klimaschutzministerin Mona Neubauer angereist. Helmut Delke aus der Redaktion fasst für uns zusammen.
2: Landwirt Philipp Hoberg hat über seinen Feldern die Anlage errichtet. Auf rund 17 Hektar erzeugt die Anlage künftig etwa 23 Megawatt klimafreundlichen Strom, während darunter weiterhin Heidelbeeren angebaut werden. Damit zeigt das Projekt, wie sich Landwirtschaft und erneuerbare Energien kombinieren lassen, heißt es aus Düsseldorf. Die Anlage wurde mit Unterstützung des Landes realisiert.
1: Seit gut 10 Jahren baut Philipp Hoberg aus Liesborn Heidelbeeren an. Zuvor nutzte er Folientunnel und entdeckte jetzt für sich die Photovoltaikanlage als Schutz für seine Pflanzen. Der Streit um die Finanzierung des Rettungsdienstes im Kreis Warendorf geht weiter. In einem Schreiben wirft Landrat Olaf Gericke den Krankenkassen vor, trotz eines erzielten Kompromisses weitere Millionenforderungen für zurückliegende Jahre zu stellen. Der Kreis will verhindern, dass die Kosten über höhere Rettungsdienstgebühren bei den Versicherten landen. Niemand dürfe aus Angst vor Kosten zögern, im Notfall die 112 zu wählen, betont Gericke. Autofahrer in Warendorf müssen sich auf eine längere Sperrung einstellen. Ein Teil der Kardinal-von-Galen-Straße ist seit heute bis voraussichtlich 21. August voll gesperrt, zwischen im grünen Grund und dem Hansering von Kettlerstraße. Die Stadtwerke schließen neue Wasserleitungen an und legen alte Wasser- und Gasleitungen still. Die Bushaltestellen Schulviertel und Hansering entfallen während der Bauzeit. 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
3: Das Wetter. Da ist ja eigentlich noch Luft nach oben, würde ich mal sagen. Ein paar Wolken sind zwar noch unterwegs, aber inzwischen reißt die Wolkendecke immer häufiger auf. Dann hat auch die Sonne wieder ihren Auftritt. Heute kommen wir auf maximal 23 Grad. Morgen sind dann 26 Grad drin und es gibt ein bisschen mehr Sonne. Samstag kann man auch noch mitnehmen, würde ich mal sagen. Der Sonntag wird dann wieder ein bisschen verregnet.
4: Radio WAF ist hier mit dem schnellsten Verkehrs- und Blitzerservice für die Region. Es wird geblitzt in Oelde zum Sundern, in Techt auf der Grevener Straße, in Beckum auf dem Lippweg und in Ahlen im Höfener Ort. Wenn das noch nicht alles war, meldet euch gerne kostenfrei wie immer unter der 0800 4x5 345.
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3: Als wir letzten Sonntag die Halbzeitshow beim WM-Finale gesehen haben, hatte meine Frau schnell gesagt, wie alt ist denn nochmal diese Shakira? Habe gemerkt, die Frau ist fast 50. Ja? Bei der Halbzeitshow im WM-Finale sah sie aus wie 28 und wie sie da ihre Hüften zur Seite geballert hat. Ja? Man kann gar nicht schwingen sagen, sie hat die ja regelrecht geballert. Ich hatte immer Angst um die Kinder, die neben ihr da getanzt haben mit dem Hüftschwung. Da kannst du schnell so ein Kind ausnocken. Falsch getroffen? Die Die hören wir gleich nach Ava Max und Ronan Keating. Ich bin Kevin Zimmer. Schönen Tag mit uns.

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0: Der Sommerhit des Jahres. Die Die von Shakira und Burna Boy. Toy Story 5 ist gestartet in den Kinos bei uns, auch hier in NRW. Und ich weiß nicht, ob ihr sie geguckt habt, irgendeinen Teil mal davon. Das ist ja schon toll, ne? Dass die Spielzeuge da reden können, oder? Das wär eigentlich fürs wahre Leben, wäre es doch toll, wenn Spielzeuge sprechen könnten. Unser Hannes findet die Idee ganz überzeugend.
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2: Ich glaube ja, Spielzeug hat Gefühle. Ich habe immer noch meinen Barney Junior von früher. Das ist eigentlich ein Stoffhund, aber heute sieht er eher aus wie eine Mischung aus Wollmaus und Bimsstein. Aber ich liebe den, ne? Wenn er mich so mit seinem Auge anguckt, eins hat er ja noch, da bin ich sofort wieder fünf und wachse in seinen Pfoten. Ich kann den nicht wegtun, ne? Der wohnt bei mir im Schrank und wenn ich den Schrank aufmache, habe ich

0: Den Impuls, den kurz zu knuddeln, ne? Sonst fühlt er sich ja gar nicht mehr richtig geliebt. Ich weiß, das sind nur Dinge, aber ihr kennt das doch, wenn wir die trotzdem vermenschlichen, ne? Wenn wir uns so bei unserem alten Fahrrad entschuldigen, weil wir das bei Kleinanzeigen verticken. Oder wenn das Auto erst nicht anspringt und dann plötzlich doch und dann tätschelt man das so aufs Armaturenbrett. Ah, danke, dass du angesprungen bist. Ja, dieses rostige Ross. Ey, selbst die Lieblingstasse im Büro hat einen besonderen Platz im Herzen. Gut, die berührt man ja auch mit seinen Lippen. Noch intimer und man müsste den Vater der Tasse um den Henkel seiner Tochter fragen. Also immer dran denken, Dinge sind auch nur Menschen.
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1: Mit Sarah Heinz. Guten Tag. Wenn morgen die Schule aus ist, dann sind fast alle Bundesländer in den Sommerferien. Und das heißt für viele, es geht nach Süden in den Urlaub. Von da kommen gerade aber teils erschreckende Nachrichten. Mehrere beliebte Urlaubsländer kämpfen nicht nur mit einer Hitzewelle und Temperaturen von mehr als 40 Grad, sondern auch mit Waldbränden. Christian Böder aus dem News-Team. In Südfrankreich mussten rund 10.000 Urlauber und Touristen ihre Ferienorte verlassen.
2: Das ist richtig. Grund ist ein Waldbrand in der Nähe der Stadt Bordeaux. Dort kämpfen mehrere hundert Feuerwehrleute gegen die Flammen. Die Behörden sagen, es gibt zwar keine Opfer, aber die Lage sei sehr ungünstig. 8 Campingplätze und Ferienzentren mussten wegen der Flammen geräumt werden. Dazu auch mehrere kleinere Gemeinden. Die ganze Region dort ist stark vom Tourismus geprägt. Unterschlupf bekamen die rund 12.000 Evakuierten in mehreren Notunterkünften in der Region. Der Brand bei Bordeaux ist aber nicht der erste Großbrand in dieser Sommersaison in Frankreich. Die verbrannten Flächen haben schon jetzt den neuen Rekordwert von 42.000 Hektar erreicht. Das ist etwa doppelt so groß wie die komplette Stadt Duisburg.
1: Auch Spanien hat ja seit Tagen schon mit großen Waldbränden zu kämpfen, unter anderem rund um die Hauptstadt Madrid.
2: Genau, von da kommt erstmal eine gute Nachricht. Wegen eines Waldbrandes bei Toledo, etwa 70 Kilometer südwestlich von Madrid, mussten mehrere tausend Menschen aus mehreren Gemeinden ihre Häuser und Wohnungen verlassen. Die meisten von ihnen können mittlerweile zurück. Das Feuer ist zwar noch nicht komplett gelöscht, aber es läuft gut, heißt es von den Behörden. Der größte Brand in Spanien tobt aber derzeit in der Provinz Guadalajara, also einige Kilometer nordöstlich von Madrid. Die Brände haben dort bereits 32.000 Hektar Vegetation eingeäschert. Und ein Ende der Brände ist nicht in Sicht, denn auf Spanien rollt die nächste Hitzewelle zu.
1: Danke, Christian, für die Infos. Mehr wichtige Meldungen sind das jetzt in der Zusammenfassung. Die EU hat wieder eine neue Millionenstrafe gegen Google verhängt. Wegen unfairer Geschäftspraktiken muss der Konzern eine Strafe von 890 Millionen Euro zahlen. Google soll laut EU-Kommission unter anderem mit seiner Suchmaschine die Konkurrenz widerrechtlich benachteiligt haben. Auch gegen Russland haben sich die EU-Länder wieder auf neue Sanktionen geeinigt. Geplant sind unter anderem mehr Maßnahmen gegen den russischen Finanz- und Energiesektor. Für russische Soldaten soll künftig außerdem ein Einreiseverbot gelten. Im vergangenen Jahr gab es bundesweit knapp 1,62 Millionen Alleinerziehende. Das sind rund 30.000 weniger als noch vor 10 Jahren. Nach Zahlen des Statistischen Bundesamts ist knapp jeder dritte Alleinerziehendenhaushalt demnach armutsgefährdet. Bei Familien mit einem Elternpaar sei dieses Risiko deutlich niedriger. Die meisten Menschen in Deutschland sind offen dafür, dass KI in der Medizin eingesetzt wird. Nach einer Forsa-Umfrage im Auftrag der Barmer Krankenkasse stehen 71% der Befragten dem Einsatz von KI in diesem Bereich positiv gegenüber. 60% denken, dass künstliche Intelligenz die Versorgung von Patienten verbessern könnte. Ein menschlicher Arzt lasse sich nach Ansicht der meisten Befragten aber nicht ersetzen. Außerdem haben viele die Sorge, dass durch zu viel KI im Gesundheitsbereich persönliche Daten nicht mehr gut genug geschützt werden könnten. Und das waren die Nachrichten mit Sarah Heinz.
3: Das Wetter. Nicht perfekt, aber ich würde sagen ordentlich. Es sind noch ein paar Wolken am Start, aber die Wolkendecke macht jetzt immer häufiger Platz für die Sonne und die kommt dann auch zwischendurch raus. Heute liegt es Maximum bei 23 Grad, morgen werden es dann 26 Grad. Außerdem gibt es ein bisschen mehr Sonne, Samstag ist auch noch in Ordnung. Ab Sonntag wird es dann regnerisch.
4: Hier ist Radio WAF mit dem schnellsten Verkehrs- und Blitzerservice für die Region. Straßen sind frei, keine Meldungen aktuell, aber es wird geblitzt. In Aalen im Hövener Ort steht Gulaschkanone Nummer 1. Nummer 2 steht in Beckum auf dem Lippweg und ihr habt noch einen mobilen Blitzer entdeckt. Der steht aktuell in Techte auf der Westbeverner Straße und geblitzt wird jetzt auch in Stromberg auf der Beckumer Straße und in Aalen auf dem Lüttkeweg. Danke fürs Bescheid sagen. 0800 4x5 345, wenn ihr noch was seht unterwegs. Eine gute Fahrt.
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3: Hallo, hier ist Kevin Zimmer. Heute vor 41 Jahren kam der Amiga 1000 auf den Markt. Kinder der 80er wissen, wovon ich spreche. Und dieser Computer hat dann den C64-Computer abgelöst. Ja, der hatte noch ein Kassettenlaufwerk. Und man musste sich die Programme so aus Heften selbst abschreiben. Hunderte Seiten voller Zahlencodes und nur einen Tippfehler und nichts mehr funktionierte. Es hat nie geklappt bei mir. Ich weiß gar nicht, woran es lag. Konzentration war ja eigentlich meine Stärke, weil Konzentration habe ich... Oh, ein Song von Whitney Houston. Mich nie ablenken lassen. I wanna dance with somebody. So, auf welcher Seite war ich nochmal hier mit den Codes? Ich weiß gar nicht.

0: Ich bin ja ein bisschen neidisch auf Kim Klages und Laura Potting, weil die ja sozusagen bezahlten Urlaub von uns machen, ja. Mit dem Wohnmobil touren die gerade hier nett durch Nordrhein-Westfalen. Die einzige Freude, die mir geblieben ist, dass ich sie ärgern kann mit einer Challenge.
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0: Laura und Kim sind auf Wohnmobiltour durch NRW, melden sich täglich bei uns und erzählen uns, wo so schöne Campingplätze sind und was sie so alles erlebt haben. Und weil mich das total neidisch macht, ärgere ich sie jeden Tag und gebe ihnen eine Challenge mit, die sie jeden Tag irgendwie hinbekommen müssen, ja? Ihre neue Challenge für den heutigen Tag haben wir Ihnen gerade eben schon geschickt. Mal gucken, wie Sie es so aufnehmen.
2: Okay, neuer Tag, neue Challenge.
3: Genau.
2: Gestern
3: war hart. Wir mussten ja jemanden finden, der uns musikalisch begleitet mit einem Musikinstrument, während wir unseren selbst komponierten Song vorstellen. Hat geklappt, ne?
2: Ja, aber wirklich, wir haben tausende Leute hier befragt. Keiner hatte, manche haben dann gesagt, ja, wir können Klavier spielen, aber wir haben natürlich unser Klavier nicht dabei. Und dann haben wir
3: Sabine gefunden.
2: Sabine, wir lieben dich.
3: Ja, denn sie hatte eine Mundharmonika dabei.
2: Und damit haben wir unsere Challenge mit Bravour und wunderschön gesungen.
3: Ja.
2: Haben wir von Sabine begleitet, sie bestanden.
3: Genau.
4: Camping, das ist gut.
0: Oh Gott.
4: Der Camper, der ist gut.
3: So, und heute neue Challenge.
2: Heute neue Challenge.
5: Hallo ihr zwei, euer letzter Abend steht ja heute sozusagen bevor. Und den sollt ihr nicht alleine verbringen, haben wir uns gedacht. Und deswegen ist eure Challenge, ihr ladet euch bei einem Camper zum Abendessen ein. Der wird sich freuen, ja? Setzt euch dahin, esst und habt einen schönen Abend.
3: Ja, Laura, müssen wir heute nicht selbst kochen.
2: Hervorragend. Finde ich eine hervorragende Idee.
3: Ja.
2: Kriegen wir hin, oder?
3: Ja, auf jeden Fall.
0: Ja, der arme Camper, der tut mir jetzt schon leid. Die beiden haben sehr viel Hunger mitgebracht, das kann ich so schon sagen. Naja. Ob sie ihre Challenge schaffen, das hören wir natürlich. Nachher noch hier bei uns Laura und Kim auf Wohnmobiltour durch NRW. Und morgen besuche ich die beiden und sende live aus ihrem Wohnmobil.
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1: Mit Alex Jakob. Schönen guten Tag. Mehr als 10 Millionen Euro fließen aus der NRW-Städtebauförderung zu uns in den Kreis Warendorf. Das teilen die heimischen Landtagsabgeordneten von CDU und Grünen mit. Profitieren werden Aalen, Beckum und Oelde. Die Infos hat Kerstin Menke-Möller aus der Redaktion.
2: Nach Aalen fließen rund 4,7 Millionen Euro in den Masterplan Innenstadt. Unter anderem soll die denkmalgeschützte Stadtbücherei energetisch saniert und erweitert werden. Beckum bekommt rund 1,8 Millionen Euro. Unter anderem für den Verse-Grünzug und das denkmalgeschützte Südfeldhaus. Nach Oelde gehen knapp 3,7 Millionen Euro. Dort sollen der Grünzug am Rathausbach weiterentwickelt und die Stadtbücherei barrierefrei erweitert werden.
1: Mit dem Förderprogramm unterstützt das Land NRW konkrete Projekte in den Kommunen für die Aufwertung der Innenstädte. In Liesborn ist am Vormittag die größte Agri-Photovoltaikanlage Nordrhein-Westfalens offiziell eingeweiht worden. Mit dabei war NRW-Wirtschaftsministerin Mona Neubauer. Auf rund 17 Hektar wachsen dort weiter Heidelbeeren. Gleichzeitig produziert die Solaranlage darüber künftig rund 23 Megawatt klimafreundlichen Strom. Landwirt Philipp Hoberg zeigt damit, dass Landwirtschaft und erneuerbare Energien auf derselben Fläche funktionieren können. Das Projekt wurde vom Land NRW unterstützt. In Techte soll es in Zukunft einen Bürgerbus geben. Nach einer ersten Infoveranstaltung gab es viel positives Feedback für das Vorhaben. Jetzt ist die Stadt auf der Suche nach Menschen, die den Bürgerbusverein mit aufbauen wollen. Der Verein ist auch noch nicht gegründet. Dabei können die Freiwilligen in vielen möglichen Bereichen tätig werden. Organisation, Öffentlichkeits- und Vereinsarbeit oder später dann auch als Fahrerin oder Fahrer eines Bürgerbusses. Mit einer Kerngruppe soll der Bürgerbus in Techte dann Stück für Stück realisiert werden. 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
3: Das Wetter. Wettermäßig sieht es erstmal gar nicht so schlecht aus. Zwar sind noch ein paar Wolken unterwegs, aber es wird jetzt häufiger locker am Himmel. So kommt dann auch mal die Sonne wieder raus. Das Maximum liegt bei 23 Grad. Morgen geht es hoch auf 26 Grad. Dazu gibt es etwas mehr Sonne. Samstag ist ebenfalls noch okay. Am Sonntag kommt wieder mehr Regen zu uns.
4: Hier ist Radio WAF mit dem schnellsten Verkehrs- und Blitzerservice für die Region. Straßen sind frei, keine Meldungen aktuell, aber es wird geblitzt. In Aalen im Höfener Ort steht Gulaschkanone Nummer 1. Nummer 2 steht in Beckum auf dem Lippweg und ihr habt noch einen mobilen Blitzer entdeckt. Der steht aktuell in Techte auf der Westbeverner Straße und geblitzt wird jetzt auch in Stromberg auf der Beckumer Straße und in Aalen auf dem Lüttgeweg. Danke fürs Bescheid sagen. 0800 4x5 345, wenn ihr noch was seht unterwegs. Eine gute Fahrt.
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5: Na, dann haben wir es ja jetzt auch noch fast schriftlich. Ja, morgen um 11 Uhr wird es eine Pressekonferenz des DFB geben. Worum es da wohl gehen wird? Keine Ahnung. Vielleicht um Jürgen Klopp als Bundestrainer?
6: Naja.
5: Wir sind für euch dabei auf jeden Fall. Das kann ich schon sagen.

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0: So, wo ist der schönste Strand? Wie komme ich zum Kolosseum? Und wo bekomme ich in Thailand ein Essen, das mich nicht komplett aus den Latschen brennt?
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0: Für solche Urlaubsfragen haben immer mehr Reiseziele inzwischen eigene KI-Assistenten entwickelt. Die beantworten rund um die Uhr Fragen, geben Tipps und haben teilweise sogar eine ziemlich eigene Persönlichkeit. Kollege Leo Arigi, wen trifft man da so?
3: Zum Beispiel Tatai in Thailand. Das ist so ein comichaft aussehender Kobold, der auf so einem Hoverboard schwebt. Beantwortet
0: super.
3: Rund um die Uhr Fragen zu Stränden, Tempeln oder Restaurants. Und das auch auf Deutsch, muss man dazu sagen. Tatai ist dabei ausgesprochen freundlich. Selbst wer wissen möchte, wo er in Thailand möglichst wenig scharf essen kann, bekommt geduldig Vorschläge. Nur bei politischen Fragen ist Schluss. Da erklärt die KI ziemlich höflich, dafür bin ich nicht zuständig.
0: Ja, und wie schlagen sich diese KI-Helfer bei Fragen, bei denen man als Tourist vielleicht auch mal so ins Fettnäpfchen treten kann? Ja,
3: erstaunlich diplomatisch. Rom hat zum Beispiel die KI-Assistentin Julia. Die haben wir gefragt, darf man in Rom eigentlich Pizza Hawaii bestellen? Für viele Italiener ja mindestens mal kulinarisch schwierig. Julia bleibt aber entspannt. Sie sagt sinngemäß, in traditionellen Pizzerien ist es eher unüblich, aber möglicherweise gibt es Lokale, die sowas anbieten. Und schämen müsse man sich dafür auf jeden Fall nicht. Niemand wird dich dafür verurteilen, sagt sie, für eine virtuelle Römerin, also bemerkenswert versöhnlich.
0: Ja, und ich glaube nicht, dass sie recht hat, dass das bei Italienern gern gesehen wird, dass man da eine Pizza Hawaii bestellt. Mein persönlicher Favorit ist vermutlich der Koala.
3: Der trägt den Namen Bungee und kommt aus Queensland in Australien. Grünes Hemd, lockerer Australier-Ton, Begrüßung mit G'day, Mate. Er versteht sogar deutsche Fragen, antwortet aber konsequent auf Englisch. Allerdings sollte man seinen Reisetipps nicht immer komplett blind vertrauen. Gerade bei den riesigen Entfernungen in Australien kann so eine KI schon mal ein bisschen optimistisch werden. Bungee selbst warnt sogar davor, dass was

0: gesagt, nochmal zu überprüfen.
1: Ja, wahrscheinlich grundsätzlich keine schlechte Idee bei KI im Urlaub, oder?
0: Nee, wie schlecht das sonst enden kann, hat sich Anfang des Jahres in Tasmanien gezeigt. Da hat ein Reiseportal mit Hilfe von KI wunderschöne Thermalquellen beschrieben. Touristen sind tatsächlich hingefahren. Kleines Problem, diese Thermalquellen, die existieren überhaupt nicht. Der Betreiber hat danach selbst eingeräumt, die KI hat es komplett vermasselt. Also KI als Reiseführer gerne, aber vielleicht einmal kurz Maps aufmachen, bevor man 3 Stunden für eine heiße Quelle fährt, die sich der Computer gestern Nachmittag ausgedacht hat.
1: Ich finde ja immer noch diese klassischen Bücher, also diese Reiseführer, die du so in der Buchhandlung bekommst, die finde ich auch ganz schön. Und meistens haben die sogar recht und alles stimmt da, was da drin steht.
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1: Mit Sarah Heinz, guten Tag. Google hat wieder einmal Stress mit der Europäischen Union. Die EU-Kommission hat den US-Konzern zu einer Strafe von 890 Millionen Euro verdonnert. Es geht demnach um Wettbewerbsverstöße. Christian Böder aus dem News-Team. Abgestraft wird Google unter anderem ja, weil das Unternehmen seine eigenen Dienste bei Suchanfragen bevorzugt.
2: Genau, die EU hat damit ein Problem, denn bei uns gibt es ein Gesetz, das sagt, große oder einflussreiche Digitalunternehmen müssen die Dienste von Drittanbietern genauso behandeln wie die eigenen. Dadurch soll es mehr Wettbewerb im Online-Bereich geben. Andere Unternehmen sollen die Möglichkeit bekommen, Innovationen voranzutreiben, sagt EU-Digitalkommissarin Henna Virkkunen. Google hat aber dagegen verstoßen und die eigenen Suchmaschinen etwa bei Anfragen nach Shopping, Hotels oder Sportergebnissen bevorzugt. Strafe muss Google außerdem zahlen, weil es App-Entwicklern verbietet, Kunden kostenlose oder günstigere Angebote zu zeigen, die nicht über den Google Play Store zu bekommen sind.
1: 890 Millionen Euro sind für uns Normalbürgerinnen und Bürger ja eine enorme Summe.
2: Richtig, aber Technologieriesen wie der Google-Mutterkonzern Alphabet zahlen solche Strafen salopp gesagt aus der Portokasse. Allein im zweiten Quartal hat Alphabet 104 Milliarden Euro Umsatz und 98 Milliarden Euro Gewinn gemacht. In beiden Fällen ein enormer Sprung nach oben. Vor allem boomt laut Unternehmen das Cloud-Geschäft. Grund dafür ist Googles hauseigene KI Gemini, die immer weiter wächst. Und weil KI gerade von Unternehmen stark nachgefragt wird, will Alphabet noch in diesem Jahr bis über 175 Milliarden Euro in die Entwicklung reinstecken. Trotz solcher Schocknachrichten, wie zuletzt vom Entwickler OpenAI, wo zwei KIs sich selbstständig gemacht und eine Online-Plattform angegriffen hatten.
1: Danke, Christian. Mehr Meldungen jetzt kurz und kompakt. Durch den Iran-Krieg geht es mit den Öl- und damit auch mit den Spritpreisen wieder nach oben. Laut dem ADAC ist Diesel im Vergleich zur Vorwoche um fast 10 Cent teurer geworden, der Liter Super E10 um knapp 6 Cent. Deswegen wird die Forderung nach einem Spritpreisdeckel wieder lauter. Der deutsche Batteriehersteller Varta steht offenbar kurz vor der Zerschlagung. Eine Gläubigergruppe will unter anderem das Geschäft mit Haushaltsbatterien aus dem Unternehmen rauslösen. In den letzten zwei Jahren hatte Varta sich neu aufgestellt, um eine Insolvenz zu vermeiden. Bisher fehlen aber Geldgeber. Morgen Vormittag könnte der DFB Jürgen Klopp als neuen Bundestrainer verkünden. Kurz vor der angekündigten Pressekonferenz sollen noch Gesellschafter und Aufsichtsrat zusammenkommen, um den Vertrag abzusegnen. Der soll wohl bis 2030 gelten. Und wir bleiben beim Thema Fußball. Der Fall der roten Karte gegen den Stürmer Balogun bei der WM ist noch nicht erledigt. Norwegens Fußballverband hat jetzt eine formelle Beschwerde bei der FIFA angekündigt. Man wolle die Einmischung von US-Präsident Trump nicht ignorieren, heißt es. Nach einer roten Karte gegen den amerikanischen Topstürmer Balogun hatte Trump den FIFA-Chef Infantino angerufen und darum gebeten, die rote Karte und die damit verbundene Sperre zurückzunehmen. Ein Tag später ist genau das passiert. Infantino behauptet bis heute, der Fall sei regulär von den zuständigen Gremien überprüft worden. Beweise hat er nicht. Und das waren die Nachrichten mit Sarah Heinz.

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1: Mit Alex Jakob. Schönen guten Tag. In Diesborn steht die größte Agri-Photovoltaikanlage in Nordrhein-Westfalen. Sie spannt sich über eine 17 Hektar große Heidelbeerplantage. Heute ist sie offiziell eingeweiht worden. Landwirt Philipp Hoberg züchtet die Heidelbeeren. Er hat die PV-Anlage über seinem Feld mit Unterstützung von Landesmitteln errichten lassen. Mehr Infos hat Kerstin Menkeweller aus der Redaktion.
2: Während die Heidelbeeren unten wachsen, wird oben grüner Strom erzeugt. Zur Einweihung der Agri-PV-Anlage, die auch eine der größten in Deutschland ist, reist der NRW-Wirtschafts- und Klimaschutzministerin Mona Neubauer an, zusammen mit den Verantwortlichen von NRW Energy for Climate, der Landesgesellschaft für Energie und Umwelt. Die Ministerin wies in Lisbon auf die Bedeutung der Erneuerbaren hin. Sie machten wirtschaftlich stärker und unabhängiger von Importen aus Krisenregionen.
1: Die PV-Anlage hat eine Leistung von rund 23 Megawatt. Gut 40.000 Solarmodule sind installiert worden. Um ihre Innenstädte aufzuwerten, bekommen drei Städte im Kreis Warendorf mehr als 10 Millionen Euro. Beckum, Oelde und Aalen können mit dem Geld vom Land NRW verschiedene Projekte umsetzen. In Aalen soll zum Beispiel die Stadtbücherei energetisch saniert werden. In Beckum und Oelde werden Begrünungen weiterentwickelt. Weitere Baumaßnahmen an denkmalgeschützten Gebäuden werden ebenfalls möglich in den Kommunen. Die Ferienprogramme im Kreis Warendorf bieten den Kindern sehr viel. In Drin-Steinfurt läuft in dieser Woche Halligalli. Langeweile kommt bei den Kindern nicht auf.
3: Also mein Highlight bisher war Zombieball in der Turnhalle.
4: Ich finde das coolste Spiel Stationsspiel. Da geht man die einzelnen Stationen an und dann kriegt man Stempel.
3: Das Fußballspielen, weil du kannst damit ganz fremden Leuten und so spielen.
5: Also ich finde es einfach nur cool, weil man hier einfach Spaß haben kann.
1: Seit fast 20 Jahren gibt es das Ferienprogramm Halligalli. Diesmal gehen die Ferienkinder in Drin-Steinfurt auf eine Zeitreise, passend zum Stadtjubiläum. 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
6: Hier kommt jetzt das Wetter und da ist es bewölkt. Aktuell bei 18, 19 Grad maximal, aber immerhin trocken. Und es wird auch noch besser heute Nachmittag. Schau mal so Richtung Feierabend ganz vorsichtig. Da lichten sich dann die Wolken und die Sonne hat dann auch endlich Platz. Und es wartet dann ein richtig schöner und vor allem sonniger Feierabend auf uns bei Temperaturen um 20 Grad. Morgen sieht es dann auch erstmal noch mal ein bisschen grauer aus. Der Vormittag mit vielen Wolken, aber trocken. Ab dem Nachmittag dann Sonne und Wolken im Wechsel bei maximal 22 Grad. Und der Samstag ist dann wieder richtig schön sommerlich hier bei uns im Kreis. 13 Stunden Sonnenschein und 27 Grad. Hier ist Radio WRF für euch mit dem schnellsten Verkehrs- und Blitzerservice für die Region. Da haben wir eine Meldung von der A1 Dortmund Richtung Münster. Zwischen Hamberg-Kamen und Münster-Hiltrup 5 Kilometer Stau. Da dauert es gerade eine gute halbe Stunde länger. Und ihr habt uns Blitzer gemeldet über die 0800 4x5345. In Ost-Bevern steht einer auf der Wischhausstraße. Geblitzt wird in West-Bevern auf der Grevener Straße. Und ihr habt auch was entdeckt in Aalen. Auf dem Lütgeweg wird geblitzt. Außerdem dazu noch zwei Gulaschkanonen. Die eine in Beckum auf dem Lippweg. Die andere in Aalen im Höfener Ort. Danke fürs Bescheid sagen über die 0800 4x5345. Eine gute Fahrt für euch.
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6: Mit mir hier im Studio, ich bin Alisa Klinert. Schönen Nachmittag für euch.

0: Urlaubszeit hier bei uns im Kreis. Viele von euch sind schon weg. Andere haben noch Vorfreude auf den Trip, der ansteht. Wo ist der schönste Strand? Wie komme ich zum Kolosseum? Und vor allem, wo bekomme ich in Thailand ein Essen, das mich nicht komplett aus den Latschen brennt? Solche Fragen stehen ja vor so einem Urlaub an. Und für genau solche Urlaubsfragen haben immer mehr Reiseziele inzwischen eigene KI-Assistenten entwickelt. Die beantworten rund um die Uhr Fragen, geben Tipps und haben teilweise eine ziemlich eigene Persönlichkeit. Leo Arrighi hier aus der Redaktion. Wen trifft man denn da so?
1: Zum Beispiel Tatai in Thailand. Das ist so ein comichaft aussehender Kobold, der auf so einem Hoverboard schwebt. Beantwortet die rund um die Uhr Fragen zu Stränden, Tempeln oder Restaurants. Und das auch auf Deutsch, muss man dazu sagen. Tatai ist dabei ausgesprochen freundlich. Selbst wer wissen möchte, wo er in Thailand möglichst wenig scharf essen kann, bekommt geduldig Vorschläge. Nur bei politischen Fragen ist Schluss. Da erklärt die KI ziemlich höflich, dafür bin ich nicht zuständig.
0: Besser ist. Und wie schlagen sich diese KI-Helfer bei Fragen, bei denen man als Tourist vielleicht auch mal ins Fettnäpfchen treten kann?
1: Ja, erstaunlich diplomatisch. Rom hat zum Beispiel die KI-Assistentin Julia. Die haben wir gefragt, darf man in Rom eigentlich Pizza Hawaii bestellen? Für viele Italiener ja mindestens mal kulinarisch schwierig. Mhm. Julia bleibt aber entspannt. Sie sagt sinngemäß, in traditionellen Pizzerien ist es eher unüblich, aber möglicherweise gibt es Lokale, die sowas anbieten. Und schämen müsse man sich dafür auf jeden Fall nicht. Niemand wird dich dafür verurteilen, sagt sie. Für eine virtuelle Römerin also bemerkenswert versöhnlich.
0: Ja, klingt auf jeden Fall so. Also du sagst, KI ist generell keine schlechte Idee im Urlaub, obwohl man da vielleicht

0: doch ein bisschen vorsichtig sein soll.
1: Wie schlecht das sonst enden kann, hat sich Anfang des Jahres in Tasmanien gezeigt. Da hat ein Reiseportal mit Hilfe von KI wunderschöne Thermalquellen beschrieben. Touristen sind tatsächlich hingefahren. Kleines Problem, diese Thermalquellen, die existieren überhaupt nicht. Der Betreiber hat danach selbst eingeräumt, die KI hat es komplett vermasselt. Also KI als Reiseführer gerne, aber vielleicht einmal kurz Maps aufmachen, bevor man 3 Stunden für eine heiße Quelle fährt, die sich der Computer gestern Nachmittag ausgedacht hat.
0: Ja, das seid ihr auf jeden Fall auf der sicheren Seite, denn immer mehr Urlaubsregionen setzen inzwischen auf eigene KI-Reiseführer und digitale Assistenten.

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1: Mit Sarah Heinz. Guten Tag. Es ist eine Spirale, die schon seit Tagen anhält. Die USA attackieren Ziele im Iran, die iranischen Revolutionsgarden schlagen zurück und die Ölpreise steigen. Und das spüren wir auch an den Zapfsäulen. Deswegen werden immer wieder Rufe laut, die Spritpreise zu deckeln, wie jetzt aus den Reihen der SPD. Mehr dazu hat Christian Böder.
2: Eigentlich hatte Bundeswirtschaftsministerin Reiche schon gestern die Debatte um weitere Entlastungen bei den Spritpreisen beenden wollen. Maßnahmen wie zuletzt der Tankrabatt kosten den Staat Milliarden. Die sind laut Reiche im Bundeshaushalt einfach nicht mehr drin. Ausgerechnet der Koalitionspartner heizt die Debatte aber weiter an. Der wirtschaftspolitische Sprecher der SPD-Bundestagsfraktion Roloff sagte der deutschen Presseagentur, der Spritmarkt funktioniere nicht mehr so, wie ein funktionierender Wettbewerb es tun sollte. Die Preise an den Tankstellen reagierten schnell nach oben, aber viel zu langsam nach unten, sagte er. Er verwies, wie schon andere Politiker in den vergangenen Wochen zuvor, auf unseren Nachbarn Luxemburg. Dort gibt es einen gesetzlich festgelegten Maximalpreis für Benzin, Diesel und Heizöl. SPD-Fraktionsvize Zorn haut in die gleiche Kerbe. Wo der Markt nicht funktioniert, sollte der Staat eingreifen, sagte er bei NTV. Auch in Frankreich explodieren die Spritpreise. Die Regierung in Paris hat deshalb den Energiekonzern Total zu einem Spritpreisdeckel aufgefordert und der macht mit. Ab sofort kostet Benzin maximal knapp 2 Euro und Diesel maximal 2,25 Euro an allen 3.300 Tankstellen von Total.
1: Danke, Christian. Noch mehr Meldungen sind das im Überblick. Nachdem die USA und Saudi-Arabien ein Abkommen zum gemeinsamen Aufbau eines Atomprogramms abgeschlossen haben, gibt es jetzt eine überraschende Wendung. Laut US-Präsident Trump greife der Deal erst, wenn sich die Beziehungen zwischen Saudi-Arabien und Israel normalisieren. Dafür soll Saudi-Arabien einem entsprechenden US-Abkommen beitreten. NRW will für mehr Sicherheit rund um Fußballspiele sorgen. Die Polizei und 16 Fußballclubs aus NRW haben heute eine Vereinbarung unterschrieben, um an den Spielstätten enger zusammenzuarbeiten. Laut NRW-Innenminister Reul könnte das die Polizei entlasten. Wegen heftiger Waldbrände wurden in Südfrankreich inzwischen fast 20.000 Menschen evakuiert. Betroffen sind laut offizieller Angaben vor allem Ferienzentren und Campingplätze in der Nähe der Stadt Bordeaux. Bisher sei aber niemand verletzt worden. Seit Jahren schon sieht die Lage in vielen Tierheimen bundesweit schlecht aus. Immer mehr Tiere brauchen Hilfe, oft fehlen aber die finanziellen Mittel, um alle Kosten zu stemmen, zum Beispiel für Versorgung und Personal. Der Deutsche Tierschutzbund hat sich deswegen über die Bundesregierung beschwert. Laut Verbandspräsident Schröder können die Tierheime ihre Aufgaben ohne finanzielle Hilfe kaum noch bewältigen. Seit 20 Jahren sei der Tierschutz als Staatsziel im Grundgesetz verankert und trotzdem werde er weiter vernachlässigt. Im Mai hatte der Tierschutzbund gegen die Bundesregierung geklagt. So soll gerichtlich geklärt werden, ob der Bund auch den praktischen Tierschutz finanziell unterstützen muss. Die Zuständigkeit liegt eigentlich bei Ländern und Kommunen. Ohne Geld können sie aber wenig tun. Und das waren die Nachrichten mit Sarah Heinz.
3: Dann schauen wir aufs Wetter und da ist es heute Nachmittag erstmal noch weiter bewölkt. 19 Grad gibt es aktuell dazu. Ein bisschen Wind hier und da mal, aber immerhin kein Regen. Und je später der Nachmittag wird, desto freundlicher wird das Wetter. Feierabendfreundlich könnte man heute sagen. Später kommt nämlich noch die Sonne raus und es wird ein Tacken wärmer. 20, 21 Grad gibt es heute noch. Morgen sieht es dann auch erstmal noch bewölkt aus, bevor dann ab dem Nachmittag schon eine Sonne auf uns wartet, bei 22 Grad höchstens, und auf den Samstag können wir uns auf jeden Fall sehr freuen, wird der schönste Tag der Woche, 27 Grad, und den ganzen Tag scheint dann die Sonne. Kurz nach drei, wir schauen für euch auf die Straßen. Hier ist Radio WAF mit dem schnellsten Verkehrs- und Blitzerservice für die Region. Straßen sind frei, keine Meldungen aktuell, aber ihr habt Blitzer gesehen hier bei uns im Kreis. In Ostbevern steht einer auf der Wischhausstraße. Geblitzt wird außerdem in Ennigerloh auf der B475 und in Oelde auf der Ostenfelder Straße. Danke fürs Bescheid sagen. 0800 4x5 345, falls ihr auch was seht unterwegs. Gute Fahrt!
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3: Und da bin ich heute Nachmittag weiter für euch da. Ich bin Alisa Klinert und heute am Donnerstag ist hier bei uns im Radio immer Kinotag. Neue Filme kommen ins Kino und heute ist einer dabei, der ist pikant, sagen wir mal so. Ob der was kann? Es ist ein französischer Film. Das klären wir gleich in 10 Minuten nach Musik von Shawn Mendes zu den Fugees und Tiffany Harris.

0: Der Donnerstagnachmittag im Kreis Warendorf mit mir. Ich bin Alisa Klinert. Kurz nach drei ist es und Donnerstag ist ja immer Kinotag hier bei Radio WAF.
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0: Nach über 20 Jahren Ehe kennt man sich doch eigentlich in- und auswendig oder vielleicht doch nicht. Genau diese Frage stellt der neue Film Cherie, ich komme und das auf eine ziemlich witzige und gleichzeitig überraschend ehrliche Art. Tom ist leidenschaftlicher Tüftler, allerdings bisher ohne den ganz großen Erfolg, als seine Frau Fanny ihm gesteht, dass sie in ihrem ganzen Leben beim Sex nie wirklich auf ihre Kosten gekommen ist und das endlich ändern möchte, ist Tom erstmal komplett überfordert. Statt sich aber zurückzuziehen, macht er genau das, was er am besten kann. Er entwickelt eine Erfindung, die Frauen zum Höhepunkt verhelfen soll. Klingt verrückt, ist es auch. Und genau daraus entsteht eine herrlich schräge Reise voller Chaos, Missverständnisse und ganz viel Herz.
2: Wie kann ich Ihnen helfen?
3: Ich hatte noch nie einen Orgasmus.
2: Sagen Sie das nochmal lauter.
3: Haben Sie mich nicht gehört?
2: Doch, aber sagen Sie es bitte lauter.
3: Ich hatte noch nie einen Orgasmus.
2: Ja, genau. Wer kommen will, muss dran arbeiten. Ja, ja. Am Kommen werden wir arbeiten.
3: Ja, ja, ja.
2: Lassen Sie Ihre Schuldgefühle los und dann reden Sie mit Ihrem Mann.
4: Du bist in 20 Jahren nie gekommen?
2: Nein.
4: Ich muss ja erst mal verstehen, wie alles funktioniert.
5: Was brauchst du denn?
4: Ich sag dir, mit dem Ding wird sich sogar deine Ex bei mir bedanken.
0: Der Film schafft den Spagat zwischen Komödie und Liebesgeschichte und spricht dabei ein Thema an, über das viele immer noch ungern reden. Statt peinlich wird's im Kino aber vor allem charmant, humorvoll und überraschend emotional, wenn ihr Lust auf eine ungewöhnliche Komödie habt, bei der man lachen kann und gleichzeitig merkt, wie wichtig Ehrlichkeit in einer Beziehung ist, dann ist das vielleicht genau der richtige Kinofilm für euch. Cherie, ich komme, könnt ihr euch heute im Cinema Ahlen angucken. Läuft um 19 Uhr. Viel Spaß im Kino.
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1: Mit Alex Jakob. Schönen guten Tag. An den Zapfsäulen in Deutschland steigen die Preise weiter im Zuge des Iran-Konflikts. Weitere Entlastungen sind eigentlich vom Tisch. Aus der SPD kommen jetzt Forderungen für eine Regulierung von Spritpreisen, unter anderem mit einem Preisdeckel. NRW will für mehr Sicherheit bei Fußballspielen sorgen. Das Land und 16 Vereine aus Nordrhein-Westfalen haben sich auf eine Vereinbarung geeinigt, um an den Spielstätten enger zusammenzuarbeiten. Und jetzt die Nachrichten für den Kreis Warendorf. In Liesborn ist am Vormittag die größte Agri-Photovoltaikanlage Nordrhein-Westfalens offiziell eingeweiht worden. Mit dabei war NRW-Wirtschaftsministerin Mona Neubauer. Auf rund 17 Hektar wachsen dort weiter Heidelbeeren. Gleichzeitig produziert die Solaranlage darüber künftig rund 23 Megawatt klimafreundlichen Strom. Landwirt Philipp Hoberg zeigt damit, dass Landwirtschaft und erneuerbare Energien auf derselben Fläche funktionieren können. Das Projekt wurde vom Land Nordrhein-Westfalen unterstützt. Mehr als 10 Millionen Euro fließen aus der NRW-Städtebauförderung in den Kreis Warendorf. Das teilen die heimischen Landtagsabgeordneten von CDU und den Grünen mit. Profitieren werden Aalen, Beckum und Oelde. Die Infos hat Kerstin Menke-Möller aus der Redaktion.
2: Nach Aalen fließen rund 4,7 Millionen Euro in den Masterplan Innenstadt. Unter anderem soll die denkmalgeschützte Stadtbücherei energetisch saniert und erweitert werden. Beckum bekommt rund 1,8 Millionen Euro, unter anderem für den Versegrünzug und das denkmalgeschützte Südfeldhaus. Nach Oelde gehen knapp 3,7 Millionen Euro. Dort sollen der Grünzug am Rathausbach weiterentwickelt und die Stadtbücherei barrierefrei erweitert werden.
1: Mit dem Förderprogramm unterstützt das Land NRW konkrete Projekte in den Kommunen für die Aufwertung der Innenstädte. Autofahrerinnen und Autofahrer in Warendorf müssen sich auf eine längere Sperrung einstellen. Ein Teil der Kardinal-von-Gahlen-Straße ist seit heute bis voraussichtlich 21. August voll gesperrt. Zwischen den Straßen im Grüngrund und dem Hansering geht nichts mehr. Die Stadtwerke schließen neue Wasserleitungen an und legen alte Wasser- und Gasleitungen still. Zwei Bushaltestellen entfallen während der Bauzeit. 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
3: Dann kommt jetzt das Wetter. Da haben wir heute Nachmittag 19 Grad bei aktuell noch vielen Wolken. Aber die sollten so ganz langsam jetzt weiterziehen und auch vor allem lockerer werden. Denn die Sonne, die wartet darauf, dass sie uns einen schönen Feierabend schenkt. Es wird nämlich noch besser heute bei uns im Kreis. Wir bekommen noch bis zu 20, 21 Grad und vor allem viel Sonne zum Abend hin, dass wir den zumindest draußen genießen können. Morgen starten wir dann auch erstmal noch mit vielen Wolken in den Freitag. Ab dem Nachmittag Sonne und Wolken im Mix bei Temperaturen um 22 Grad. Und der Samstag wird wirklich dann mit Abstand der schönste Tag der Woche. 13 Stunden Sonnenschein sind angesagt und bis zu 27 Grad. Das ist doch mal bitte das Sommerwetter, auf das wir alle warten, oder? Hier ist Radio WRF für euch mit dem Blick auf die Straßen. Alles gut unterwegs, keine Staus, keine Störungen, nur Blitzer heute Nachmittag bei uns im Kreis. Ihr habt was gesehen in Ostbevern. Da haben wir einen Blitzer an der Wischhausstraße und geblitzt wird außerdem noch von den beiden Gulaschkanonen in Beckum am Lippweg und in Aalen im Höfener Ort. Danke fürs Bescheid sagen. Wenn noch was ist, dann könnt ihr mir auch eine Nachricht schicken hier ins Studio 02581 63780. Gute Fahrt für euch.
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3: Heute ist so ein bisschen der KI-Nachmittag. Wir haben vorhin schon über KI-Reiseführer gesprochen. Gleich geht's um Hilfe von KI beim Dating. Und ihr könnt ja in der Zeit schon mal überlegen, was ist die peinlichste Frage, die ihr bisher einer KI gestellt habt. Ich bin gespannt und ihr könnt gespannt sein, was KI in Sachen Dating so drauf hat. In 10 Minuten sprechen wir drüber hier bei mir. Ich bin Alicia Klinert. Hallo.

0: euch läuft Radio WRF am Donnerstagnachmittag um 3:45. Hand aufs Herz, was ist die peinlichste Frage, die ihr einem Chatbot mal gestellt habt? Egal, was es ist, ihr müsst euch dafür nicht schämen, ihr seid nämlich nicht allein. Es gibt wahrscheinlich keine Frage, die eine KI noch nicht gelesen hat. Besonders bei unangenehmen Anliegen und Fragen wird KI nämlich sehr gerne benutzt. Natascha Wittmark hier aus der Redaktion zum Beispiel auch, um sich Beziehungstipps zu holen. Das machen nämlich gar nicht so wenig.
1: Ja, es gibt dazu eine neue repräsentative Studie der Krankenkasse Pronova BKK. Die hat sich mal angeschaut, wie wir KI so im Alltag nutzen. Und die Studie zeigt, dass schon knapp 40% der Deutschen KI-Chatbots Fragen zu ihrer Beziehung gestellt haben. Der Hauptgrund dafür, sie können mit der KI offener über ihre Probleme sprechen als mit ihrem Partner oder der Partnerin. Das sagen 44% der Männer und 33% der Frauen.
0: Das sind schon ziemlich viele, aber ich kann es irgendwie verstehen, weil man sich von der KI wahrscheinlich nicht so schämt, oder?
1: Ja, und einige, die können sich auch ein bisschen mehr mit einer KI vorstellen. Immerhin 22% der Deutschen würden nämlich eine erotische, romantische Beziehung zu einer KI führen.
0: Also so richtig mit Daten und allem drum und dran?
1: Ja, wie man das mit einer KI so beziehungstechnisch alles anstellen bzw. umsetzen kann, weiß ich nicht. Wahrscheinlich läuft dann da einfach sehr viel über Kommunikation. Aber gerade die junge Generation, die Gen Z, ist dafür sehr offen, zeigt die Studie. Und fast jeder Dritte glaubt sogar, dass solche Beziehungen in Zukunft auch gesellschaftlich genauso akzeptiert und normal sein könnten wie Beziehungen zwischen Menschen.
0: Okay, also es geht mir irgendwie alles zu schnell. Gestern gab es doch noch die Meldung, dass KI sich langsam selbstständig macht. Hier der Hackerangriff einer KI von OpenAI. Und heute würden wir die KI schon heiraten. Das ist alles sehr, sehr seltsam.

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1: Mit Sarah Heinz. Guten Tag. Das Wohnen in NRW wird immer teurer. Und das nicht nur wegen der Miete oder der Grundsteuer. Auch für Müllabfuhr und Abwasser müssen viele Haushalte 2026 deutlich mehr bezahlen. Das zeigt der neue Gebührenvergleich des Bundes der Steuerzahler NRW. Vor allem beim Abwasser steigen die Kosten oft viel stärker als die Inflation. Und je nach Wohnort können die Unterschiede enorm sein. Mehr Infos hat Hossein Asyandi aus dem Landtagsstudio.
2: Für einen Musterhaushalt mit 4 Personen steigen die Abwassergebühren in NRW im Schnitt auf rund 880 Euro im Jahr. Das sind fast 5% mehr als im Vorjahr und unterm Strich damit mehr als doppelt so viel wie die aktuelle Inflation. Rick Steinheuer vom Bund der Steuerzahler nannte das vorhin in Düsseldorf eine bedenkliche Entwicklung und er war damit noch diplomatisch.
3: Diese Entwicklung zeigt, die hohen Gebühren werden zunehmend zum Normalfall.
2: Tatsächlich sind auch die Unterschiede je nach Wohnort weiterhin riesig. In Regen zahlt der Musterhaushalt gut 330 Euro im Jahr für Abwasser. In Monschau dagegen mehr als 1.800 Euro. Auch die Müllgebühren steigen landesweit weiter, im Schnitt um rund 4%. Der Bund der Steuerzahler fordert deshalb, dass Kommunen ihre Spielräume bei der Gebührenberechnung stärker nutzen, und zwar im Sinne von uns Steuerzahlern.
1: Danke, José. Mehr wichtige Meldungen hört ihr jetzt in der Zusammenfassung. Die EU-Kommission in Brüssel hat den US-Konzern Google wieder zu einer Geldstrafe verdonnert. 890 Millionen Euro sind demnach fällig. Als Grund gibt die Kommission an, dass Google sich nicht an das Wettbewerbsrecht gehalten und zum Beispiel die eigenen Suchmaschinen bei Anfragen bevorzugt haben soll. Immer mehr Menschen landen wegen Cannabis im Krankenhaus. Seit der Legalisierung vor 2 Jahren hat es laut einem Fachbericht mehr akute Vergiftungen und Psychosen durch Cannabiskonsum gegeben. Der Anstieg sei aber nicht alarmierend, er würde immer noch im einstelligen Prozentbereich liegen, so die Experten. Im Ruhrgebiet wird heute wieder eine der wichtigsten Autobahnen gesperrt, die A40 zwischen Mülheim-Winkhausen und dem Dreieck Essen-Ost. Dort soll Flüsterasphalt eingebaut werden. Knapp eine Woche lang soll die Autobahn dann voll gesperrt sein. Bei der letzten Sperrung vor gut einem Monat hat es auf den Umleitungsstrecken teils lange Staus gegeben. In NRWs Fußballstadien soll künftig für mehr Sicherheit gesorgt werden. Dazu haben die Polizei und 16 Fußballclubs aus NRW heute eine Vereinbarung unterzeichnet für sogenannte Stadionallianzen. So soll die Polizei entlastet werden, indem sie enger mit den Fans zusammenarbeitet. Konkret geht es darum, die Fans mehr in die Planung rund um Fußballspiele einzubeziehen, zum Beispiel mit Blick auf Sicherheitskonzepte oder Anreisewege. Auch die Einlasskontrollen sollen verbessert werden. NRW-Innenminister Reul sagte zu der Vereinbarung, Fußball solle in sicheren Stadien stattfinden und Freude machen, ohne Gewalt und Pyrotechnik. Und das waren die Nachrichten mit Sarah Heinz.
4: Wir schauen zusammen rüber aufs Wetter für unseren Kreis und das ist ganz okay aktuell. 18 Grad, viele Wolken am Himmel, aber es wird besser heute Nachmittag noch. Am späten Nachmittag verziehen sich die ganzen Wolken und machen Platz für die Sonne und dann wartet ein sonniger Feierabend auf uns bei Temperaturen um 20 Grad. Morgen wird es schon besser. Erst müssen wir noch ein paar Wolken aushalten, morgen früh und auch am Vormittag. Dann verziehen auch die sich wieder und machen Platz für einen sonnigen Nachmittag bei maximal 22 Grad. Der Samstag dann endlich wieder schön sommerlich bis zu 27 Grad und den ganzen Tag scheint dann die Sonne bei uns im Kreis. 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Es ist gerade voller auf der B58 zwischen Aalen und Neubeckum. Dichter Verkehr plus 10 Minuten. Ansonsten sind die Straßen größtenteils frei. Passt auf die Blitzer auf. Die stehen immer noch in Ostbevern auf der Wischhausstraße, in Beckum auf dem Lippweg und in Aalen im Höfener Ort. Gute Fahrt, kommt gut an.
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4: So, jetzt mal Hand aufs Herz heute Nachmittag. Wie oft habt ihr heute schon aufs Handy geschaut? Wahrscheinlich öfter als euch lieb ist. Geht mir übrigens genauso. Und jetzt stellt euch mal vor, Instagram, TikTok oder Snapchat wären plötzlich für euch komplett tabu. In Frankreich soll das für unter 15-Jährige jetzt bald Realität werden. Wäre das auch bei uns hier im Kreis denkbar? Das klären wir in 10 Minuten hier bei mir. Ich bin Alisa Klinert. Happy Donnerstag.

0: Viertel nach vier, der Donnerstagnachmittag mit Radio WRF und auch mit mir. Ich bin Alisa Klinnert. Wie oft ist euch das passiert, dass ihr denkt, ich schaue mal ganz kurz was bei Instagram oder auch bei Facebook und dann werden aus diesen geplanten 2 Minuten plötzlich locker eine Stunde. Und jetzt stellt euch mal vor, wie krass das bei Kindern sein muss. Frankreich hat jetzt die Reißleine gezogen. Kinder unter 15 Jahren dürfen keine sozialen Netzwerke mehr nutzen. Einfach so. Von heute auf morgen alles weg. Könnten unsere Kinder und Jugendliche hier im Kreis das auch? Wir haben mal nachgefragt.
1: Nicht, weil so ich gucke jeden Tag TikTok und so. Und ich glaube nicht, dass ich ohne TikTok aushalten würde.
2: Manchmal ja, manchmal nein. Eine Zeit lang hatte ich kein Handy, da ging es noch. Aber das ist ganz normal, ich würde es auch ohne schaffen.
3: Nee, ehrlich gesagt nicht. Langeweile viel oder Inspiration suchen auch manchmal.
4: Ja, ich weiß nicht, ich denke nicht. Ich einfach, dass jeder in meinem Umkreis es benutzt. Deshalb allgemein so, wenn viele Leute in meinem Umkreis benutzen, dann kann ich auch nicht wirklich darauf verzichten, weil ich sonst FOMO kriege.
1: Social Media, man ist ja immer auf das Handy. Ich würde darauf verzichten, das wird direkt was ändern bei mir.
0: Ja, bei mir wäre es tatsächlich hart an der Grenze, muss ich sagen. Und dann würde ich auch nicht sofort auf alle sozialen Netzwerke verzichten können. Instagram zum Beispiel. Das würde ich gerne behalten. Wie sieht es bei euch aus im Kreis Warendorf? Könntet ihr denn auf Social Media verzichten von heute auf morgen? Oder greift ihr auch automatisch immer zum Handy, sobald irgendwo mal 3 Sekunden Leerlauf sind? Schickt mir gerne eure Sprachnachricht heute Nachmittag hier ins Studio. 02581 637 80.
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1: Mit Alex Jakob. Schönen guten Tag. Die USA haben angekündigt, dass der Atomdeal mit Saudi-Arabien nur in Kraft trete, wenn die Saudis sich mit Israel wieder annähern. Das kündigte Präsident Trump überraschend an. Saudi-Arabien müsse dem Abraham-Abkommen beitreten, um die Beziehungen zu Israel zu normalisieren, forderte Trump. Die Europäische Union hat gegen Google eine sehr hohe Strafe verhängt. Google muss 890 Millionen Euro bezahlen, weil der Konzern unfaire Geschäftspraktiken angewendet hat. Google habe dadurch Wettbewerbsregeln verletzt, so die EU. Und jetzt die Nachrichten für den Kreis Warendorf. In Liesborn steht die größte Agri-Photovoltaikanlage in Nordrhein-Westfalen. Am Vormittag wurde sie offiziell eingeweiht. Dafür ist auch NRW-Wirtschaftsministerin Mona Neubauer angereist. Helmut Delker berichtet für Radio WRF.
2: Landwirt Philipp Hoberg hat über seinen Feldern die Anlage errichtet. Auf rund 17 Hektar erzeugt die Anlage künftig etwa 23 Megawatt klimafreundlichen Strom, während darunter weiterhin Heidelbeeren angebaut werden. Damit zeigt das Projekt, wie sich Landwirtschaft und erneuerbare Energien kombinieren lassen, heißt es aus Düsseldorf. Die Anlage wurde mit Unterstützung des Landes realisiert.
1: Seit gut 10 Jahren baut Philipp Hoberg aus Liesborn Heidelbeeren an. Zuvor nutzte er Folientunnel, jetzt dient die Photovoltaikanlage als Schutz für seine Pflanzen. Die Innenstädte im Kreis Warendorf sollen lebendig sein. Dafür braucht es auch gute Geschäftsideen. Die Stadt Beckum hat mit einem Förderprogramm Möglichkeiten geschaffen, um Geschäftsideen auch finanziell zu unterstützen. Mike Mattes berichtet für Radio WRF.
3: Wie die Stadt mitteilt, ist im Fördertopf noch ein bisschen Geld übrig. Deswegen ruft sie Interessierte auf, sich mit ihrer Geschäftsidee zu bewerben. Mit dem Geld wird in den ersten Monaten nach der Ladeneröffnung zum Beispiel die Miete bezuschusst. Dadurch haben die neuen Betreiber mehr Spielraum und weniger Druck. Laut Stadt liegt der Fokus auf kreativen Ideen und innovativen Geschäftsmodellen. Aber auch die Unterstützung für klassischen Einzelhandel ist möglich.
1: Der Streit um die Finanzierung des Rettungsdienstes im Kreis Warendorf geht weiter. In einem Schreiben wirft Landrat Olaf Gericke den Krankenkassen vor, trotz eines erzielten Kompromisses weitere Millionenforderungen für zurückliegende Jahre zu stellen. Der Kreis will verhindern, dass die Kosten über höhere Rettungsdienstgebühren bei den Versicherten landen. Niemand dürfe aus Angst vor Kosten zögern, im Notfall die 112 zu wählen, betont Gericke. Unterstützung bekommt er dabei von den Bürgermeisterinnen und Bürgermeistern im Kreis Warendorf. 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
4: Wir schauen rüber aufs Wetter für unseren Kreis und da gibt es jetzt immer mehr Wolkenlücken bei aktuell bis zu 22 Grad. Die Sonne mogelt sich immer wieder durch und kommt heute Abend auch nochmal richtig raus. Es wird also ein schöner und vor allem sonniger Feierabend, den ihr gut draußen verbringen könnt. Morgen müssen wir auch erst nochmal durch so ein paar dicke Wolken durch, bevor es dann am Nachmittag deutlich schöner wird mit Sonne und nur harmlosen Wolken bei bis zu 23 Grad. Und der Samstag bringt dann ganz viel Sonne mit und bis zu 28 Grad. Dann ist endlich wieder Sommer hier bei uns im Kreis. 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Es ist gerade voller auf der B58 zwischen Aalen und Neubeckum. Dichter Verkehr plus 10 Minuten. Ansonsten sind die Straßen größtenteils frei. Passt auf die Blitzer auf. Die stehen immer noch in Ostbevern auf der Wischhausstraße, in Beckum auf dem Lippweg und in Aalen im Höfener Ort. Gute Fahrt, kommt gut an.
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0: trotzdem klingt's wie eine ganze Band. Wenn ihr das mal live erleben wollt, dann kommt heute ins Bürgerhaus nach Telgte. Da sind die Free Vocals zu Gast. Das ist ein A Cappella-Chor mit Boyband-Feeling. Starken Stimmen und einer wirklich mega Show. Perfekt für alle, die Musik mögen, die unter die Haut geht. Und für den Sommerabend mal was ganz Besonderes erleben wollen. Es gibt noch Tickets ab knapp 30 Euro für euch. Ansonsten ist in Ostbevern ja der Sommersandkasten zurück. Dabei wird der Kirchplatz zum Treffpunkt für die ganze Familie. Für die Kinder gibt es Sand zum Buddeln, eine Kistenrutsche, eine Hüpfburg und XXL Fußballdarts. Und während eure Kinder toben, könnt ihr Eltern es euch in den Liegestühlen bei einem leckeren Getränk ganz gemütlich machen und das Wetter genießen. Los geht's heute um 16 Uhr, dann ist auch ein Clown da. 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
1: Mit Sarah Heinz, guten Tag. Im Irankrieg scheint das eingetreten zu sein, was in den letzten Tagen viele befürchtet hatten. Die Kämpfe weiten sich auf andere Regionen aus. Grund ist die pro-iranische Houthi-Miliz, die vom Jemen aus operiert und die zivile Schifffahrt im Roten Meer bedroht. Wegen ihrer Angriffe auf Frachter hat ihnen jetzt US-Präsident Trump eine militärische Bestrafung angedroht. Christian Böder aus dem News-Team: Auslöser für Trumps Drohungen sind Angriffe auf saudi-arabische Öltanker im Roten Meer.
2: So sieht es aus. Die hätten die geltende Blockade missachtet und wurden deshalb beschossen. Das ließ die Houthi-Miliz über die jemenitische Nachrichtenagentur Sabah verkünden, die von ihnen kontrolliert wird. Auf beiden Schiffen brach dann Feuer aus. Weitere etwa 10 Schiffe seien zur Umkehr gezwungen worden, hieß es. Die US-Denkfabrik Institute for the Study of War zählte nur 7. US-Außenminister Rubio sagte zu den Angriffen, die Miliz wäre dem Iran auf den Leim gegangen und hätte sich zu den Attacken verleiten lassen. Und von der EU hieß es, die Angriffe auf die Frachter seien nicht hinnehmbar und illegal. Die Houthis hatten am Montag eine Blockade für das Rote Meer ausgerufen, die erstmal nur für Schiffe aus Saudi-Arabien gilt, und zumindest teilweise scheinen sie sich auch daran zu halten. Denn laut Medienberichten konnte ein chinesischer Tanker die Meerenge Bab al-Mandab im Roten Meer passieren, vermutlich nachdem mit den Houthis verhandelt wurde. Die Attacken haben natürlich auch den Rohölpreis wieder steigen lassen. Ein Barrel der Referenzsorte Brent kostet mittlerweile $100.
1: Danke, Christian, für die Infos. Weitere Meldungen jetzt im Überblick. Im bayerischen Regensburg läuft in einer Bank offenbar eine Geiselnahme. Der Täter sei nach Angaben der Polizei wohl mit einem Messer bewaffnet. Eine Person wurde lebensbedrohlich verletzt. Sie ist jetzt im Krankenhaus. Die Polizei geht davon aus, dass sich noch weitere Personen in der Bank befinden. Das Wohnen in vielen Städten NRWs wird immer teurer. Laut Zahlen des neuen Gebührenvergleichs des Bundes der Steuerzahler NRW gehen 2026 vor allem die Kosten beim Abwasser nach oben. Ein Musterhaushalt mit 4 Personen muss so im Schnitt rund 880 Euro im Jahr bezahlen. Das sind fast 5% mehr als im Vorjahr. Wegen heftiger Waldbrände wurden in Südfrankreich inzwischen fast 20.000 Menschen evakuiert. Betroffen sind laut offizieller Angaben vor allem Urlauber in den Ferienzentren und auf den Campingplätzen nahe Bordeaux. Verletzt wurde bisher niemand. Seit gestern sind mehrere hundert Feuerwehrleute im Einsatz. In Herne haben Spezialkräfte der Polizei einen illegalen Waffenhandel gestoppt. Der Einsatz war laut Ermittlern schon vor einer Woche gelaufen. Die Polizisten schlugen demnach auf einem Parkplatz in Herne zu. 4 Männer wurden dabei festgenommen. In einem Auto fanden die Polizisten 5 scharfe Feuerwaffen und das Magazin eines Sturmgewehrs. Danach wurden ein Café und mehrere Wohnungen durchsucht, unter anderem in Gelsenkirchen, Düsseldorf und in Dortmund. Dabei nahm die Polizei 6 weitere Männer fest. Außerdem sollen die Ermittler Munition, Mobiltelefone und Drogen sichergestellt haben. 4 der vorläufig Festgenommenen sitzen seitdem in Untersuchungshaft. Und das waren die Nachrichten mit Sarah Heinz.
3: Hier kommt das Wetter und da verziehen sich die Wolken endlich nach und nach und lassen zwischendurch schon mal die Sonne kurz rausgucken. Die kommt dann auch heute Abend noch passend zum Feierabend raus. 21, 22 Grad dazu aktuell und genauso geht's dann heute Abend weiter. Sonnenschein bis zum späten Abend und heute Nacht wird's noch mal frisch hier bei uns im Kreis. Die Temperaturen gehen runter auf 10 Grad, der Himmel ist aber sternenklar. Morgen starten wir auch noch mal mit vielen Wolken in den Freitag, ab dem Nachmittag sonniger bis zu 23 Grad und am Samstag bekommen wir bis zu 12 Stunden Sonnenschein, nur harmlose Wolken mal ab dem Nachmittag und bis zu 28 Grad. 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Ein bisschen voller ist es gerade auf der B64 zwischen Müssingen und Warendorf, bis zu 10 Minuten mehr. Ansonsten sieht es aber gut aus, passt nur weiter auf die Blitzer auf. Da haben wir einen in Ostbevern auf dem Nordring. Geblitzt wird in Alverskirchen auf der Hauptstraße und auch in Neubeckum auf der Gustav-Moll-Straße. Dazu noch 2 Gulaschkanonen. Die eine steht ja in Beckum auf dem Lippweg, die andere in Aalen im Hövener Ort. Habt ihr mehr, ruft weiter an, auch gerne jetzt zum Feierabendverkehr 0800 4x5 345. Kommt gut an.
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3: Ich hoffe, ihr kommt gut rein in den vorletzten Feierabend der Woche. Ich bin auf jeden Fall an eurer Seite. Alisa Klinert hier für euch im Studio. Hallo.

0: Hey, du bist Jim John und Turn the Lights Off bei Radio WRF für euch gespielt. Viertel nach fünf ist es, der Feierabend mit mir. Ich bin Alicia Kinnert.
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0: Und da spreche ich heute mit dem Experten Olaf Fichtner. Die Europäische Zentralbank hat ja den Leitzins heute unverändert gelassen. Die Inflation bereitet den Währungshütern aber Sorgen. Wie reagieren die Anleger darauf?
2: Ja, Alphabet vervierfacht seinen Gewinn. Der Umsatz und Gewinn, die Aktie steigt über die Markterwartungen. Also eigentlich alles bestens, aber die Aktie fällt. Das ganze KI-Geschäft kostet richtig viel Geld. Alphabet erhöht die Investition um weitere 15 Milliarden US-Dollar. Ja, und die Investoren fragen sich ja einfach, ob sich das Ganze dauerhaft zumindest auszahlen wird. Der Tech-Sektor, der leidet in der Summe für das deutsche Unternehmen Infineon, bedeutet das im DAX-Keller 5% Verlust.
0: Und leichte Sorgen breiten sich auch im Tech-Sektor aus. Auslöser sind die Zahlen der Google-Mutter Alphabet. Was macht die Anleger nervöser?
2: Ja, keine Zinsänderung, die war erwartet worden. Auswirkungen des Iran-Konflikts auf die Inflation, die bleiben aber ungewiss. Ja, zumal ein Ende ja auch nicht abzusehen ist. Also heißt das, zukünftige Zinserhöhungen sind nicht vom Tisch. Die unsichere Inflation und der unsichere Ausblick, der treibt den DAX ins Minus. Es geht wieder Richtung 24.800 Punkte.
0: Und dann schauen wir noch kurz auf die DAX-Spitze. Welche Werte stehen bei den Anlegern heute auf der Kaufliste?
2: An der DAX-Spitze stehen ja für einige sicherlich überraschend die Werte von Daimler Truck. Eine starke Nachfrage in Nordamerika beflügelt die Prognose. Die Aktie steigt über 5%. Und dahinter folgen Rheinmetall und Merck mit einem guten Plus.
0: Vielen Dank an Olaf Fichtner aus dem Private Banking.
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1: Mit Alex Jakob. Schönen guten Tag. An der Atlantikküste in Frankreich sind inzwischen rund 20.000 Menschen wegen Waldbränden evakuiert worden. Das betrifft auch viele Urlauber auf Campingplätzen. Bislang gibt es keine Verletzten. Das Wohnen in NRW wird immer teurer. Neben Mieten steigen vor allem auch Kosten für Abwasser und die Müllabfuhr. Das hat der Bund der Steuerzahler ausgewertet. Dazu seien die Unterschiede von Kommune zu Kommune teils riesig. Und jetzt die Nachrichten für den Kreis Warendorf. In Liesborn steht die größte Agri-Photovoltaikanlage in Nordrhein-Westfalen. Sie spannt sich über eine 17 Hektar große Heidelbeerplantage. Heute ist sie offiziell eingeweiht worden. Landwirt Philipp Hoberg züchtet die Heidelbeeren. Er hat die PV-Anlage über seinem Feld mit Unterstützung von Landesmitteln errichten lassen. Mehr Infos hat Kerstin Menkemöller aus der Redaktion.
2: Während die Heidelbeeren unten wachsen, wird oben grüner Strom erzeugt. Zur Einweihung der Agri-PV-Anlage, die auch eine der größten in Deutschland ist, reist der NRW-Wirtschafts- und Klimaschutzministerin Mona Neubauer an, zusammen mit den Verantwortlichen von NRW Energy for Climate, der Landesgesellschaft für Energie und Umwelt. Die Ministerin wies in Liesborn auf die Bedeutung der Erneuerbaren hin. Sie machten wirtschaftlich stärker und unabhängiger von Importen aus Krisenregionen.
1: Die PV-Anlage hat eine Leistung von rund 23 Megawatt. Gut 40.000 Solarmodule sind installiert worden. Die Stadt Beckum sucht frische Ideen für den Handel in der Innenstadt. Zur Unterstützung neuer Geschäfte gibt es auch einen Fördertopf, in dem auch noch Geld liegt. Deshalb ermutigt die Stadt jetzt Menschen mit innovativen Ideen, ein Geschäft zu eröffnen. Mit dem Förderprogramm soll in den ersten Monaten vor allem die Miete unterstützt werden, damit sich die Geschäfte sorgenfreier etablieren können. Dadurch soll die Innenstadt lebendiger werden, so die Stadt Beckum. In Techte soll es in Zukunft einen Bürgerbus geben. Nach einer ersten Infoveranstaltung gab es viel positives Feedback für das Vorhaben. Jetzt ist die Stadt auf der Suche nach Menschen, die den Bürgerbusverein mit aufbauen wollen. Der Verein ist auch noch nicht gegründet. Dabei können die Freiwilligen in vielen möglichen Bereichen tätig werden. Organisation, Öffentlichkeits- und Vereinsarbeit oder später dann auch als Fahrerin oder Fahrer eines Bürgerbusses. Mit einer Kerngruppe soll der Bürgerbus in Techte dann Stück für Stück realisiert werden. 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
3: Dann gucken wir noch mal rüber aufs Wetter für unseren Kreis. Und das ist heute Abend auf jeden Fall freundlicher, denn die Wolken verschwinden immer weiter und machen Platz für ganz viel Sonne zum Feierabend. Den Donnerstagabend könnt ihr gut draußen verbringen. Gibt nämlich nachher sogar noch blauen Himmel dazu. Ist ganz nett auf jeden Fall heute Abend. Die Nacht wird frisch, passend zum Durchlüften. Bis zu 10 Grad nur heute Nacht, sternklarer Himmel dazu. Und am Freitag starten wir dann auch noch mal mit vielen Wolken in den Tag. Die lösen sich aber spätestens ab dem Nachmittag auf. Dann wird es schön und sonnig bei bis zu 22 Grad. Am Samstag bis zu 13 Stunden Sonnenschein und 28 Grad. Dann ist der Sommer zurück. Wir schauen noch mal rüber auf die Straßen. Hier ist Radio WRF um kurz nach 5:30 mit dem schnellsten Verkehrs- und Blitzerservice für die Region. Da hat es einen Unfall gegeben auf der B475 bei Sassenberg. Die Straße ist da aktuell komplett gesperrt und es staut sich auch schon. Entweder ihr umfahrt das komplett oder ihr plant deutlich mehr Zeit ein. Die Polizei ist gerade erst vor Ort. Außerdem habt ihr uns noch Blitzer gemeldet über die 0800 4x5345 in Ostbevern. Steht einer auf dem Nordring. Geblitzt wird in Alverskirchen auf der Hauptstraße und in Neu Beckum auf der Gustav-Moll-Straße. Dankeschön fürs Melden, fahrt vorsichtig und kommt vor allem gut nach Hause.
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3: Und das noch weiter mit mir und das noch eine halbe Stunde mit mir. Ich bin Alisa Klinert. Hello.

0: Der Feierabend hier bei uns im Kreis. Es ist kurz vor sechs und ihr seid hoffentlich schon im Feierabend oder zumindest auf dem Weg dahin. Und da begleitet euch dann gleich ab 18 Uhr Jonas Rieck weiter hier im Radio. Geht's dir gut?
1: Ich bin froh, dass ich gleich nur reden und Knöpfe drücken muss. Das wird vielleicht noch gehen, aber ich habe Muskelkater. Oh. Ey, du kannst es dir nicht vorstellen. Gestern echt irgendwie scheinbar mit Sport ein bisschen übertrieben. Ich weiß es auch nicht.
0: Ja, hört sich auf jeden Fall so an. Also machst du auf jeden Fall heute Abend ganz entspannt und locker.
1: Ja, wir machen ab 6 hier gleich ganz entspannt. Ich habe aber sonst auch die perfekte Musik dabei, falls irgendwer doch Lust hat, heute Abend nochmal richtig sich körperlich zu verausgaben und Sport zu machen, um dann morgen muskelverkatert zu sein. Und es wird ein bisschen schlüpfrig hier auch gleich in der Spätschicht. Heute ist ein neuer Kinofilm dabei, wo es unter die Gürtellinie geht. Ja, sprechen wir gleich drüber nach 6.
0: Das klingt auf jeden Fall sehr spannend bei dir in der Sendung. Also viel Spaß gleich ab 18 Uhr mit Jonas Rieck. Ich bin Alisa Klindert. Ich wünsche euch einen schönen Donnerstagabend. Genießt die Sonne noch ein bisschen, wenn sie gleich da ist. Und dann hören wir uns hoffentlich morgen Nachmittag nochmal ab 14 Uhr.

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1: Mit Sarah Heinz. Guten Abend. Nach dem Großeinsatz in der JVA Siegburg verteidigt NRW-Justizminister Limbach das Vorgehen der Behörden. Ausgelöst wurde die Razzia durch Hinweise auf einen geplanten Gefängnisaufstand. Häftlinge sollten demnach das Personal überwältigen, an die Schlüssel kommen und den Aufstand auf die gesamte Anstalt ausweiten. Angeblich sollte die Aktion auch gefilmt und verbreitet werden. Heute hat der Minister unter anderem bei einem Besuch der JVA die Hintergründe erklärt. Im Landtag gab es dazu eine Sondersitzung des Rechtsausschusses. Mehr dazu hat José Nasiani.
2: Geplant war der Aufstand, so der Hinweisgeber, offenbar mit Schusswaffen und Messern. Als Motiv nennt er blanken Hass auf die Anstalt. Der Informant selbst sitzt wegen schweren Raubes in Haft. Trotzdem nahm das Justizministerium seine Hinweise ernst, denn derselbe Gefangene hatte schon vorher mit Hinweisen richtig gelegen. Seine Erkenntnisse stammen angeblich aus einer WhatsApp-Gruppe mit etwa 270 aktuellen und ehemaligen Häftlingen. Bei der Großrazzia fanden die Einsatzkräfte zwar keine Waffen, aber 4 eingeschmuggelte Handys. Zusätzlich wird gegen 2 Bedienstete ermittelt, die gegen Bezahlung Mobiltelefone in die Anstalt gebracht haben sollen. Die Opposition im Landtag wirft Limbach sinngemäß vor, angesichts der vielen Vorfälle in NRW-Gefängnissen die Kontrolle zu verlieren. Der Minister kündigte weitere Sicherheitsmaßnahmen an, darunter Taschenkontrollen für das Personal.
1: Danke, José. Noch mehr Meldungen sind das jetzt im Überblick. Nach einem Messerangriff in einer Bankfiliale im bayerischen Regensburg ist ein Mann an den Folgen der Verletzungen im Krankenhaus gestorben. Laut Angaben der Polizei ist der mutmaßliche Täter immer noch im Gebäude, zusammen mit weiteren Personen. Man könne noch nicht sagen, ob es sich um eine Geiselnahme handle, hieß es. Es soll sich aber um einen Einzeltäter handeln. Nach den Angriffen der pro-iranischen Houthi-Miliz auf 2 Tanker im Roten Meer ist der Preis für Rohöl nach oben geschossen. Ein Barrel der Sorte Brent kostet inzwischen 100 Dollar. Im Falle weiterer Angriffe hat US-Präsident Trump den Houthi bereits mit Vergeltung gedroht. In 2 Stunden wird eine der wichtigsten Verkehrsadern durchs Ruhrgebiet dicht gemacht. Die A40 wird wegen Asphaltarbeiten in beide Richtungen gesperrt, voraussichtlich für eine Woche, so die Autobahn GmbH. Betroffen ist der Abschnitt zwischen der Anschlussstelle Mülheim-Winkhausen und dem Autobahndreieck Essen-Ost. Obwohl es in vielen Städten Deutschlands immer noch zu wenig Wohnraum gibt, werden dieses Jahr wohl wieder weniger Wohnungen fertig gebaut. Das IFO-Institut rechnet mit 185.000 fertigen Wohnungen. Das sind gut 18.000 weniger als im Vorjahr. Die Aussichten für den Wohnungsbau schienen sich erst etwas verbessert zu haben, so die Wirtschaftsexperten. Durch den Iran-Krieg und die Bauinflation habe sich die Lage aber wieder verschlechtert. Außerdem habe sich in den letzten Jahren auch der Zeitraum von der Baugenehmigung bis zur Fertigstellung vergrößert, im Schnitt auf über 2 Jahre. Für die nächsten Jahre werden aber wieder etwas mehr fertige Wohnungen erwartet. Und das waren die Nachrichten mit Sarah Heinz.
3: Wir starten meistens noch bewölkt morgen in den Freitag, Regen ist wohl aber nicht dabei und ab dem Mittag zeigt sich dann auch blauer Himmel bei Höchstwerten um 21 Grad. Und am Samstag wird es dann wieder richtig sommerlich, 26, 27 Grad in der Spitze, auch dann ganz viel Sonne mit dabei. Wenn ihr am Wochenende was draußen plant und vielleicht nicht nass werden wollt, dann versucht es auf den Samstag zu legen. Sonntag zwar immerhin noch so 23, 24 Grad in der Spitze, dann sind aber auch schon wieder Schauer wohl dabei. Radio WRF läuft bei euch mit dem schnellsten Verkehrs- und Blitzerservice. Unsere 2 Gulaschkanonen stehen weiterhin in Aalen im Hövener Ort und die andere in Beckum am Lippweg. Kommt gut und vor allem sicher durch diesen Donnerstagabend.
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3: Und jetzt mit Malik Harris zum Start in diese Spätschicht. Schön, dass ihr da seid.

0: Holly Humberstone mit To Love Somebody für euch um 6:15.
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0: Man hat ihn gar nicht immer so auf dem Schirm, aber wenn er mich fragt, ist das einer der talentiertesten Sänger, die es so gibt, Adam Lambert. Kennen wir da klar hier von seinem bekanntesten Teil What Do You Want From Me, aber der kann so viel mehr, ist ja unter anderem auch Frontsänger jetzt der Band Queen. Queen and Adam Lambert machen seit 2012 zusammen Auftritte und er schafft es wirklich, Freddie Mercury da auf einem sehr, sehr hohen Niveau nicht zu ersetzen, nicht nachzumachen. Der macht da sein ganz eigenes Ding raus, aber wirklich unfassbar gut. Und er ist auch solo unterwegs, hat vor ein paar Wochen sein neues Album rausgebracht, es heißt Adam. Und davon habe ich euch jetzt neue Musik mitgebracht, Under the Rhythm. Ist eine Nummer über etwas, ein Phänomen, das wir, glaube ich, alle irgendwie kennen. Wenn man irgendwie sich nicht so gut fühlt, dann habe ich ganz häufig das Gefühl, okay, ich muss Musik anmachen jetzt. Ich muss jetzt irgendwie einen Song hören, irgendwie was mich aufheitert oder was mich vielleicht irgendwie auch durch irgendwie das Tal der Tränen zieht. Irgendwas Trauriges, aber irgendwie mit Musik schafft man es irgendwie besser, durch eine nicht so coole Zeit zu kommen. Und genau darum geht es in Under the Rhythm. Ganz neue Musik hier für euch von Adam Lambert.

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0: mit Alex Jakob. Schönen guten Abend. In Sassenberg hat es am späten Nachmittag einen schwereren Verkehrsunfall auf der B475 gegeben. Bei dem Zusammenstoß zweier Autos sind zwei Menschen leicht verletzt worden. Allerdings sind dabei Betriebsstoffe ausgelaufen, deswegen musste die Straße komplett gesperrt werden. Eine Spezialfirma muss die Fahrbahn reinigen. Die Sperrung wird bis in den Abend andauern. In Liesborn ist am Vormittag die größte Agri-Photovoltaikanlage Nordrhein-Westfalens offiziell eingeweiht worden. Mit dabei war NRW-Wirtschaftsministerin Mona Neubauer. Auf rund 17 Hektar wachsen dort weiter Heidelbeeren. Gleichzeitig produziert die Solaranlage darüber künftig rund 23 Megawatt klimafreundlichen Strom. Landwirt Philipp Hoberg zeigt damit, dass Landwirtschaft und erneuerbare Energien auf derselben Fläche funktionieren können. Das Projekt wurde vom Land Nordrhein-Westfalen unterstützt. Um ihre Innenstädte aufzuwerten, bekommen drei Städte im Kreis Warendorf mehr als 10 Millionen Euro. Beckum, Oelde und Aalen können mit dem Geld vom Land NRW verschiedene Projekte umsetzen. In Aalen soll zum Beispiel die Stadtbücherei energetisch saniert werden. In Beckum und Oelde werden Begrünungen weiterentwickelt. Weitere Baumaßnahmen an denkmalgeschützten Gebäuden werden ebenfalls möglich in den Kommunen. Die Ferienprogramme im Kreis Warendorf bieten den Kindern sehr viel. In Drin-Steinfurt läuft in dieser Woche Halligalli. Langeweile kommt bei den Kindern nicht auf.
1: Also mein Highlight bisher war Zombieball in der Turnhalle.
2: Ich finde das coolste Spiel Stationsspiel. Da geht man die einzelnen Stationen an und dann kriegt man Stempel.
3: Das Fußballspielen, weil du kannst da mit ganz fremden Leuten und so spielen.
4: Also ich finde es einfach nur cool, weil man hier einfach Spaß haben kann.
0: Seit fast 20 Jahren gibt es das Ferienprogramm Halligalli. Diesmal gehen die Ferienkinder in Drin-Steinfurt auf eine Zeitreise, passend zum Stadtjubiläum. 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
5: Das Wetter. Morgen am Freitag sieht es den ganzen Tag trocken aus, auch wenn wir vielleicht noch ein bisschen bewölkt reinstarten. Ab dem Mittag zeigt sich dann aber die Sonne bei bis 21 Grad. Wärmer dann am Samstag, dann schon wieder sommerliche 26, 27 Grad, auch ganz viel blauer Himmel. Sonntag noch so bis 23, wie es gerade aussieht, um den Dreh in der Spitze. Dann kann auch schon wieder der ein oder andere Schauer aber dabei sein. Radio WRF läuft bei euch mit dem schnellsten Verkehrs- und Blitzerservice. Unsere zwei Gulaschkanonen stehen weiterhin in Aalen im Hövener Ort und die andere in Beckum am Lippweg. Kommt gut und vor allem sicher durch diesen Donnerstagabend.
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5: Und der wünscht euch einen hervorragenden und im besten Fall entspannten Donnerstagabend.

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0: Macht euch einen ganz entspannten Abend. Schön, dass ihr dabei seid. Heute, so wie jeden Donnerstag, einige neue Filme in den Kinos dabei. Ich habe uns hier ein paar in die Spätschicht mitgebracht. Schon mal für gleich. Ist auch was für die Erwachsenen dabei. Bisschen unter der Gürtellinie. Aber erstmal vielleicht ein bisschen was für die Kids, wenn es in den Sommerferien mal irgendwie ein bisschen langweilig wird. Dann vielleicht in den neuen Toy Story Film. Toy Story 5. Läuft seit heute mit dabei, na klar, wieder Spielzeug-Cowboy Woody und Space Ranger Buzz. Es geht um eine Frage, die wahrscheinlich sich auch viele Eltern heutzutage stellen. Wie umgehen mit diesem digitalen Spielzeug? Ja, alles, was so auf Tablets und auf Handys stattfindet. Genauso passiert es auch in Toy Story 5. Der kleine Bonnie hat auf einmal nur noch Augen fürs Tablet und nicht mehr fürs richtige Spielzeug.
1: Wir sind verloren!
2: Die Technik übernimmt unser Zuhause.
3: Ach, ich weiß nicht, Jessie. Spielzeug ist zum Spielen, aber Technik ist...
4: ist für alles. Ich verliere Bonnie an dieses Gerät.
0: Ob es klappt, das blöde Tablet wieder loszuwerden und Bonnie wieder funkeln in die Augen zu zaubern mit echtem Spielzeug, das seht ihr ab heute in Toy Story 5. Wenn ihr reingeht, ganz viel Spaß euch und den Kids.

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1: Mit Sarah Heinz, guten Abend. Bundesgesundheitsministerin Waaken soll wohl die nächste Kanzleramtschefin werden. Das geht aus verschiedenen Medienberichten hervor. Bisher war Thorsten Frey im Amt. Er wurde gestern als Nachfolger für Jens Spahn vorgeschlagen, für den Posten des Fraktionsvorsitzenden der Union. Die Leitung vom Gesundheitsministerium fällt Berichten zufolge dann auf den bisherigen CDU-Generalsekretär Linnemann. Die EU-Kommission hat Google zu einer Strafe von 890 Millionen Euro verdonnert. Es geht demnach um Wettbewerbsverstöße. Christian Böder aus dem News-Team. Google soll seine eigenen Dienste ja bei Suchanfragen bevorzugt haben.
2: Genau, die EU hat damit ein Problem, denn bei uns gibt es ein Gesetz, das sagt, große oder einflussreiche Digitalunternehmen müssen die Dienste von Drittanbietern genauso behandeln wie die eigenen. Dadurch soll es mehr Wettbewerb im Online-Bereich geben. Andere Unternehmen sollen die Möglichkeit bekommen, Innovationen voranzutreiben, sagt EU-Digitalkommissar Henna Wirkunen. Google hat aber dagegen verstoßen und die eigenen Suchmaschinen etwa bei Anfragen nach Shopping, Hotels oder Sportergebnissen bevorzugt. Strafe muss Google außerdem zahlen, weil es App-Entwicklern verbietet, Kunden kostenlose oder günstigere Angebote zu zeigen, die nicht über den Google Play Store zu bekommen sind.
1: 890 Millionen Euro sind für uns Normalbürger ja eine enorme Summe.
2: Richtig, aber Technologieriesen wie der Google-Mutterkonzern Alphabet zahlen solche Strafen salopp gesagt aus der Portokasse. Allein im zweiten Quartal hat Alphabet 104 Milliarden Euro Umsatz und 98 Milliarden Euro Gewinn gemacht. In beiden Fällen ein enormer Sprung nach oben. Vor allem boomt laut Unternehmen das Cloud-Geschäft. Grund dafür ist Googles hauseigene KI Gemini, die immer weiter wächst. Und weil KI gerade von Unternehmen stark nachgefragt wird, will Alphabet noch in diesem Jahr bis über 175 Milliarden Euro in die Entwicklung reinstecken. Trotz solcher Schocknachrichten wie zuletzt vom Entwickler OpenAI, wo zwei KIs sich selbstständig gemacht und eine Online-Plattform angegriffen hatten.
1: Danke Christian für die Infos. Mehr Meldungen jetzt kurz und kompakt. Nach einem tödlichen Messerangriff in einer Regensburger Bankfiliale wurde der mutmaßliche Täter festgenommen, so die Angaben der Polizei. Zwischenzeitlich wurde auch eine Geiselnahme befürchtet. Ermittelt werde jetzt aber wegen eines Tötungsdelikts und eines Raubüberfalls. In Gelsenkirchen hat ein als Pizzabestellung getarnter Hilfeanruf für einen Polizeieinsatz gesorgt. Laut Polizei vor Ort soll die 18-jährige Anruferin vorher von einem Taxifahrer sexuell belästigt worden sein. Sie wählte dann den Notruf und gab vor, eine Pizza zu sich nach Hause zu bestellen. Die Polizistin am Telefon erkannte die Notsituation und schickte einen Streifenwagen zur Wohnanschrift der Frau. Dort wurde gegen den Taxifahrer dann ein Strafverfahren eingeleitet. Autofahrer im Ruhrgebiet brauchen ab heute Abend besonders viel Geduld. In gut einer Stunde soll die A40 zwischen Mülheim-Winkhausen und dem Dreieck Essen-Ost wieder gesperrt werden. Dort soll Flüsterasphalt eingebaut werden. Deswegen ist die Autobahn dann knapp eine Woche lang voll gesperrt, so die Autobahn GmbH. Vor gut einem Monat war die A40 schon einmal für 10 Tage gesperrt worden. Das hatte auf den Umleitungsstrecken und in anliegenden Städten teils für lange Staus gesorgt. Und das waren die Nachrichten mit Sarah Heinz.
3: Das Wetter wird morgen zum Start ins Wochenende am Freitag eigentlich ganz angenehm. So 21 Grad maximal, vielleicht erst noch ein bisschen bewölkt zum Start in den Tag. Dann ab dem Mittag kommt aber die Sonne durch. Am Samstag dann richtig sommerlich 26, 27 Grad, auch viel blauer Himmel, bevor wir am Sonntag dann wieder uns auf Schauer einstellen müssen. Dann so 23, 24 Grad maximal, wie es gerade aussieht.
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3: Radio WRF läuft bei euch mit dem schnellsten Verkehrs- und Blitzerservice. Unsere zwei Gulaschkanonen stehen weiterhin in Aalen im Hövener Ort und die andere in Beckum am Lippweg. Kommt gut und vor allem sicher durch diesen Donnerstagabend.
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3: Macht euch einen entspannten Abend an diesem Donnerstag, wo na klar, wie jede Woche neue Filme dabei sind. Wir haben gerade eben schon über einen gesprochen und gleich gucken wir ein bisschen unter die Gürtellinie. Ja, habe euch einen Film mitgebracht für die Erwachsenen. Und neue Musik von Katy Perry gleich auch am Start. Das alles in den nächsten Minuten. Ihr bleibt also auf jeden Fall dran. Freue mich sehr, dass ihr dabei seid und wir diesen Donnerstagabend zusammen machen. One Republic jetzt für euch, If I Lose Myself.

0: Immer noch irgendwie komisch, dass die Fußball-WM vorbei ist, oder? Gerade gehört der offizielle WM-Hit hier nochmal für euch im besten Mix. Shakira und Burna Boy mit Die Die um 7:15. Eine Künstlerin, die auch einen WM-Song beigetragen hat und auch im Stadion performt hat, Katy Perry. Ich habe sie jetzt dabei mit neuer Musik, aber nicht mit ihrem WM-Hit, sondern mit anderer sehr, sehr cooler neuer Musik, wie ich finde. Watch It Burn heißt die Nummer, in der sie komplett mit ihrer ganzen Vergangenheit abrechnet. Ja, anders kann man es nicht sagen. Katy Perry sagt, boah, jahrelang habe ich immer wieder Wut unterdrückt und Schmerz und auch irgendwie Enttäuschung nicht zugelassen, weil ich es irgendwie allen recht machen wollte. Weil ich nicht zeigen wollte, dass ich vielleicht doch irgendwie an der einen oder anderen Stelle verletzter war, als ich in dem Moment zugeben wollte oder konnte. Und das kommt jetzt einmal alles raus. Das kommt jetzt raus für euch im besten Mix. Watch It Burn. Zuerst gehört hier in der Spätschicht eure Show am Abend.
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1: Mit Alex Jakob. Schönen guten Abend. In Sassenberg hat es am späten Nachmittag einen schwereren Verkehrsunfall auf der B475 gegeben. Bei dem Zusammenstoß zweier Autos sind zwei Menschen leicht verletzt worden. Allerdings sind dabei Betriebsstoffe ausgelaufen, deswegen musste die Straße komplett gesperrt werden. Eine Spezialfirma muss die Fahrbahn reinigen. Laut Polizei konnten die Reinigungsarbeiten vorhin abgeschlossen werden und die Straße ist wieder frei. In Liesborn ist am Vormittag die größte Agri-Photovoltaikanlage Nordrhein-Westfalens offiziell eingeweiht worden. Mit dabei war NRW-Wirtschaftsministerin Mona Neubauer. Auf rund 17 Hektar wachsen dort weiter Heidelbeeren. Gleichzeitig produziert die Solaranlage darüber künftig rund 23 Megawatt klimafreundlichen Strom. Landwirt Philipp Hoberg zeigt damit, dass Landwirtschaft und erneuerbare Energien auf derselben Fläche funktionieren können. Das Projekt wurde vom Land Nordrhein-Westfalen unterstützt. Um ihre Innenstädte aufzuwerten, bekommen drei Städte im Kreis Warendorf mehr als 10 Millionen Euro. Beckum, Oelde und Aalen können mit dem Geld vom Land NRW verschiedene Projekte umsetzen. In Aalen soll zum Beispiel die Stadtbücherei energetisch saniert werden. In Beckum und Oelde werden Begrünungen weiterentwickelt. Weitere Baumaßnahmen an denkmalgeschützten Gebäuden werden ebenfalls möglich in den Kommunen. Die Ferienprogramme im Kreis Warendorf bieten den Kindern sehr viel. In Drin-Steinfurt läuft in dieser Woche Halligalli. Langeweile kommt bei den Kindern nicht auf.
2: Also mein Highlight bisher war Zombieball in der Turnhalle.
3: Ich finde das coolste Spiel Stationsspiel. Da geht man die einzelnen Stationen an und dann kriegt man Stempel.
4: Das Fußballspielen, weil du kannst da mit ganz fremden Leuten und so spielen.
5: Also ich finde es einfach nur cool, weil man hier einfach Spaß haben kann.
1: Seit fast 20 Jahren gibt es das Ferienprogramm Halligalli. Diesmal gehen die Ferienkinder in Drin-Steinfurt auf eine Zeitreise, passend zum Stadtjubiläum. 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
6: Wir starten meistens noch bewölkt, morgen in den Freitag, Regen ist wohl aber nicht dabei und ab dem Mittag zeigt sich dann auch blauer Himmel bei Höchstwerten um 21 Grad und am Samstag wird es dann wieder richtig sommerlich, 26, 27 Grad in der Spitze, auch dann ganz viel Sonne mit dabei. Wenn ihr am Wochenende was draußen plant und vielleicht nicht nass werden wollt, dann versucht es auf den Samstag zu legen. Sonntag zwar immerhin noch so 23, 24 Grad in der Spitze, dann sind aber auch schon wieder Schauer wohl dabei. Radio WRF läuft bei euch mit dem schnellsten Verkehrs- und Blitzerservice. Unsere zwei Gulaschkanonen stehen weiterhin in Aalen im Hövener Ort und die andere in Beckum am Lippweg. Kommt gut und vor allem sicher durch diesen Donnerstagabend.
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6: Gleich gucken wir zusammen auf noch einen neuen Film, der heute bei uns in den Kinos angelaufen ist. Das machen wir nach drei Hits. Geht los mit ihm hier. Alex Warren ist das mit Fever Dream. Euch einen wunderschönen Donnerstagabend. Freue mich sehr, dass wir den zusammen machen.

0: Cyril mit Stumblin' hier für euch gespielt am Donnerstagabend in der Spätschicht. Ja, gleich 7:45. Können wir schon Themen behandeln, die ein bisschen unter der Gürtellinie stattfinden? Ja, oder?
1: Ich hatte noch nie einen Orgasmus.
0: Oh, zack. Ja, da sind wir auch schon ganz schnell tief drin. Also

0: als ehemaliger Ingenieur erfunden hat. Cherie, ich komme, die Erfindung der Lust läuft ab heute bei uns in den Kinos. Ist, wie ich finde, so ein schlüpfriges Thema, ja, was auch schnell irgendwie mal billig rüberkommen kann. In dem Fall ist das, wenn ihr mich fragt, aber nicht passiert. Ist ziemlich gut gemacht, wenn ihr reingeht. Ganz viel Spaß.
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1: Ich bin Dirk Zeitler. Bundesgesundheitsministerin Wagen soll übereinstimmenden Medienberichten zufolge neue Kanzleramtschefin werden. Neuer Gesundheitsminister wird demnach CDU-Generalsekretär Linnemann. Offiziell bestätigt ist das noch nicht.
2: Damit sieht es so aus, als ob der Wechsel von Kanzleramtschef Frei an die Fraktionsspitze der Union zu einem größeren Personalumbau führt. Frei soll nächste Woche zum Nachfolger von Jens Spahn gewählt werden. Dass Wagen dafür ins Kanzleramt geht, ist nicht überraschend. Sie galt zuletzt als Wunschkandidatin von Friedrich Merz, der etwa ihre Rolle bei der Gesundheitsreform immer wieder lobte. Ihre Arbeit im Ministerium übernimmt dann wohl Carsten Linnemann. Der hatte schon nach der Bundestagswahl die Chance, ins Kabinett zu wechseln, blieb da aber noch lieber Generalsekretär. Thomas Brock, Nachrichtenredaktion.
1: Großeinsatz der Polizei in Regensburg. In einer Bankfiliale ist ein Mann bei einem Messerangriff tödlich verletzt worden. Der mutmaßliche Täter wurde festgenommen.
3: Nach Angaben der Polizei handelt es sich bei dem Verdächtigen um einen 20 Jahre alten Deutschen. Ein Mann wurde bei einem Angriff in der Bankfiliale schwer verletzt und starb später im Krankenhaus. Zwei weitere Menschen, die sich noch in der Bank befanden, wurden von Spezialkräften unverletzt aus dem Gebäude gebracht. Die Polizei ermittelt wegen eines Tötungsdelikts und eines Raubüberfalls. Wie es zu der Tat kam und welche Rolle Opfer und Täter zueinander hatten, ist derzeit noch unklar. Aus Regensburg, Julia Wasilkow.
1: US-Präsident Trump macht den Atomdeal mit Saudi-Arabien überraschend von einer Normalisierung der Beziehungen zwischen dem Golfstaat und Israel abhängig. Saudi-Arabien müsse dafür den Abraham-Abkommen beitreten, teilte Trump mit. Mit diesen Abkommen hatten mehrere arabische Länder im Jahr 2020 während Trumps erster Amtszeit ihre Beziehungen zu Israel normalisiert. Die Bundesregierung prüft den Aufbau einer eigenen Startbasis für Trägerraketen der Bundeswehr, um militärische Satelliten ins All befördern zu können. Das sagte Bundesverteidigungsminister Pistorius bei einem Besuch des Raketenherstellers ISA Aerospace in Ottobrunn bei München. Die Kapazitäten der bisherigen Raketenstartplätze in Norwegen oder Großbritannien werden nach Pistorius' Einschätzung in Zukunft nicht mehr ausreichen. Das waren die Nachrichten mit Dirk Zeitler.
4: Das Wetter. Morgen am Freitag sieht es den ganzen Tag trocken aus, auch wenn wir vielleicht noch ein bisschen bewölkt reinstarten. Ab dem Mittag zeigt sich dann aber die Sonne bei bis 21 Grad. Wärmer dann am Samstag. Dann schon wieder sommerliche 26, 27 Grad. Auch ganz viel blauer Himmel. Sonntag noch so bis 23, wie es gerade aussieht, um den Dreh in der Spitze. Dann kann auch schon wieder der ein oder andere Schauer aber dabei sein.
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4: Radio WRF läuft bei euch mit dem schnellsten Verkehrs- und Blitzerservice. Unsere zwei Gulaschkanonen stehen weiterhin in Aalen im Hövener Ort und die andere in Beckum am Lippweg. Kommt gut und vor allem sicher durch diesen Donnerstagabend.
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Hallo und willkommen, liebe Hörer, zur 500. Ausgabe des Sporttreff, Ihrer Sportsendung im Bürgerfunk. Mein Name ist Fritz Gembrichs und selten war die Themenauswahl so einfach wie für diese Ausgabe. Die Monster-Fußball-WM 2026 ist Geschichte und mit den Spaniern, die sich ihren zweiten Stern sicherten, haben wir einen würdigen Weltmeister. Unwürdig war das Verhalten der FIFA, angeführt von ihrem Präsidenten Giovanni Infantino. Er und sein Blutsbruder Donald Trump sorgten für die Misstöne dieser WM. Einreiseverbote, völlig überzogene Eintrittspreise, Eingriffe in die Grundregeln des Fußballs durch Trinkpausen und Halbzeitshows. Infantino strebt eine Halbzeitpause von 20 Minuten oder gar einer halben Stunde an. Das alles sorgte für Kopfschütteln bei den Fans des Fußballsports, denn der wurde durch diese Aktionen in den Hintergrund gedrängt. Mehr zu Infantino und seinen Vorstellungen vom Fußball gibt es gleich. Die 500. Ausgabe des Sporttreff ist Grund genug, einen Rückblick zu tätigen. Bei der Musikauswahl bin ich mir über die 21 Jahre treu geblieben. Es ist ein Mix aus aktuellen und ehemaligen Hits. Heute muss ich auf die Länge der Songs achten. Die älteren waren meist etwas kürzer. Umso mehr Zeit haben wir anschließend für die Textbeiträge in unserer Rückschau. Hier ist aus dem Jahre der WM 1970 in Mexiko die damalige Nummer 1, Simon & Garfunkel mit El Condor Pasa.

Vorfreude auf die Fußball-Weltmeisterschaft war schon bei der Vergabe an die USA, Kanada und Mexiko getrübt. Denn das bedeutete für uns als fußballverliebte Fans aus Europa Spät- oder gar Nachtschichten vor dem Fernseher. Okay, damit konnten wir leben, aber nicht mit den Repressalien, welche Spieler, Fans und Funktionäre erlebten. Ein Miteinander der drei Ausrichterländer war von vornherein zum Scheitern verdonnert. Da war die USA mit dem Pseudokönig Donald Trump, der sich gern das Nachbarland Kanada als 51. Bundesstaat einverleiben will und nach Süden hin einen Grenzzaun zu Mexiko errichtet, der nur von der chinesischen Mauer übertroffen wird. Bei der Einreise in die USA muss man sich Kontrollen unterziehen, wie man sie vielleicht in Nordkorea, nicht aber im Land of the Free, erwartet hätte. Da wird dem Teilnehmer Iran die Einreise in die USA erst wenige Stunden vor Spielbeginn gestattet, bei Flugzeiten von mehreren Stunden. Es werden Eintrittspreise in schwindelerringenden Höhen aufgerufen. Für das Finale muss man wohl ein halbes Jahressalär hinblättern. In den USA ist das völlig normal, sagt FIFA-Boss Infantino. Ja klar, in den USA sind auch die Parkflächen für Helikopter größer als die für die Autos an den Stadien. Alle Spiele seien ausverkauft. Auch eine Aussage der berühmtesten Glatze nach Telisa Wallace alias Gojek. Von wegen, bei vielen Vorrundenspielen klafften Lücken in den Zuschauerreihen und beim Halbfinale zwischen Spanien und Frankreich waren nur 70.176 der 70.649 Plätze belegt. Kein Wunder, die billigste Karte kostet auf einer Wiederverkaufsplattform 1.300 Dollar. Plus Steuern, plus Gebühren. Es verschlägt einem die Sprache. Da braucht man eine musikalische Pause.

Als Giovanni Infantino bei der FIFA die Nachfolge des angeblich so korrupten Sepp Blatter antrat, dachten viele, jetzt wird der Sumpf trockengelegt, wie es Infantino in seiner Antrittsrede versprach. Typischer Fall von Dengste. Seine ersten Amtshandlungen waren die Entlassung der Mitglieder der Ethikkommission, die ihm nicht gesonnen waren und an deren Stelle er treue Gefolgsleute einsetzte, die gar nicht wussten, welche Aufgaben sie eigentlich erfüllen sollten. Doch zunächst gab es einen Nasenstüber für den allglatten Oberschweizer. Die von ihm angepriesene Superliga wurde abgelehnt. Kein Beinbruch, dachte sich Giovanni, dann mache ich halt was anderes. Und zack, war die Nations League geboren. Schön und gut, aber die Super League ging Giovanni nicht aus dem Kopf. Und so plante er die Clubweltmeisterschaft. Die Geburt dieser Wettbewerbe sowie die Aufstockung der WM-Endrunde hatte nur ein Ziel. Ein Höchstmaß an Einnahmen generieren, die bei geschickter Verteilung an die Mitgliederländer ihm die Wiederwahl garantiert. Diese Rechnung ist bislang aufgegangen. Da der Terminkalender wohl kaum weitere Wettbewerbe zulässt, möchte Infantino die WM auf 64 Endrundenteilnehmer ausweiten. Es sollen so viele Länder wie möglich bei der Weltmeisterschaft dabei sein, tönt Infantino. Meiner Meinung nach sind alle 211 Verbände dabei. Eine WM fängt doch mit einer Qualifikation an, oder? Ein Beispiel. Wenn mein Heimatclub TuS Frankenhorst in der ersten Runde des Kreispokals gewinnt, dann kann ich singen Berlin, Berlin, wir fahren nach Berlin. Und das ist nicht abwegig. Der Weg ist zwar weit, aber nach 3 Jahren wäre das Ziel erreicht. Infantino rechnet anders. Die FIFA hat 211 Mitgliederverbände, 64 Endrundenteilnehmer bedeuten 30,33% sind automatisch qualifiziert. Das bedeutet, fast jeder dritte Verband wäre bei der Endrunde dabei. Da kann man die Qualifikation doch gleich einstellen. Ach ja, gespielt wird in 4 Jahren ja nicht nur in Spanien und Portugal sowie Marokko, sondern auch in Uruguay, Argentinien und Paraguay. Wieder ein schmieriger Schachzug von Infantino, der mit Südamerika, Europa und Afrika gleich 3 Erdteile Schachmatt für die Vergabe der WM 2034 gesetzt hat und den Weg freigemacht hat für Saudi-Arabien als Ausrichter. Da fällt mir noch etwas ein. Sie erinnern sich sicher an die Rücknahme der roten Karte gegen den Ami Balogun. Die FIFA-Disziplinarkommission, die so entschied, war besetzt mit den Vertretern der großen Fußballnationen Tonga, Singapur, Tahiti, Vereinigte Arabische Emirate und Vietnam. Insgesamt 17 Personen, von denen aber nur der Vorsitzende El Kamali aus den Emiraten für die Rücknahme gestimmt hat. Ja, und natürlich Donald Trump. Man könnte vor Wut platzen, will ich aber nicht. Das war mein Beitrag zur WM. Weiter geht's mit Musik.

0: Gold bei Olympischen Spielen, das ist das Ziel eines jeden Sportlers, klammern wir die Fußballprofis einmal aus. Nur wenigen ist es vergönnt, bei diesem nur alle 4 Jahre stattfindenden Großereignis ganz oben auf dem Treppchen zu stehen. Einer von ihnen ist der erfolgreichste Springreiter aller Zeiten und sein Namenskürzel ist heute ein Qualitätsgütesiegel, HGW, Hans-Günther Winkler. Ich traf ihn am Rande der Reitertage auf dem Freckenhorster Hof Schulze-Nius, zu dem er eine besondere Beziehung hat.
1: Ich kenne die Familie, die habe ich also in Warnow, also auch die Mutter gerade, die Chefin hier gesprochen. Das ist also von 50 Jahren her.
0: Besonders beeindruckt war Hans-Günther Winkler von den Ausmaßen der neuen Reithalle.
1: Das ist fantastisch, die ist großzügig und durch die Ausmaße für alle, ich bin wirklich begeistert. Nicht um jetzt, um sie loszuwerden, sondern es ist eine wunderbare Anlage, weil sie groß genug ist. Man kann hier alles aufbauen, alles machen.
0: Ein weiterer Warendorfer Goldmedaillengewinner kommt ebenfalls aus der Reiterei, Thies Gaspareit. Im Jahre 1988 gewann der Vielseitigkeitsreiter Gold in Seoul mit der Mannschaft. Er ist der Reiterei auch heute noch beruflich verbunden.
2: Also ich habe mit meiner reiterlichen Karriere verbunden, eine Berufsreiterausbildung zu machen und bin auch Pferdewirtschaftsmeister. Und trotzdem kann man eben sagen, ich habe Hobby zum Beruf gemacht. Heute ist Reiten wirklich wieder Hobby geworden und gleichzeitig aber auch Beruf.
0: Ist es schon ein Muss, als Reitersmann in Warndorf zu leben?
2: Als Reitersmann generell glaube ich nicht, aber wenn man natürlich mit dem Verband oder mit dem Gestüt oder all diesen Institutionen, die wir hier in Warendorf zu tun haben, dann sicherlich schon, ja.
0: Neben Thies Gaspareit stand 1988 übrigens mit Ralf Ehrenbrink ein weiterer Warendorfer Reiter in der Gold-Equipe.
3: Nicht zu vergessen ist in der Reihe der Goldreiter aus Warndorf Frank Ostholt, der mit der Vielseitigkeitsequipe 2008 in Peking erfolgreich war, oder aber die heutige Dressur-Bundestrainerin Monika Teodorescu aus Füchtdorf, der gelang dieses Kunststück mit der Dressurmannschaft gleich dreimal, nämlich 1988 in Seoul, 92 in Barcelona und 1996 in Atlanta. Ja, und dann taucht in der Reiterszene ein Name auf, der mittlerweile in der ganzen Welt bekannt ist. Der Springreiter-Olympiasieger von Paris, Christian Kuckuck. Vater Norbert, ein sehr erfolgreicher Amateurreiter. Mutter Ingrid, ebenfalls begeisterte Reiterin und beim Deutschen Olympiadekomitee für Reiterei beschäftigt. Und Opa Franz, wie man bei uns sagt, ein Gestüter, bei dem ich als Schüler auf dem Hof Schulze-Nius sogar mal Reitunterricht hatte.

0: Von zwei Warendorfer Olympiasiegern haben wir bereits gehört. Hans-Günter Winkler und Thies Kaspereit. Olympiasieger, sagt man, bleibt man im Gegensatz zu Weltmeistern immer. Doch auch Silber und Bronze sind Medaillen, deren Gewinn unvergesslich bleibt. Rainer Skrizek aus Sassenberg gewann bei den Olympischen Spielen 1976 in Montreal die Bronzemedaille beim Boxen. Seitdem der ehemalige Soldat, Dienst hat er übrigens in der Bundeswehr-Sportschule, pensioniert ist, genießt er den Ruhestand im Kreise der Familie.
1: Der Kreis Warendorf ist mein Zuhause geworden, seitdem ich auch bei der Bundeswehr bin, also Berufssoldat geworden bin, und ich fühle mich hier wohl und schöner kann es gar nicht sein. Ja, ich halte mich fit, ich gehe joggen. Dann gehe ich öfters mit dem Hund raus. Und wie gesagt, einen Enkel habe ich ja auch, der hält einen auch fit. Aber ich mache auch ein Fitnessstudio, gebe Fitnesskurse. Und das kommt ganz gut an. Und selbst hat man auch Spaß, weil man mit jungen Leuten zusammen ist.
0: Der Olympiasieg ist für viele Sportler das ultimative Ziel. Doch längst nicht für jeden erreichbar. Die Gründe dafür sind vielfältig. Verletzungen, Formkrisen oder mangelnde Leistungsfähigkeit sind die häufigsten. Der wohl bitterste für einen Sportler aber ist der Boykott von Olympischen Spielen durch den Sportverband aufgrund politischer Weisungen. Ein Sportler, dem auf diese Art und Weise wohl der Karrierehöhepunkt verweigert wurde, ist der ehemalige Speerwurf-Europameister Michael Wessing. Heute spielt er Golf im Warendorfer Golfclub an der Ems. Nach einem Turnier hatte ich Gelegenheit zu einem Interview.
2: Ich habe im Golfsport im Grunde genommen in der Mitte dieses Jahres begonnen. Und ich muss ganz ehrlich sagen, mir macht das einen Riesenspaß. Und hier im Heidewald hat man eine Möglichkeit gefunden, zunächst mal auf dem öffentlichen Sport, auf dem öffentlichen Golfplatz, ganz einfach sich selbst zu erproben. Und hier dann tatsächlich, ich habe heute mein drittes Golfturnier mitgespielt und es macht mir wirklich Freude. Und man hat auch sehr nette Sportkameraden hier und ich fühle mich auch gut betreut und gut aufgehoben hier. Und ist eine Sache, die ich denke, ich kann das ganze Thema noch ein paar Jahre machen.
0: Sie kommen von Hause aus der Leichtathletik und zwar waren Sie sehr, sehr erfolgreich als Speerwerfer. Waren sogar Olympiateilnehmer 1976 in Montreal. War das Highlight Ihrer Karriere?
2: Die Olympischen Spiele 1976 kamen für mich eigentlich noch ein bisschen zu früh, weil da zu dem Zeitpunkt war ich 24 Jahre alt. Ich habe meine beste Zeit gehabt, drei Jahre später. Im Jahr 78 bin ich Europameister gewesen, im Jahr 77 habe ich den Weltcup gewonnen, 79 habe ich wieder den Weltcup gewonnen. Und als Weltjahresbester, da bin ich Opfer des Olympiaboykotts 1980 gewesen, weil da sind sie ganz einfach nicht hingefahren, weil wir Weltpolitik in Deutschland machen wollten und insgesamt vier Staaten aus Europa an diesem Olympiaboykott gefolgt sind. Das sind einmal, noch nicht mal Europa, sondern einmal USA war es, Norwegen, Liechtenstein und die Bundesrepublik Deutschland. Und das war eigentlich ein herber Tiefschlag, der eigentlich eine Karriere krönen sollte, die dann leider eben ohne so ein großes Ereignis zu Ende gegangen sind. Aber ich bin eigentlich trotz alledem sehr zufrieden.
0: Ein weiteres Opfer des Olympiaboykotts von Moskau war übrigens der damalige Zehnkampf-Weltrekordhalter Guido Kratschmer.

0: Ein fester Programmpunkt meiner Sendung ist seit vielen Jahren die Sportsprechstunde mit Dr. Jörg Hennig aus Oelde. Aus einem Beitrag über das Tri-Trimmen wurde dank der hervorragenden Arbeit von Dr. Hennig ein unverzichtbarer Teil des Sporttreffs. Im Laufe eines Jahrzehnts durften sich die Ratschläge des Fachmanns ruhig wiederholen und sind größtenteils auch heute noch up-to-date. Hören wir jetzt noch einmal unseren Sportarzt, bei dem ich mich an dieser Stelle nochmals herzlich für seine Mitarbeit bedanken möchte, zum Thema Babyschwimmen.
1: Sportsprechstunde. Hallo, hier ist die Sportsprechstunde. Ich bin Dr. Jörg Hennig. In der heutigen Ausgabe der Sportsprechstunde, die sich auf Informationen der Deutschen Gesellschaft für Sportmedizin und Prävention stützt, berichte ich über das Babyschwimmen. Schwimmen lernen ist im Säuglingsalter nicht möglich. Bei den als Babyschwimmen bezeichneten Kursen handelt es sich um vielmehr spezielle Formen der Eltern-Kind-Gymnastik im Wasser. Wassergewöhnung im frühen Alter ist sinnvoll, ersetzt aber keinesfalls systematisch erlerntes Schwimmen zum geeigneten Zeitpunkt. Wie bei anderen Formen der Säuglingsgymnastik ist der enge Eltern-Kind-Kontakt förderlich für die Entwicklung des Säuglings. Wertvoll ist die Gymnastik im Wasser für körperbehinderte Kinder, insbesondere Säuglinge, mit einer Spastik. Wenn Eltern ihr Baby nie aus den Augen verlieren und immer in Greifnähe bleiben, sind die Gefahren gering. Grundsätzlich können alle infektfreien Kinder teilnehmen. Insbesondere die Nasenatmung muss frei sein. Bei jungen Säuglingen muss der Schluck-, Husten- und Niesreflex vorhanden sein. Sie müssen den Kopf heben und halten können. Zur Minimierung des Ansteckungsrisikos in der Gruppe sollten die empfohlenen Impfungen durchgeführt sein. Weitere Infos finden Sie auf www.sportsprechstunden.de. Also ganz einfach mit dem Punkt vor .de in Sportsprechstunde. Bleiben Sie im Sport und werden Sie durch Sport gesund. Wünscht Ihnen Ihr Sportarzt Dr. Jörg Hennig.

0: kommen wir zu der Sportart, der wohl die meiste Aufmerksamkeit geschenkt wird und die weltweit die meisten Anhänger hat, dem Fußball. In diesem Beitrag kommen gleich drei absolute Spitzenkicker zu Wort. Ein Weltmeister, ein Vize-Weltmeister und ein Europameister.
1: Oft hört man, dass der Weltmeistertitel der Fußballer 1954 der wichtigste Titel der Nachkriegszeit war. Er gab der Nation wieder ein Selbstwertgefühl. Man war wieder wer. Der damals jüngste der Berner Weltmeister ist Horst Eckel. Den ehemaligen Lauterer traf ich kurz vor der WM 2006. Er verriet mir, was es mit dem sogenannten Geist von Spiez, dem damaligen Mannschaftsquartier der Deutschen, so auf sich hatte.
2: Herr Eckel, der Geist von Spiez ist oft beschrieben worden. Inwiefern hat es das Team geprägt? Und gibt es da vielleicht irgendeine nette Anekdote, die man da bringen kann?
3: Ja, das können wir viele Anekdote bringen. Aber ich sage heute immer noch, ohne unsere gute Kameradschaft wären wir nie Weltmeister geworden. Und bei uns ist es ziemlich locker gegangen, weil ja die Medienlandschaft nicht so groß war, wie das heute der Fall ist. Wenn bei uns mal ein paar Reporter da waren, zwei, drei oder ein Filmteam da war, das war schon. Also daher haben wir es ein bisschen leichter gehabt.
1: Mit dem WM-Titel hat es bei Uwe Seeler leider nicht geklappt. Dennoch wurde uns Uwe wohl der beliebteste deutsche Fußballer aller Zeiten. Beim Titelgewinn 1954 war er noch zum Zuschauen verdammt.
2: Uwe Seeler, das Wunder von Bern, aus diesem Anlass sind Sie heute hier. Sie waren zwar selber nicht dabei, darf ich Sie mal fragen, wie haben Sie denn das Wunder erlebt?
4: Genauso wie alle anderen, also es war eine tolle Sache und ich war ja zu einem Spiel auch in der Schweiz. Vorher hatten wir ja hier in Westdeutschland unser FIFA-Jugendturnier, das Weltturnier. Und weil wir dort gut abgeschnitten haben, durften wir zu einem Spiel, leider zum 3-8 gegen Ungarn in die Schweiz. Aber zu Hause am Fernseher haben wir das natürlich als junge Spieler auch alles verfolgt und uns riesig gefreut. Und ich glaube, das wissen ja alle, dass das also, glaube ich, auch ein absoluter Neuanfang für ganz Deutschland war.
1: Mit Bernhard Dietz ist auch ein Fußballer aus unserem Kreis Europameister geworden. 1980 war der Ennerz, wie er genannt wird, sogar Kapitän der deutschen Nationalmannschaft, die in Rom durch einen 2:1 Erfolg über Belgien den Titel gewann. Ennerz ist immer bodenständig geblieben, betreibt mit seinem Sohn eine Fußballschule und wohnt mit Ehefrau Petra in Waldstätte.
5: Ja, Fußball war für mich, das ist eben, erstmal war es Hobby und das hat immer Spaß gemacht, hat sich als Kind immer mit dem Fußball engagiert, dann ist er zum Beruf geworden, aber ich musste früher auch immer meine Schule durchgehen, ich habe meinen Beruf erlernt, in 3 Jahren Lehrzeit, ich habe meinen Beruf 4 Jahre ausgeführt, bevor ich dann erstmal Profi wurde und das sind Regionen, Menschen, wo ich eigentlich mit groß geworden bin und auch dadurch, dass ich jetzt im Fußball einiges erreicht habe, die Welt kennengelernt habe, mit größeren Leuten zusammengekommen bin, ist aber immer noch mein Zuhause der normale Menschenstand. Ne? Ich weiß, wo ich herkomme und da bin ich auch sehr stolz drauf und ich habe auch heute, erwische ich mich dabei, dass wir uns heute, wenn wir uns mal betreffen, alte Bekannte treffen, dass wir wirklich auch mal noch von früher sprechen, die Bockum-Höfler-Landesliga-Zeiten noch, als man Amateur war. Die Zeit kann uns aber keiner nehmen.

0: der Italianer. Im Laufe der Jahre hatte ich viele Interviewpartner, anfangs zu meiner Zeit noch bei Radio WRF mit Jupp Heynckes, Uli Hoeneß, Stefan Effenberg, Ottmar Hitzfeld, Peter Neururer, Jupp Tenhagen, Uwe Seeler, Horst Eckel, Henry Maske, Axel Schulz, Sven Ottke, Wladimir Klitschko, Norbert Niroba, Elina Tissen, den Bundestrainer der Springreiter Otto Becker, der Bundestrainer der Vielseitigkeit Hans Melzer, Schwimmbundestrainer Manfred Thiesmann, Franzi von Almsick, Elena Prelle, Bundestrainerin der Rettungsschwimmer, Theresa Unterberg, Europameisterin in der Agility, Schwimmer Marc Warnecke, Olympiamedaillengewinner. Alles Top-Sportler, aber nicht immer habe ich an einen Hörergruß gedacht. Aber hier sind noch einige.
1: Hallo, hier spricht Manni Breukmann und Sie hören den großartigen Sporttreff.
2: Hallo, hier spricht Rüdiger Bramczyk. Ich sage Glückwunsch, denn Sie hören den Sporttreff.
3: Hallo, hier ist Andreas Ostold und ich sage herzlichen Glückwunsch, weil Sie sind im Sporttreff.
4: Hallo, hier ist Kerstin Stegemann. Glückwunsch, Sie hören den Sporttreff.
5: Hallo, hier spricht Bernhard Ennertz Dietz von MSV Duisburg, Schalke 04, Kapitän der Nationalmannschaft, Europameister 80. Ich sage Glückwunsch, denn ihr hört ja den Sporttreff.
6: Hallo, hier spricht Willi Lippens und ich sage Glückwunsch, denn Sie hören den Sporttreff.
7: Ja, hallo, ist der Rudi Völler und ich gratuliere zum Jubiläum. Alles Gute.
8: Jeder Sportler hat so seine Vorbilder. Mir als Reporter geht es da nicht anders. 1992 begann ich mit der Radioarbeit und mein großes Vorbild ist und war Manni Breukmann vom WDR. Im Jahre 2001 durfte ich aus dem Duisburger Wedau-Stadion das Zweitligaspiel zwischen dem MSV und LR Aalen reportieren. Mein Platznachbar war, richtig, Manni Breukmann. Anlässlich seiner Buchvorstellung »Mein Leben als jugendlicher Draufgänger« hatte ich Gelegenheit, mit ihm zu reden.
9: Manni Breukmann, ich habe hier Ihre Lesung verfolgt. Ich bin erschüttert. Muss man durch so eine harte Schule gehen, durch so eine harte Jugend, um dann nachher ein so erfolgreicher Sportreporter zu werden?
10: Also die Jugend, die war ja nur scheinbar hart. Es war ja im Prinzip war es eine ziemlich erfüllte Jugend. Es war auch eine wilde Jugend, weil es war ja die Zeit der 60er Jahre. Da ging es ja richtig ab auf verschiedenen Ebenen. Also ich bin mit meiner Jugend schon zufrieden und würde nicht unbedingt sagen, dass sie so furchtbar hart gewesen ist.
9: Sie haben uns geschildert von Ihrer ersten Live-Reportage vom Spiel Wattenscheid gegen Neuss. Ich muss ehrlich gestehen, ich kann mich nicht mehr daran erinnern. Ich dachte, Mai 72, jetzt kommt DFB-Pokalfinale Schalke gegen Kaiserslautern. Aber es war es nicht. Wie sind Sie zum Rundfunk gekommen und speziell zum Sport?
10: Es wurde mal in einer Sonntagnachmittagssendung um Nachwuchsreporter geworben. Und da habe ich gesagt, das wäre was, was mich interessieren würde. Habe einfach mal hingeschrieben, da war ich noch sehr jung, da war ich erst 19 Jahre alt. Und dann habe ich ein paar Probereportagen gemacht auf Band. Und der große, allgewaltige Kurt Brumme, der damalige Mikrofonfürst, hat mich dann ausgesucht. Und im Mai 72 ging es los, aber sehr langsam erstmal. Unbedeutende Bundesligaspiele, Regionalligaspiele und das steigerte sich erst nach längerer Zeit.
9: Eine Frage stellte sich mir und meinen Freunden eigentlich schon seit Jahren. Ist der Manni nun ein Dortmunder-Fan oder ist er ein Schalker? Aus seinen Reportagen jedenfalls war das nie herauszuhören. Doch nun bringt Manni selbst Licht ins Dunkel.
10: Ich bin ein Schalker, ich lege aber großen Wert darauf, dass man das bei meinen Reportagen, die ja bundesweit ausgestrahlt werden, nicht unbedingt hören soll. Man darf es gar nicht hören, weil das wäre sehr unprofessionell. Das ist so eine Art Schizophrenie, aber es funktioniert, wenn man es denn als journalistisch saubere Arbeit bezeichnet.
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Es ist schon eine lange Liste von Promis, die sich bei mir ein Stelldich angegeben haben. Leider sind einige schon nicht mehr unter uns. Aber wie gesagt, dies ist ja ein Rückblick auf die vergangenen 21 Jahre. Top-Sportler als Hobbyreporter vor das Mikrofon zu bekommen, ist schlichtweg eine geile Sache. Ich habe meine Zeit beim Rundfunk genossen, habe den Job aber nie als Berufsziel angesehen. Ich bin überaus dankbar den Leuten gegenüber, die mir diese Möglichkeiten geboten haben und habe versucht, nach meiner Zeit als Radio-WRF-Mitarbeiter im Bürgerfunk den Sportlern etwas zurückzugeben. Man sollte zwar nie sagen, und allzu oft sind Menschen gerade in der Sportszene vom Rücktritt zurückgetreten. Bei mir geht die Tendenz eher in die andere Richtung. Aber wer weiß. Ich sage nochmal Danke an alle, die mich unterstützt haben. Großen Dank an die Redaktion von Radio WRF mit dem ehemaligen Chefredakteur Frank Haberstroh. Danke an alle lieben Kollegen, welche ich im Laufe der Zeit kennenlernen durfte. Auch die Kollegen der Schreibenden Zunft, mit denen wir in Zweitliga-Zeiten viel Spaß hatten. Herbert, Franz, Uwe, danke an euch. Danke auch an den Kollegen Thomas Nitzler, der mich über mehrere Jahre unterstützt hat. Danke an meine Frau und meine Familie, die mich an jedem zweiten Wochenende entbehren musste. Und letztendlich an Sie, liebe Hörer, welche laut Angaben zur Reichweitenermittlung zahlreich eingeschaltet haben. Ich verabschiede mich wie immer. Mein Name ist Fritz Gembris. Machen Sie es gut. Tschüss und bis dann.

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1: Ich bin Dirk Zeitler. Der geplante Wechsel von Kanzleramtschef Thorsten Frey an die Spitze der Bundestagsfraktion löst eine größere Personalrochade aus. Bundesgesundheitsministerin Nina Warken soll übereinstimmenden Berichten zufolge neue Kanzleramtschefin werden und CDU-Generalsekretär Carsten Linnemann Gesundheitsminister. Linnemanns Posten als CDU-Manager soll die bisherige Schatzmeisterin der Partei Franziska Hoppermann übernehmen. Eine offizielle Bestätigung gibt es dafür noch nicht. US-Präsident Trump macht den Atomdeal mit Saudi-Arabien überraschend von einer Normalisierung der Beziehungen zwischen dem Golfstaat und Israel abhängig. Saudi-Arabien müsse den Abraham-Abkommen beitreten, teilte Trump mit. Mit diesen Abkommen hatten mehrere arabische Länder ihre Beziehungen zu Israel normalisiert.
2: Der Abrahamsvertrag war einer von Trumps Trümpfen seiner ersten Amtszeit. Schwiegersohn Jared Kushner hatte die Normalisierung der Beziehungen von Israel und arabischen Ländern seinerzeit ausgehandelt. Dass nun Saudi-Arabien dem Abkommen beitreten soll, um den Atomdeal zu schnüren, ist ein Haken, den niemand erwartet hatte. Und Trump macht weitere Einschränkungen. Der Deal beinhalte keinerlei Urananreicherung, betont er nun. Aus den USA, Tina Eck.
1: Die Teillegalisierung von Cannabis hat offensichtlich Folgen. Seit der Freigabe kamen mehr Menschen wegen der Droge in deutsche Krankenhäuser. Das schreiben Wissenschaftler im Fachjournal Deutsches Ärzteblatt International.
3: Die Wissenschaftler sehen mehr akute Vergiftungen durch Cannabis und mehr dadurch ausgelöste Psychosen. Allerdings sei der Anstieg moderat. Die Forscher diskutieren zwei mögliche Gründe. Erstens sei es denkbar, dass mehr Menschen Cannabis konsumieren. Wahrscheinlicher sei es allerdings, dass mehr Konsumenten auf hochpotentes medizinisches Cannabis umgestiegen sind. Das gibt es ziemlich leicht in Online-Apotheken zu kaufen. Die Regierung hat darauf schon reagiert und strengere Regeln für den Zugang zu medizinischem Cannabis auf den Weg gebracht. Thomas Bremser, Nachrichtenredaktion.
1: Der nach einer tödlichen Messerattacke in einer Regensburger Bankfiliale festgenommene Mann ist 20 Jahre alt. Der Tatverdächtige blieb bei dem Zugriff durch Spezialkräfte der Polizei unverletzt, wie das Polizeipräsidium Oberpfalz mitteilte. Die Einsatzkräfte nahmen den Deutschen demnach in dem Gebäude fest, in dem er zuvor einen anderen Mann mit einem Messer tödlich attackiert haben soll. Und das waren die Nachrichten mit Dirk Zeitler.
4: Das Wetter. Es geht entspannt in die Nacht. Es bleibt oft aufgelockert. Stellenweise gibt es ein bisschen Nebel. Und es kühlt runter auf 11 bis 6 Grad Minimum. Morgen wird es wieder eine Ecke wärmer, bis zu 26 Grad maximal. Dazu lässt sich die Sonne noch oft blicken. Es bleibt auch trocken. Samstag wird es dann nochmal deutlich wärmer, bis zu 31 Grad. Dann steigen aber auch wieder das Schauer- und das Gewitterrisiko.
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4: Und es gibt eine Sperrung aktuell, die A31 Gronau Richtung Oberhausen. Zwischen Lechten-Ahaus und Kescher-Coesfeld ist komplett gesperrt, da hat es einen Unfall gegeben, Bergungsarbeiten laufen. Es staut sich auf der A1 Dortmund Richtung Köln, zwischen Kreuz Wuppertal Nord und Ronsdorf, 1 Kilometer, 5 Minuten plus. Auf der A40 Venlo Richtung Duisburg, zwischen Kempen und Kerken, 2 Kilometer, 22 Minuten plus. Und auf der A43 Münster Richtung Recklinghausen, zwischen Kreuz Mahlen Nord und Mahlsinsen, 1 Kilometer, 5 Minuten extra. Kommt gut durch.
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4: Weißt du, hier kommst du ja auf Sachen, die hätte ich im Leben nicht entdeckt. Aber dank unserer Kolleginnen Kim und Laura lerne ich noch so einiges dazu. Malzbier-Gulasch. Muss ich unbedingt mal ausprobieren. Wo sie das entdeckt haben? Auf dem Campingplatz. Natürlich sind ja gerade unterwegs. Mehr dazu gleich hier.
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0: Ein weiser alter griechischer Philosoph hat mal gesagt, wenn der Campingplatz nicht zum Radio kommt, dann muss das Radio eben zum Campingplatz gehen. In unserem Fall machen wir es so, wir fahren mit Wohnmobil Bertha. Die Kolleginnen Kim Klages und Laura Potting sind unterwegs auf Tour durch NRW. Heute waren sie im Eifelcamp und haben da einiges, ich würde sagen, schmackofatziges erlebt.
1: Wir haben sehr, sehr, sehr nette Nachbarn, die immer wieder auch rüberkommen zum Quatschen. Und gestern haben die mir auch richtig hart beim Zeltaufbau geholfen, mir eine Pumpe gebracht und einen Hammer.
2: Ja, und ich habe rausgefunden, die sind sogar kulinarisch top aufgestellt. Da steht einfach der Thermomix. Hallo!
3: Hallo!
2: Was gibt's denn heute Leckeres im Thermomix?
3: Malzbiergulasch aus dem Thermomix mit Spätzle.
2: Aber wir sind hier schon noch auf dem Campingplatz, ne?
3: Ja, wir haben gestern auch gegrillt, beziehungsweise vorgestern und morgen grillen wir auch wieder.
1: Ja, das ist ja das Schöne am Campen, ne? Du triffst hier dauernd neue Menschen und alle sind entspannt und sind einfach super nett. Wie sagt man auf Niederländisch, dann noch einen schönen Urlaub?
4: Eine feine Vakantie.
1: Dann eine feine Vakantie.
4: Ja, herzlichen Dank.
1: Hallo, wir sind vom Radio.
2: Oh, vom Radio, okay.
1: Ja. Wo kommst du her?
2: Belgien. Wir haben ein bisschen Deutsch am Schüler gelernt. Oh.
1: Habt ihr eine gute Zeit? Gefällt es euch?
2: Ja, sehr gut. Ja, es ist sehr schön. Die Kinder sind sehr glücklich hier. Das ist Rosanne, unsere Jüngste. 7 Jahre alt.
5: 7 Jahre alt.
1: Ja, und jetzt, Kim, geht's so langsam. Müssen wir abbauen und aufräumen.
6: Ja, wir fahren schon zum letzten Platz einfach.
1: Boah, ich find's mega schlimm.
6: Ja, ich auch. Ich möchte, dass die Tour noch ein bisschen länger geht.
1: Das wäre schön. Vielleicht kriegen wir die Redaktion dazu, dass wir uns auch ein bisschen länger hier fahren lassen.
6: Bitte, bitte.
0: Nee, eure Campingtour ist bald zu Ende. Aber eine haben wir ja noch im Herbst, eine etwas andere Tour, die Comedy Camp Tour. Und da hören wir gleich mal ein bisschen rein, was Atze Schröder vom Camping hält. In ja, so gut einer halben Stunde. Jetzt hören wir neue Musik von Annika Russo. Kennen vielleicht noch einige von euch. Sie war vor 3 Jahren im deutschen Vorentscheid für den ESC. Hier ist sie mit ihrer neuen Single Red Colored Glasses bei uns.
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mit Markus Steinacker und gleich geht's zum Camping mit Atze Schröder. Da kann man ja auch den Nachthimmel sehr gut sehen. Midnight Sky, Miley Cyrus. Was für eine Überleitung. Schönen Abend euch.

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0: Ich kann es absolut verstehen. Wir geben uns in dieser Woche ganz dem Camping hin. Und das tut auch Atze Schröder. Er ist begeisterter Comedy-Camp-Camper. Von Anfang an dabei und auch in diesem Herbst wieder mit uns auf Tour. Ihr könnt euch noch Plätze sichern im Comedy Camp, im Netz auf unserer Homepage, da gibt's die Tickets. Atze campt jetzt hier schon mal so ein bisschen vor.
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3: Ja, nee, ist klar.
4: Camping wird ja immer beliebter. Selbst ich habe mich schon mit dem Gedanken getragen, wenn ich nächste Woche im Bayerischen Hof in München übernachte, in der Thomas-Gottschalk-Suite ein Zelt aufzuschlagen. Weil Camping ist einfach voll im Trend. Mein Papa hat ja immer gesagt, Camping heißt, die eigene Verwahrlosung und unkontrolliertes Daydrinking als Urlaub zu begreifen. Nee, ist klar. Und Ravioli aus der Dose sind dann Dolce Vita auf dem Esbit-Kocher. Ja, aber irgendwann muss es doch an sich haben, wenn man morgens ohne funktionierende Toilette, von Mücken zerstochen und mit einer Mundfäule, die jeden Waschbären verjagt, zur Nachbarparzelle rüberblökt. Moin Güter, du alten Heckenpenner. Gut geschnarcht heute Nacht, wa? Mann. Das kannst du nur mit dem Bier wieder gut machen. Tja, und was sagt Günther dann? Ich war das doch gar nicht. Das war meine Inge. Ich war beim Nachtangeln. So, und das sind sie, die schönen Geschichten vom Campingplatz. Pure Campingromantik. Der eine geht nachts angeln, der andere kümmert sich so lange um die Inge. Ja, man hilft sich gegenseitig. Solidarität unter Campern. Ja, da wird der Hering mehrfach verwendet.
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1: Ich bin Tine Klimach. Bundesgesundheitsministerin Nina Wagen soll übereinstimmenden Medienberichten zufolge neue Kanzleramtschefin werden. Neuer Gesundheitsminister wird demnach CDU-Generalsekretär Carsten Lindemann. Offiziell bestätigt ist das noch nicht.
2: Damit sieht es so aus, als ob der Wechsel von Kanzleramtschef Frei an die Fraktionsspitze der Union zu einem größeren Personalumbau führt. Frei soll nächste Woche zum Nachfolger von Jens Spahn gewählt werden. Dass Wagen dafür ins Kanzleramt geht, ist nicht überraschend. Sie galt zuletzt als Wunschkandidatin von Friedrich Merz, der etwa ihre Rolle bei der Gesundheitsreform immer wieder lobte. Ihre Arbeit im Ministerium übernimmt dann wohl Carsten Linnemann. Der hatte schon nach der Bundestagswahl die Chance, ins Kabinett zu wechseln, blieb da aber noch lieber Generalsekretär. Aus Berlin, Thomas Brockt.
1: Großeinsatz der Polizei in Regensburg. In einer Bankfiliale ist ein Mann bei einem Messerangriff tödlich verletzt worden. Der mutmaßliche Täter wurde festgenommen.
3: Nach Angaben der Polizei handelt es sich bei dem Verdächtigen um einen 20 Jahre alten Deutschen. Ein Mann wurde bei einem Angriff in der Bankfiliale schwer verletzt und starb später im Krankenhaus. Zwei weitere Menschen, die sich noch in der Bank befanden, wurden von Spezialkräften unverletzt aus dem Gebäude gebracht. Die Polizei ermittelt wegen eines Tötungsdelikts und eines Raubüberfalls. Wie es zu der Tat kam und welche Rolle Opfer und Täter zueinander hatten, ist derzeit noch unklar. Aus Regensburg, Julia Wasilkow.
1: Die Sozialausgaben sind im vergangenen Jahr auf fast ein Drittel der Wirtschaftsleistung in Deutschland gestiegen. Laut Bundesregierung gab es Ausgabesteigerungen in allen Sozialversicherungssystemen. Insgesamt machten die Ausgaben für Rente, Gesundheit, Pflege und ähnliche Leistungen 32% des Bruttoinlandsprodukts aus, wie aus dem vom Sozialministerium veröffentlichten Bericht hervorgeht. Zum Sport. Knapp 4 Wochen nach dem bitteren WM-Ausscheiden steht der Deutsche Fußballbund vor der Klärung der wichtigsten Personalie für die Nationalmannschaft. Bei einer Pressekonferenz soll Jürgen Klopp am Vormittag in der DFB-Zentrale als neuer Bundestrainer und damit als Nachfolger von Julian Nagelsmann vorgestellt werden. Vorangegangen waren in den vergangenen Tagen intensive Verhandlungen, sowohl zwischen DFB und dem 59-Jährigen als auch mit Red Bull als Klopps bisherigem Arbeitgeber.
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4: Mit Markus Steinacker. Wer Ruhe und Entspannung will, der ist bei den beiden genau an der falschen Adresse. Bill und Tom Kaulitz, die beiden Eichhörnchen auf Koks, sind somit das lauteste und nervigste, was Deutschland zu bieten hat. Aber wir haben es zu bieten, eine neue Netflix-Staffel. Sprechen wir gleich mal ausführlich drüber. Schönen Abend euch.

0: Poolpartys in L.A., Tourstress, Liebesleben. Einer der meistgehörten Podcasts in Deutschland. Ja, die beiden haben ein ziemlich turbulentes Leben. Bill und Tom Kaulitz. Seit ein paar Jahren haben sie auch ihre eigene Netflix-Show und da gibt's jetzt Nachschub. Die dritte Staffel von Kaulitz und Kaulitz startet. Kollege Leo Achigi, was ist diesmal neu?
1: Vor allem geht's diesmal zurück dahin, wo das ganze Tokyo Hotel-Ding mal angefangen hat. Bill und Tom fahren zurück in ihre alte Heimat Sachsen-Anhalt nach Leutsche bei Magdeburg, stehen wieder vor ihrem alten Haus, treffen ehemalige Mitschüler beim Klassentreffen und sprechen ziemlich offen darüber, wie schwierig ihre Kindheit auch teilweise war.
2: Du hast aber, glaube ich, noch unverarbeitetes Trauma.
3: Ja, Leutsche war Gefängnis.
2: Hier, da, genau. Das ist unser Haus.
3: Ich habe wirklich ganz, ganz finstere Gedanken gehabt.
1: Bill hat schon vorab gesagt, in dieser Staffel würden sie noch deutlich mehr zulassen als bisher. Netflix selbst kündigt die Staffel als Reise in ihre Vergangenheit an.
0: Es klingt jetzt schon fast verdächtig ernst für zwei Menschen, bei denen sonst irgendwann jemand mit Champagner in den Pool fällt.
1: Ja, keine Sorge, das Kaulitz-Chaos ist offenbar weiterhin sehr intakt. Bill nimmt sich zum Beispiel einen sogenannten Männer-Detox vor, also erstmal keine Dates. Tom unterstützt seinen Bruder dabei auf seine ganz eigene, fürsorgliche Art und schenkt ihm einen Keuschheitsgürtel für Männer.
4: Wir müssen uns gesünder ernähren.
5: Einmal öfter zum Arzt gehen.
6: Marathon laufen.
7: Muss pinkeln.
6: Nein.
7: Alkoholfreies Bier.
8: Eine Staffel der absoluten Veränderung.
1: Dazu kommen natürlich noch die Partyfreude der beiden und die Kauffreude auch.
9: Ich hab ein neues Haus gekauft.
0: Oh je, also doch alles beim Alten. Warum soll Staffel 3 trotzdem persönlicher werden?
1: Wir haben schon drüber gesprochen, sie fahren in ihre Heimat zurück und es geht diesmal noch stärker um die Beziehung zwischen den beiden. Dafür haben sie sich sogar einen Life-Coach dazu geholt, sprechen auch über alte familiäre Konflikte. Und beide haben auch gesagt, dieses Klassentreffen, was da stattfindet, das war einer der schönsten Momente des vergangenen Jahres. Also es bleibt sehr viel Partymaus dabei, aber diesmal offenbar mit ein bisschen mehr Vergangenheit im Gepäck.
0: Staffel 3 von Kaulitz und Kaulitz läuft ab sofort bei Netflix. Kollege Leo Arigi hatte die Infos dazu. Vielen Dank. Wenn ihr mich sucht, ich bin drüben bei Arte. Kunstdokus gucken. Ja.

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0: witzig, da habe ich vorgestern noch über den neuen Track von Super High gesprochen. Kennt ihr noch von dem Song hier, Following the Sun? Den haben sie ja zusammen mit Nika gemacht, britisch-schwedisches Elektropop-Duo. Und jetzt legen nach Super High auch Nika selbst nach. Sie haben jetzt einen Song, Drive, am Start. Und ja, was es damit auf sich hat, haben sie uns im Interview verraten.
1: The song is about getting out of your comfort zone with someone who's always up for an adventure, with no big plans or destination, just good company in the open road. And we really hope you like it.
0: Also der Song geht darum, aus seinem gewohnten Umfeld auszubrechen, aus der Komfortzone, mit jemandem, der oder die immer auf Abenteuer aus ist. Keine großen Pläne oder Ziele, einfach gute Gesellschaft und die weite, große, offene Straße. Quasi also der Nase nach. Und sie hoffen, dass wir den Song mögen. Geben wir dem eine Chance? Ich denke ja. Hier sind Nika mit Drive für euch.

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1: Ich bin Tine Klimach. Nach dem Rücktritt von Jens Spahn als Unionsfraktionschef dreht Kanzler Merz am Personalkarussell. Nach dpa-Informationen soll Gesundheitsministerin Nina Wagen auf den Posten von Thorsten Frey im Kanzleramt wechseln, der, wie bereits bekannt, Spahns Nachfolger antritt. Für sie soll CDU-Generalsekretär Carsten Lindemann Gesundheitsminister werden. Kanzler Merz wird die Entscheidungen voraussichtlich am Vormittag der Öffentlichkeit präsentieren. Die EU verhängt gegen Google wegen unfairer Geschäftspraktiken eine Strafe von 890 Millionen Euro. Der US-Konzern hat nach Ansicht der Europäischen Kommission mit seiner Suchmaschine sowie dem App-Marktplatz Google Play Wettbewerbsregeln verletzt.
2: Damit riskiert die EU-Kommission einen neuen Konflikt mit US-Präsident Trump. Der hat früher schon Gegenmaßnahmen angedroht. Die EU-Kommission bestraft Google für die Verletzung von Wettbewerbsregeln mit dem App-Marktplatz Google Play. Dabei würden nämlich eigene Produkte stärker hervorgehoben und besser platziert als andere. Google hat erklärt, wenn man die EU-Forderungen erfüllen wolle, müsse man Echtzeitsuchfunktionen, etwa bei Hotel- und Flugsuchen, entfernen und Sicherheitsfunktionen ebenfalls. Vermutlich sieht man sich vor Gericht wieder. Aus Brüssel, Dieter Ebeling.
1: Im Südwesten Europas kämpft die Feuerwehr weiter gegen Waldbrände. Ein besonders großer wütet an der französischen Atlantikküste bei Bordeaux. Dort wurden inzwischen fast 20.000 Menschen vorsorglich evakuiert. Die meisten von ihnen Urlauber.
3: Der Brand ist noch immer nicht unter Kontrolle und die Feuerwehr kämpft mit einem Großaufgebot gegen ein Wiederaufflammen des Feuers an verschiedenen Stellen, hieß es von den Behörden vorhin. Immerhin habe der Brand sich aber nicht in andere Bereiche verlagert. Mit Löschflugzeugen, hunderten Feuerwehrautos und Unterstützung aus anderen Regionen Frankreichs sind die Brandbekämpfer im Einsatz. Tausende evakuierte Urlauber, darunter auch etliche Deutsche, warten unterdessen in Ausweichquartieren darauf, wie es mit ihrem Urlaub weitergeht. Klarheit gibt es noch nicht. Aus Paris, Michael Evers.
1: Nach dem tödlichen Angriff in einer Regensburger Bankfiliale soll der festgenommene 20-jährige Deutsche dem Haftrichter vorgeführt werden. Er soll mit einem Messer auf einen Mann in der Bank eingestochen haben, der später im Krankenhaus starb. Polizei und Staatsanwaltschaft ermitteln wegen eines Tötungsdelikts und eines Raubüberfalls. Am Mittag wollen sie in einer Pressekonferenz weitere Details zu dem Fall bekannt geben.
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4: Mit Markus Steinacker und 90er Vibes hier für euch. Ace of Base, The Sign. Und gleich Taylor Swift, I Knew It, I Knew You. Angenehme Nacht allerseits.

0: Ja, zum Glück gibt's Radio, ne? Also, wenn du manchmal nachts in der Glotze rumsäppst, da läuft fast nur Schrott. Ich frag mich, wie das im Paralleluniversum ist. Komm, wir schalten mal raus zu Kollege Andreas Grunwald.
1: Heute im Paralleluniversum.
2: Hallo, hallo, ich rufe unseren Mann im Paralleluniversum. Andreas Grunwald, kannst du mich hören?
3: Hallo Steini, wie immer, natürlich, ich kann dich hören.
2: Wie schön, was machst du gerade?
3: Ja, hier ist gerade auch Nacht, wie bei euch. Ja, und ich hänge gerade hier so ein bisschen vom Fernseher.
2: Okay, und was läuft?
3: Ja, du wirst es nicht glauben, hier laufen auch nachts Dokus.
2: Lass mich raten, immer wieder dieselben?
3: Nee, jede Nacht läuft hier eine komplett neue Folge.
2: Ach was?
3: Und weißt du, was das Beste ist?
2: Was denn?
3: Es läuft keine Werbung zwischendurch.
2: Über Wahnsinn! Andreas Grunwald im Paralleluniversum. Wir bleiben dran.
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0: Wie, ihr kennt unseren Schwestersender noch nicht. Radio Mixtape ist der Hammer, der Rock'n'Roll Rodeo Hammer. Hier, gerade erst hatten wir wieder The Boss Hoss am Start. Das klang so.
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2: Woohoo! Back on track hier bei Rodeo Radio.
3: Guten Donners.
2: Ja, auch eine Band, die wir wahrscheinlich nicht viele von euch da draußen kennen werden. Ich glaube, eine Mädels-Punk-Rock-Band aus New York City. Der Song, der ist einfach geil, Leute.
3: I'll be back von den guten Bosshäusern.
2: Das haben wir tatsächlich mit Arnold aufgenommen in Los Angeles. Und checkt mal das Video zu I'll be back mit Arnold und uns.
4: Da fällt mir ein, wir haben mit einem der größten Hollywood-Stars einen Film gedreht.
2: Quasi. Das
4: macht uns quasi zu Filmstars.
3: Wir müssen ja erst anfangen. Wir haben es erst 6, 7 gemacht und wir machen das jetzt die nächsten 10 Jahre.
2: Also ja. Bis dahin.
3: Alles Gute, passt auf euch auf.
2: Ciao.
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2: Ich bin Tine Klimach. Der US-Präsident kann nicht nachgeben. Heute läuft der gesetzliche Rahmen für Trumps globale Zölle aus. Und nun hat er eine neue Grundlage für Zölle gefunden. Wegen angeblich unzureichender Maßnahmen gegen Zwangsarbeit hat die US-Regierung auf Importe von 60 Handelspartnern einen Zoll von 10 bzw. 12,5% angekündigt. Darunter fallen auch bestimmte Produkte aus der Europäischen Union. Bundeskanzler Friedrich Merz schnürt nach dem Rücktritt von Fraktionschef Jens Spahn ein großes Personalpaket. Nach Informationen der Deutschen Presseagentur sollen weitere Personalentscheidungen fallen. Gesundheitsministerin Nina Wagen soll unter anderem auf den Posten von Thorsten Frey im Kanzleramt wechseln.
3: Damit sieht es so aus, als ob der Wechsel von Kanzleramtschef Frey an die Fraktionsspitze der Union zu einem größeren Personalumbau führt. Frey soll nächste Woche zum Nachfolger von Jens Spahn gewählt werden. Dass Warken dafür ins Kanzleramt geht, ist nicht überraschend. Sie galt zuletzt als Wunschkandidatin von Friedrich Merz, der etwa ihre Rolle bei der Gesundheitsreform immer wieder lobte. Ihre Arbeit im Ministerium übernimmt dann wohl Carsten Linnemann. Der hatte schon nach der Bundestagswahl die Chance, ins Kabinett zu wechseln, blieb da aber noch lieber Generalsekretär. Aus Berlin, Thomas Brockt.
2: Die Teillegalisierung von Cannabis hat offensichtlich Folgen. Seit der Freigabe kamen mehr Menschen wegen der Droge in deutsche Krankenhäuser. Das schreiben Wissenschaftler im Fachjournal Deutsches Ärzteblatt International.
4: Die Wissenschaftler sehen mehr akute Vergiftungen durch Cannabis und mehr dadurch ausgelöste Psychosen. Allerdings sei der Anstieg moderat. Die Forscher diskutieren zwei mögliche Gründe. Erstens sei es denkbar, dass mehr Menschen Cannabis konsumieren. Wahrscheinlicher sei es allerdings, dass mehr Konsumenten auf hochpotentes medizinisches Cannabis umgestiegen sind. Das gibt es ziemlich leicht in Online-Apotheken zu kaufen. Die Regierung hat darauf schon reagiert und strengere Regeln für den Zugang zu medizinischem Cannabis auf den Weg gebracht. Thomas Bremser, Redaktion.
2: Der in einer Regensburger Bankfiliale getötete Mann war ein Mitarbeiter des Unternehmens. Man sei zutiefst bestürzt über den Verlust des Kollegen infolge dieses tragischen Unfalls, teilte die Hypovereinsbank am Abend mit. Ein 20-jähriger Deutscher soll mit einem Messer auf den Mitarbeiter in der Bank eingestochen haben, der später im Krankenhaus starb. Der mutmaßliche Täter soll heute dem Haftrichter vorgeführt werden.
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5: Und damit sind wir auch schon im Freitag. Der DFB soll ja heute Jürgen Klopp als neuen Nationaltrainer verpflichten. Ich sag mal so, dabei wäre jetzt auch günstig Jens Spahn frei. Falls Sie sich nochmal überlegen wollen. Keine Ahnung.

0: wir spielen die 80er. Hooters, Johnny B. Wir geben uns in dieser Woche ganz dem Camping hin und das tut auch Atze Schröder. Er ist ja begeisterter Comedy-Camp-Camper. Von Anfang an war er dabei und in diesem Herbst sind wir ja wieder mit dem Comedy-Camp auf Tour. Ihr könnt euch euren Platz im Camp sichern, im Netz, auf unserer Homepage. Da gibt's noch Tickets und Atze campt jetzt schon mal ein bisschen vor.
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3: Ja, nee, ist klar. Camping wird ja immer beliebter. Selbst ich habe mich schon mit dem Gedanken getragen, wenn ich nächste Woche im Bayerischen Hof in München übernachte, in der Thomas-Gottschalk-Suite ein Zelt aufzuschlagen. Weil Camping ist einfach voll im Trend. Mein Papa hat ja immer gesagt, Camping heißt, die eigene Verwahrlosung und unkontrolliertes Daydrinking als Urlaub zu begreifen. Ja, nee, ist klar. Und Ravioli aus der Dose sind dann Dolce Vita auf dem Esbit-Kocher. Ja, aber irgendwann muss es doch an sich haben, wenn man morgens ohne funktionierende Toilette, von Mücken zerstochen und mit einer Mundfäule, die jeden Waschbären verjagt, zur Nachbarparzelle rüberblökt. Moin Güter, du alten Heckenpenner. Gut geschnarcht heute Nacht, wa? Mann. Das kannst du nur mit dem Bier wieder gut machen. Tja, und was sagt Günther dann? Ich war das doch gar nicht. Das war meine Inge. Ich war beim Nachtangeln. So, und das sind sie, die schönen Geschichten vom Campingplatz. Pure Campingromantik. Der eine geht nachts angeln, der andere kümmert sich so lange um die Inge. Ja, man hilft sich gegenseitig. Solidarität unter Campern. Ja, da wird der Hering mehrfach verwendet.
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1: Eine schöne Nacht mit uns. Ich weiß nicht, habt ihr Schuhe an, Socken an oder so? Ich habe keine Ahnung, aber zumindest Loreen, Sängerin aus Schweden, die braucht das nicht, weil zumindest bei ihren Auftritten steht sie immer barfuß auf der Bühne. Ich weiß nicht, ob sie sich keine Schuhe leisten kann oder ob sie keine bekommen hat, man weiß es nicht. Aber jetzt im Sommer finde ich das ja vollkommen in Ordnung. Blöd ist, wenn sie einen Auftritt Open Air im Winter hat. In so einem Weihnachtsdorf oder so. Das könnte kalt werden. Naja gut. Loreen jetzt mit Euphoria.

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1: Wie viel Spaß kann man in einem Treppenhaus haben? In Köln, in einem, wie erkläre ich es, in einem gewissen Etablissement, wo man in Zimmern Spaß haben kann, also nicht alleine, meistens zu zweit. Jetzt habe ich es aber genug verklausuliert, oder? Ihr wisst, was ich meine, oder? So. Da muss der Betreiber an die Stadt Köln immer Vergnügungssteuer bezahlen, weil da ist ja auch Vergnügen in den Zimmern, ja? Die werden nach Quadratmeter des Etablissements berechnet. Die Stadt Köln hat aber das Treppenhaus in diesem Etablissement mitgerechnet, weil sie auch den Bereich als Vergnügungsbereich ansieht. Darauf hat der Betreiber jetzt geklagt und gesagt, hey, Vergnügen findet ja nur in den Zimmern statt, doch nicht im Treppenhaus, ja? Durchs Treppenhaus muss man halt nur gehen, um auf diese Zimmer zu kommen, um dort halt, ihr wisst schon, das Verwaltungsgericht in Düsseldorf

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1: Ich bin Tine Klimach. Die US-Regierung hat auf die Einfuhren von 60 Handelspartnern einen Zoll von 10 bzw. 12,5% angekündigt, wegen angeblich unzureichender Maßnahmen gegen Zwangsarbeit. Darunter fallen auch bestimmte Produkte aus der Europäischen Union.
2: Pünktlich mit Ablauf der Frist für die bisherigen globalen Zölle um 6 Uhr morgens deutscher Zeit setzt Trump die neuen Abgaben in Kraft. Diese Zölle nun sollen juristisch unanfechtbar sein, mit einer neuen und sehr abstrusen Begründung, angeblich unzureichenden Maßnahmen gegen Zwangsarbeit in vielen Ländern. Je nach Handelspartner werden Zölle von 10 bis 12,5% fällig. Die Europäische Union wird da gemeinsam mit Taiwan, Japan und der Schweiz genannt. Aus den USA, Tina Eck.
1: Nach dem Rücktritt von Jens Spahn als Unionsfraktionschef dreht Kanzler Merz am Personalkarussell. Nach dpa-Informationen soll Gesundheitsministerin Nina Wagen auf den Posten von Thorsten Frey im Kanzleramt wechseln, der, wie bereits bekannt, Spahns Nachfolger antritt. Für sie soll CDU-Generalsekretär Carsten Lindemann Gesundheitsminister werden. Kanzler Merz wird die Entscheidungen voraussichtlich am Vormittag der Öffentlichkeit präsentieren. Die EU verhängt gegen Google wegen unfairer Geschäftspraktiken eine Strafe von 890 Millionen Euro. Der US-Konzern hat nach Ansicht der Europäischen Kommission mit seiner Suchmaschine sowie dem App-Marktplatz Google Play Wettbewerbsregeln verletzt.
3: Damit riskiert die EU-Kommission einen neuen Konflikt mit US-Präsident Trump. Der hat früher schon Gegenmaßnahmen angedroht. Die EU-Kommission bestraft Google für die Verletzung von Wettbewerbsregeln mit dem App-Marktplatz Google Play. Dabei würden nämlich eigene Produkte stärker hervorgehoben und besser platziert als andere. Google hat erklärt, wenn man die EU-Forderungen erfüllen wolle, müsse man Echtzeitsuchfunktionen, etwa bei Hotel- und Flugsuchen, entfernen und Sicherheitsfunktionen ebenfalls. Vermutlich sieht man sich vor Gericht wieder. Aus Brüssel, Dieter Ebeling.
1: Zum Sport. Knapp 4 Wochen nach dem bitteren WM-Ausscheiden steht der Deutsche Fußballbund vor der Klärung der wichtigsten Personalie für die Nationalmannschaft. Bei einer Pressekonferenz soll Jürgen Klopp am Vormittag in der DFB-Zentrale als neuer Bundestrainer und damit als Nachfolger von Julian Nagelsmann vorgestellt werden.
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4: Jetzt bei uns, damit ihr gut durch die Nacht kommt, ein richtig cooler Song von Apache 207 und I Liver. Song heißt Wunder, damit rette ich euch die Nacht, ich weiß es.

0: Ich sag's ganz ehrlich, meine Frau wird es wieder gucken wollen und ich gucke mit, aber vielleicht habe ich ja Glück und ich schlafe ein. Das ist nicht so meins, aber trotzdem, alle sind total scharf auf diese Netflix-Show. Es geht um das Leben von Bill und Tom Kaulitz. Mittlerweile startet jetzt Staffel 3. Es gibt anscheinend noch sehr viel zu erzählen von diesen beiden Jungs. Kollege Leo Arrighi, was ist diesmal neu?
1: Vor allem geht es diesmal zurück dahin, wo das ganze Tokyo Hotel Ding mal angefangen hat. Bill und Tom fahren zurück in ihre alte Heimat Sachsen-Anhalt nach Leutsche bei Magdeburg, stehen wieder vor ihrem alten Haus, treffen ehemalige Mitschüler beim Klassentreffen und sprechen ziemlich offen darüber, wie schwierig ihre Kindheit auch teilweise war.
2: Du hast aber, glaube ich, noch unverarbeitetes Trauma.
3: Ja, Leutsche war Gefängnis.
2: Hier, da, genau. Das ist unser Haus.
3: Ich habe wirklich ganz, ganz finstere Gedanken gehabt.
1: Bill hat schon vorab gesagt, in dieser Staffel würden sie noch deutlich mehr zulassen als bisher. Netflix selbst kündigt die Staffel als Reise in ihre Vergangenheit an.
0: Oh mein Gott, das klingt ja verdächtig ernst für zwei Menschen, bei denen sonst irgendjemand mit Champagner in einem Pool fällt. Ja,
1: keine Sorge, das Kaulitz-Chaos ist offenbar weiterhin sehr intakt. Bill nimmt sich zum Beispiel einen sogenannten Männer-Detox vor, also erstmal keine Dates. Tom unterstützt seinen Bruder dabei auf seine ganz eigene, fürsorgliche Art und schenkt ihm einen Keuschheitsgürtel für Männer.
0: Natürlich.
2: Wir müssen uns gesund ernähren.
3: Einmal öfter zum Arzt gehen.
2: Marathon laufen.
3: Muss pinkeln.
2: Nein.
3: Alkoholfreies Bier. Eine Staffel der absoluten Veränderung.
1: Dazu kommen natürlich noch die Partyfreude der beiden und die Kauffreude auch.
2: Ich habe ein neues Haus gekauft.
0: Alle Informationen über Bill und Tom Kaulitz habe ich gegen meinen Willen erfahren. So, es soll aber trotzdem persönlicher werden in dieser Staffel, oder?
1: Wir haben schon drüber gesprochen, sie fahren in ihre Heimat zurück und es geht diesmal noch stärker um die Beziehung zwischen den beiden. Dafür haben sie sich sogar einen Life-Coach dazu geholt, sprechen auch über alte familiäre Konflikte. Und beide haben auch gesagt, dieses Klassentreffen, was da stattfindet, das war einer der schönsten Momente des vergangenen Jahres. Also, es bleibt sehr viel Partymaus dabei, aber diesmal offenbar mit ein bisschen mehr Vergangenheit im Gepäck.
0: Staffel 3 von Kaulitz und Kaulitz läuft ab heute bei Netflix. Kollege Leo Arrighi hat schon geguckt. Vielen Dank. Jetzt weiß ich alles und kann mitreden.
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0: Let's go.
1: Wahnsinn, Shakira und Die Die. Habt ihr es gesehen? In der Halbzeitshow Shakira barfuß, wie sie da getanzt hat. Und da hat meine Frau mich gefragt, wie alt ist denn Shakira eigentlich nochmal? 50. Also die geht auf die 50 zu. 49 ist sie. Nächstes Jahr wird sie 50. Und ich muss ganz ehrlich sagen, die sah noch aus wie 28. Und wie wild sie da ihre Hüften geschwungen hat. Das war ja nicht geschwungen, das war ja regelrecht geschlagen. Ich hatte immer regelrecht Angst um die Kinder, die links und rechts neben ihr getanzt haben, dass sie durch den Hüftenschwung eins dieser Kinder einfach mal so pong ausnockt. Nur mit der Hüfte.
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1: Ich bin Tine Klimach. Heute läuft der gesetzliche Rahmen für Trumps globale Zölle aus. Und nun hat er eine neue Grundlage für Zölle gefunden. Wegen angeblich unzureichender Maßnahmen gegen Zwangsarbeit hat die US-Regierung auf Importe von 60 Handelspartnern einen Zoll von 10 bzw. 12,5% angekündigt. Darunter fallen auch bestimmte Produkte aus der Europäischen Union. Bundeskanzler Friedrich Merz schnürt nach dem Rücktritt von Fraktionschef Jens Spahn ein großes Personalpaket. Nach Informationen der Deutschen Presseagentur sollen weitere Personalentscheidungen fallen. Gesundheitsministerin Nina Wagen soll unter anderem auf den Posten von Thorsten Frey im Kanzleramt wechseln.
2: Damit sieht es so aus, als ob der Wechsel von Kanzleramtschef Frey an die Fraktionsspitze der Union zu einem größeren Personalumbau führt. Frey soll nächste Woche zum Nachfolger von Jens Spahn gewählt werden. Dass Warken dafür ins Kanzleramt geht, ist nicht überraschend. Sie galt zuletzt als Wunschkandidatin von Friedrich Merz, der etwa ihre Rolle bei der Gesundheitsreform immer wieder lobte. Ihre Arbeit im Ministerium übernimmt dann wohl Carsten Linnemann. Der hatte schon nach der Bundestagswahl die Chance, ins Kabinett zu wechseln, blieb da aber noch lieber Generalsekretär. Aus Berlin, Thomas Brockt.
1: Im Südwesten Europas kämpft die Feuerwehr weiter gegen Waldbrände. Ein besonders großer wütet an der französischen Atlantikküste bei Bordeaux. Dort wurden inzwischen fast 20.000 Menschen vorsorglich evakuiert, die meisten von ihnen Urlauber.
3: Der Brand ist noch immer nicht unter Kontrolle und die Feuerwehr kämpft mit einem Großaufgebot gegen ein Wiederaufflammen des Feuers an verschiedenen Stellen, hieß es von den Behörden. Immerhin habe der Brand sich aber nicht in andere Bereiche verlagert. Mit Löschflugzeugen, hunderten Feuerwehrautos und Unterstützung aus anderen Regionen Frankreichs sind die Brandbekämpfer im Einsatz. Tausende evakuierte Urlauber, darunter auch etliche Deutsche, warten unterdessen in Ausweichquartieren darauf, wie es mit ihrem Urlaub weitergeht. Klarheit gibt es noch nicht. Aus Paris, Michael Evers.
1: Die vom Irankrieg wirtschaftlich schwer getroffene Metropole Dubai bietet Anwohnern Prämien im Wert von umgerechnet 700 Euro, wenn sie Besucher in die Stadt holen. Jeder Anwohner könnte Vergünstigungen erhalten, etwa bei Hotelübernachtungen, Essen im Restaurant und Tickets für Sehenswürdigkeiten, heißt es auf der Tourismus-Webseite Dubais. Örtlichen Berichten zufolge gingen in den ersten 48 Stunden